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0: Wenn über Gehalt gequatscht wird, dann fällt ja fast auch immer der Begriff Gender Pay Gap. Und da gibt's jetzt zumindest eine kleine Entwicklung in die richtige Richtung. Moin, hier ist Leo auf Delta. Die Lohnlücke zwischen Männern und Frauen ist im letzten Jahr nämlich kleiner geworden.
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0: Männer verdienen im mittleren Bruttomonatsgehalt um die 300 Euro mehr nur noch als Frauen. Der Unterschied ist geschrumpft um 37 Euro. So war der nämlich 2024 höher. Ganz weg ist der Gender Pay Gap also noch lange nicht, aber die Zahlen zeigen, dass sich was bewegt. Große Frage natürlich, warum gibt es da überhaupt einen Unterschied? Das ist ja irgendwie logisch erklärbar gar nicht so richtig. Da spielen mehrere Faktoren eine Rolle, sagt die Bundesagentur für Arbeit. Männer und Frauen entscheiden sich oft für unterschiedliche Berufe und die werden nicht immer gleich bezahlt. Außerdem legen Frauen deutlich häufiger wegen der Familie eine kleine Pause ein oder arbeiten dann auch mal ein bisschen länger in Teilzeit, was dazu führt, dass Beförderungen später kommen oder Gehaltssprünge ausbleiben. Gleichzeitig sagt die Statistik aber auch, insgesamt verdienen Beschäftigte in Deutschland mehr als noch im Jahr vorher. Die Löhne sind so im Schnitt um 5%, also 200 Euro angestiegen, unter anderem wegen höheren Tarifabschlüssen.
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0: Vorher, die Löhne sind so im Schnitt um 5%, also 200 Euro angestiegen, unter anderem wegen höheren Tarifabschlüssen.

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1: Mit Finn Riebesel, Freundlieb. Frankreich hat als erstes EU-Land ein Social-Media-Verbot für unter 15-Jährige beschlossen. Nach dem Senat hat am Abend auch die Nationalversammlung in Paris für das Gesetz gestimmt. Gisa Weber mit den Einzelheiten.
2: Ab dem 1. September, also direkt nach den Sommerferien, soll das Verbot in Frankreich für neue Social-Media-Konten gelten. Accounts von unter 15-Jährigen, die schon existieren, werden bis Anfang nächsten Jahres deaktiviert. Plattformen wie Instagram und Snapchat müssen das Alter ihrer Nutzer also künftig überprüfen. Ziel soll sein, Kinder und Jugendliche zum Beispiel vor Cybermobbing zu schützen. Auch in Deutschland wird immer wieder über ein Social-Media-Verbot für Minderjährige diskutiert.
1: Der Deutsche Ethikrat begrüßt eine offene Diskussion über die Leihmutterschaft. In Deutschland ist sie zwar verboten, sollte sich das irgendwann ändern, dann nach Ansicht des Ethikrats nur mit klaren Regeln. Zum Beispiel dürfte eine Frau ein Kind nur aus altruistischen Gründen austragen, also ohne Bezahlung und ohne finanziellen Druck. Die Debatte war zuletzt durch Jens Spahns Vaterschaft dank einer US-Leihmutter neu entfacht worden. Der Ethikrat-Vorsitzende Frister sagte im Ersten: Wir verschieben das Problem ins Ausland.
3: Wir schützen dann zwar unsere potenziellen Leihmütter, aber nicht die im Ausland. Da haben wir dann gar keinen Einfluss, in welcher Art und Weise das abläuft.
1: Die Bahn will Alkohol an allen Bahnhöfen in Deutschland verbieten und so für mehr Sicherheit sorgen. Wir greifen durch, sagt Bahnchefin Palla. Hintergrund ist auch der Fall von letzter Woche, als ein Zugbegleiter im Streit mit einem betrunkenen Fahrgast aus einem fahrenden Zug gestürzt war. Beim Heizungstausch gibt es jetzt neue Regeln, was die Förderung angeht. Wer eine Wärmepumpe oder eine andere klimafreundliche Heizung einbauen will, bekommt meist weniger Geld dazu. Nur bei Haushalten mit geringem Einkommen steigen die Fördersätze. Im Oberallgäu sorgt ein möglicher Bärenbesuch aktuell für Aufregung. Experten untersuchen Spuren, die von dem Tier stammen könnten. Landwirte und Wanderer sollen vorsichtig sein. Gut 3 Jahre ist es her, dass zuletzt ein Bär in Deutschland in freier Wildbahn nachgewiesen wurde. Die nächsten Delta News gibt's in einer Stunde.
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4: Die A21 Kiel Richtung Bargteheide ist zwischen Wahlstedt und Bad Segeberg Nord noch bis Freitag wegen Baugrunderkundungen auf eine Spur verengt. Und im Kreis Dithmarschen und im Kreis Rendsburg-Eckernförde ist die Kanalfähre Fischerhütte in beiden Richtungen außer Betrieb. 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

0: Vor ein paar Jahren war das noch ganz einfach, wenn man da gesagt hat so, oh, du hast zwar Urlaub, aber könntest du noch mal eben das und das machen?
1: Och nö.
0: Das war meist so die Antwort dann am Telefon, aber mittlerweile haben wir 2026, die Welt hat sich ein bisschen verändert und auch die Arbeitszeitmodelle haben sich ein bisschen verändert. Und mal ganz ehrlich, wir fordern ja auch viel Work-Life-Balance oder sagen auch mal, könnte ich heute auch mal irgendwie ein bisschen früher gehen. Da warten wir ja von Chefin oder Chef auch, dass sie sagt, ja okay, alles klar, ist ja alles fertig. So, aber Schwenker ist hier bei Delta, wie sieht das eigentlich aus mit den Pflichten? Muss ich eigentlich meinem Arbeitgeber, also meinem Chef quasi oder meiner Chefin antworten, wenn sie mich im Urlaub noch mal um irgendwas bittet? Kollege Leo weiß das ganz genau, der ist nämlich im Betriebsrat bei uns.
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3: Grundsätzlich gilt, Urlaub ist Erholung. Euer Arbeitgeber darf euch zwar kontaktieren, ihr müsst aber in der Regel weder Arbeitsmails lesen, noch auf Nachrichten oder Anrufe reagieren. Und sogar das Zurückholen aus dem Urlaub ist nur in absoluten Ausnahmefällen denkbar. Zum Beispiel, wenn eine echte Notlage den Betrieb bedroht. Personalmangel, Stress im Büro oder eine volle Mailbox reichen da echt eigentlich nicht aus. Wenn ihr freiwillig rangeht oder antwortet, ist das natürlich eure Entscheidung. Eine Pflicht dazu gibt es während des Urlaubs aber meistens nicht. Heißt also, wenn gerade die Wellen rauschen und das Handy mit dem Büronamen aufleuchtet, dürft ihr es guten Gewissens auch einfach liegen lassen. Denn Urlaub soll genau das sein.
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0: Thank you for traveling with Deutsche Bank. 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
1: Nur dann jetzt bald ohne Alkohol.
2: Hier ist Delta mit Leo. Das Feierabendbier auf dem Bahnsteig, das Wegbier vor der Zugfahrt. Genau sowas ist bald in ganz Deutschland Geschichte. Die Deutsche Bahn plant nämlich ein Alkoholverbot an allen rund 5400 Bahnhöfen bei uns in Deutschland. Bedeutet, auf Bahnsteigen und auch in Bahnhofshallen gibt es künftig kein Bier, Wein oder Schnaps mehr. Ausgenommen nur die Restaurants, Cafés oder Kneipen direkt im Bahnhof. Bis Mitte Oktober wird das Ganze überall umgesetzt sein. Der Grund vor allem die Sicherheit. Die Bahn sagt nämlich, Alkohol sorgt immer wieder für Streit, Aggressionen und gefährliche Situationen. Bahnchefin Evelyn Paller macht deshalb ganz klar, dass der Schutz von Mitarbeitenden und Reisenden ganz oben auf der Prio-Skala ist. Erst vor kurzem hatte ja ein schwerer Vorfall in Baden-Württemberg für Schlagzeilen gesorgt, als es eine Auseinandersetzung mit einem alkoholisierten Fahrgast gab und ein Bahnmitarbeiter dann aus einem Regionalzug bei 120 Sachen rausgestürzt ist. Sowas soll dann in Zukunft dadurch verhindert werden und das Alkoholverbot wird über das Hausrecht dann auf alle Bahnhöfe ausgeweitet. Natürlich auch bei euch im Netz. Großes Thema heute.
3: Internetinspektion.
2: David schreibt zum Beispiel, ist das eine richtige Entscheidung? Ja, auf jeden Fall. Lea fragt sich, wann auch im Zug. Manche Bundesländer haben ein Alkoholverbot, manche nicht. Das muss einheitlich werden. Petra nur so, das wird lustig, wenn die Fußballfans unterwegs sind. True that. Und Basti wiederum findet das Verbot nicht ganz so geil. Jetzt trinke ich erst recht mein Bier am Bahnhof.
3: Internet.

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1: Mit Finn Riebesel, Freund lieb. Frankreich macht ernst. Für Kinder und Jugendliche unter 15 ist Social Media dort bald komplett verboten. Das hat das Parlament beschlossen. Ab dem 1. September soll das Verbot für neue Social Media Konten gelten. Accounts von unter 15-Jährigen, die schon existieren, werden bis Anfang nächsten Jahres deaktiviert. Ziel soll sein, Kinder und Jugendliche zum Beispiel vor Cybermobbing zu schützen. Auch Deutschland diskutiert über neue Regeln bei Instagram und Co. Der Deutsche Ethikrat ist dafür, die Leihmutterschaft ohne Scheuklappen zu diskutieren. Ausgelöst wurde die Debatte zuletzt durch Jens Spahn, der mithilfe einer Leihmutter in den USA Vater geworden ist. In Deutschland ist das verboten. Sollte sich das irgendwann ändern, fordert der Ethikrat klare Regeln. Der Vorsitzende Helmut Frister im Ersten.
2: Man könnte das zumindest zu Beginn auch sehr restriktiv machen. Das heißt, vielleicht wirklich nur für einander nahestehende Personen und auch mit der Möglichkeit, dass eine Kommission die Motivation kontrolliert und darauf achtet, dass da keine primär finanziellen Hintergründe sind.
1: Der mutmaßliche Todesschütze von Stade ist tot. Laut niedersächsischem Justizministerium beging der Mann im Gefängnis Suizid. Hinweise auf ein Fremdverschulden gibt es nicht. Er wurde verdächtigt, 6 Menschen in einer Jugendhilfeeinrichtung in Stade erschossen zu haben. Hintergrund war wohl ein Sorgerechtsstreit. 9 Monate nach dem spektakulären Juwelenraub im Pariser Louvre soll der betroffene Museumsteil heute wieder öffnen. Aber in der sogenannten Apollo-Galerie werden vorerst keine Juwelen mehr zu sehen sein. Hanna Messerschmidt.
3: Man werde für sie in einem anderen Teil des Museums einen sicheren Raum einrichten. Einen fensterlosen Tresorraum, heißt es von der Museumsleitung. Letzten Herbst wurde aus dem Louvre ein Teil der französischen Kronjuwelen gestohlen. Der Materialwert von Halsketten, Ohrringen und Co. liegt bei fast 90 Millionen Euro. Was das Ideelle angeht, sind die Stücke unbezahlbar. 4 Männer wurden in dem Fall festgenommen. Die Beute ist bis heute verschwunden.
1: Drama um Florian Lipowitz bei der Tour de France. Der deutsche Hoffnungsträger ist beim Einzelzeitfahren schwer gestürzt und musste verletzt aufgeben. Es ist bereits das 2. Aus eines Topfahrers. Am Sonntag war der 2-fache dänische Toursieger Jonas Vingegaard nach einem Sturz verletzt ausgeschieden. Die nächsten Delta News gibt's in einer Stunde.
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4: Die A21 Kiel Richtung Bargteheide ist zwischen Wahlstedt und Bad Segeberg Nord noch bis Freitag wegen Baugrunderkundungen auf eine Spur verengt. Und im Kreis Dithmarschen und im Kreis Rendsburg-Eckernförde ist die Kanalfähre Fischerhütte in beiden Richtungen außer Betrieb. 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
2: Hallo Nico Santos.
0: Hello.
2: Nico, ja. Weißt du aus dem Kopf, das wievielte Mal wir uns jetzt treffen?
0: Boah. Drei? Dritte Mal?
2: Stark.
3: Wirklich?
2: Stark. Ist wirklich so?
3: Stark.
2: Das letzte Mal warst du zugeschaltet per Video.
0: Ja.
2: Und
3: stimmt.
2: Da kam...
0: Nee, weiß ich sogar noch, weil dann... Also, ich kann mich daran erinnern, ich mache nicht so oft diese Zoom-Interviews, wo es dann so ein nach der anderen... Das war aber... Wann war das? Vor gar nicht so lange her.
2: Zwei Jahren?
0: Ja. Ist schon wieder zwei Jahre her? Doch. Alter, doch, wow. Doch.
2: Jetzt muss ich hier richtig runterscrollen bei Instagram. Guck mal da.
0: Ach ja, das, drei Jahre her.
2: Ja, guck mal und look at this.
0: Oh mein Gott, das ist 2018
2: Stark.
0: Oder so.
2: Ja.
0: Wow. Guck mal, wir waren ja noch jung und frisch.
3: Wirklich.
2: Da habe ich dich damals abgeholt und wir sind über den kompletten Halle-Marktplatz gelaufen.
0: Weiß ich noch.
2: Und niemand hat dich erkannt.
0: Ich selber hätte mich nicht erkannt. Das war meine allererste Radioreise. Damals mit Rooftop quasi, um Rooftop quasi zu promoten. Und klar, das ist logischerweise, dass mich da noch keiner gekannt hat.
2: Das ist 8 Jahre her, Junge. Ja. Da merke ich auch wieder, jetzt werde ich alt, shit. Aber was ich eigentlich sagen wollte, damals, als wir uns per Zoom zugeschaltet waren, war es ja ziemlich privat, because es klingelte an der Tür und da stand der Lieferandomann. Weil du hast gesagt, du liebst es, Frühstück zu bestellen. Machst du das immer noch?
0: Mache ich immer noch. Entweder ich lasse liefern oder gehe halt direkt runter. Auf meiner Straße sind zwei sehr, sehr gute Frühstücksrestaurants. So kleine Läden, die nur so Brunch und Breakfast haben. Und das liebe ich, ja.
2: Was gibt es bei dir morgens als Snack denn dann?
0: Immer das gleiche. Avocado Toast mit Rührei on top. Oder manchmal ein Ex Benedict, das liebe ich auch. Oder ganz neu in Berlin, oder weiß ganz neu, seit 2 Jahren, die Egg Drop. Also dieses Brioche mit innen drin, Rührei und so. Dann mit einem Latte Macchiato und noch einem frisch gepressten Saft und dann kann der Tag starten.
2: Hast du es mittlerweile schon dazu gebracht, dass der dich dann begrüßt? Hey Nico, wie immer?
0: Das ist das Lustigste, der hat mich gestern sogar angerufen. Der schickt mir immer mein Auto. Es ist immer irgendwie mein Auto, wo mein Kofferraum oder die Vorderklappe immer irgendwie offen ist, weil mein Sohn drückt immer auf die Schlüssel drauf und so geht die Tür immer auf und er muss die immer zumachen.
2: Das ist nicht dein Ernst.
0: Ja. Krass. Aber ey, da passen Leute auf.
2: Und das in Berlin.
0: Das in Berlin.
2: Ich dachte, in Berlin kennt keiner keinen, aber da kennt dann scheinbar doch jeder jeden.
0: Ja, jeder jeden. Jeder jeden.
2: Jetzt sind wir ja noch mitten im Sommer, aber du denkst trotzdem schon an Weihnachtsfeiern, Firmenfeiern für die Tour.
0: Also die Tour ist das nächste, was bei mir so Großes ansteht. Und ich weiß, die ist am Ende des Jahres. Da kommen immer die Leute mal so, ey, kannst du nicht das, kannst du nicht für unsere Weihnachtsfeier und so. Das sind die größten, also die meisten DMs, die wir bekommen sind. Kannst du am Weihnachtsfeier, kannst du performen. Und dann habe ich mir gedacht, weißt du was, mach die doch dann einfach vorgezogen auf unserer Tour. Und ich lade, genau, 20 Leute ein, also 2 mal 10. Und ey, da sind echt viele tolle Firmen in die DMs geslidet. Wirklich sehr, sehr, sehr, sehr tolle Geschichten. Und genau, wir sind noch quasi noch am Auslosen.
2: Also, wie macht man mit einfach dir schreiben?
0: Einfach mir schreiben. Und bestenfalls warum.
2: So, dann warst du ja mal fernab von deiner sicheren Bühne auf der Fernsehbühne. Bei Wer steht mir die Show?
0: Ja.
2: Kannst du dir das vorstellen, nochmal zu machen?
0: Wer steht mir die Show? Ich übe quasi jeden Tag Allgemeinwissen. Wo liegt was? Also eigentlich, ich brauche eigentlich alles nochmal als Nachhilfekurs, damit ich da nochmal mitmachen kann und darf wahrscheinlich.
2: Es ist ja, also das habe ich von allen gehört, die bisher da mitgemacht haben, man muss da so wahnsinnig viel geheim halten, weil das wird ja wahnsinnig weit im Voraus produziert.
0: Ja.
2: Wie schwer ist das und wem hast du trotzdem was verraten?
0: Boah. Ich habe echt nicht so viel davon. Also jetzt, wo du es sagst, ich bin da echt, also ich bin ja echt ein Typ, der gerne auch mal was rumposaunt. Aber ich habe da wirklich, ich glaube, ich habe dann echt sehr wenigen Leuten was gespoilert. Oder ja, bei mir gab es halt auch nicht so viel zu spoilern. Ich war der Einzige, der sie nicht gewonnen hat.
2: Also du musst eigentlich nochmal mitmachen.
0: Ich muss eigentlich nochmal, ich habe nicht moderiert. Ja, ich bin nicht dazu gekommen. Ich war nur einmal im Finale und das war die letzte Show. Und die hätte ich eh nicht mehr gewinnen können.
2: Das heißt, du hast dann in der letzten Show aber auch gewonnen und dann deine Stirn irgendwo reindrücken. Ah, bist du drum herum gekommen.
0: Hab's leider nicht geschafft, hab's leider nicht geschafft.
2: Dann soll er dich nochmal einladen.
0: Bruder, Joko. Ja. Nee, genau. Also wie gesagt, wir hatten eine unfassbare Zeit. Es war wirklich eine unglaublich tolle Kombi. Andrea und Till und Joko, das hat so viel Spaß gemacht.
2: Du sagtest gerade, du posaunst gern Sachen rum. Aber kannst du auch Geheimnisse für dich behalten?
0: Ja, 100%.
2: Was, also jetzt, was hast du denn ja, so für dich geil?
0: Also der und die haben mir erzählt, das habe ich noch niemandem erzählt. Nein, ich bin eigentlich für die meisten, wenn nicht ein geschlossenes Buch. Ja, in Safety.
4: Wer kennt dich denn hier so im Musikbusiness? Jetzt sind hier auch viele zum Beispiel im Artist Village. Wer kennt dich denn so am besten? Wer?
0: Die heute hier sind? Vincent Stein von SDP.
4: War nicht Vincent Stein quasi auch der, wo du mal früher im Studio gepennt hast?
0: Vincent war mit der Grund, warum ich dann nach Berlin gezogen bin. Und der hat mir dann meine erste Wohnung besorgt, weil ich immer bei ihm und bei seinem Studiokollegen auf einer Matratze im Studio gepennt habe. Und dann hat er immer gesagt, jetzt reicht's. Ich habe hier eine Wohnung, eine WBS-Wohnberechtigungsscheinwohnung gefunden und die habe ich dann bekommen. Ja.
4: Wo wir jetzt hier gerade bei den ganzen Artists sind, ich habe dich ja nochmal auch dann bei Sing mein Song, oder was heißt ich? Also ja. Als wenn ich der Einzige bin, der diese Sendung guckt. Aber das sind ja sehr, sehr krasse Einblicke, die man ja von vielen so nicht bekommt.
0: Ja.
4: Wir hatten darüber damals vor 2 Jahren oder wann das war, gesprochen. Die große Frage ist, besteht denn diese Connection noch zwischen dir, Montez und wer da alles war noch?
0: Ja, das Schöne ist wirklich, ja, also Montez hat mir gestern noch geschrieben, mit Michael Patrick Kelly, mit Johannes Oerding, also das sind echt immer noch Leute, Lea, das sind, man quatscht wirklich noch mit denen. Das schweißt einen schon krass zusammen.
4: Ja, voll gut.
0: Mit Klüsen habe ich jetzt diese ganze Woche kommt die ganze Zeit eigentlich nur gequatscht. Also es ist echt so, ich kannte die meisten vorher nicht und dadurch halt einfach so, als würde man sich schon ewig kennen.
4: Aber ist doch voll geil.
0: Also, obwohl man da nur quasi 1,5 Wochen Zeit hat. Also man lernt so viel von sich kennen und auch von den anderen, dass man das Gefühl hat, man kennt sich schon viel länger. Das ist cool.
4: Dreht man einen Abend wirklich an einem Abend oder sind da schon 2 Abende gedreht?
0: 2 Abende. Das ist immer so von 18 bis 10 Uhr oder von 17 bis 10 Uhr wird eine gedreht und danach nochmal die andere. Deswegen ist die zweite meistens bisschen vielleicht noch ein bisschen angetrunkener.
4: Oder auch im Dunkeln.
0: Oder im Dunkeln, ja. Man merkt es immer so ein bisschen.
4: Ja, ja, ich finde, dass man merkt immer so, wo geschnitten wurde, eben war der Himmel noch hellrosa und dann ist er tief schwarz.
0: Das ist ja wirklich, weil es so schnell ist. Also wirklich, das ist ja, ich erzähle eine Geschichte und währenddessen ist die Sonne schon unten und es ist dunkel.
4: Fair, aber Punkt 2, der dann auffällt, vor dem Lied standen da 3 Weingläser, auf einmal 5 Flaschen noch.
0: das kann ja gar nicht sein. Nee, also, aber dazwischen, also so in den Songs wird eigentlich nicht...
4: Nee.
0: Wird nichts geschnitten.
4: Das wurde wahrscheinlich davor dann schon weg. Wie lang ist denn, oder, also, ist da mal jemand so richtig angetrunken gewesen, oder ist das einfach nur so ein gutes Gefühl?
0: Nee, also, außer vielleicht ich beim allerersten Abend, wo ich mir so ein bisschen, aber ich war auch nicht wirklich angetrunken. Man ist so nervös, dass so krasse Künstler vor einem stehen, dass du ein bisschen so, ach Mann, ich darf Text nicht vergessen. Bist aber trotzdem so nervös, dass du nicht diese Nervosität zeigen willst. Und vielleicht habe ich mir dann einen oder anderen Gin Tonic gegönnt, aber ehrlich, ich habe noch nie jemanden gesehen, der so angetrunken war, dass er nicht mehr sprechen konnte. Es geht ja eigentlich darum, wie es ist in einem echten Abend, also man, keine Ahnung, wenn ich mit Kumpels bin, ich besaufe mich ja nicht einfach so grundlos, so, man trinkt vielleicht, wenn man trinken will, also bei der letzten gab es auch, die meisten haben gar nicht getrunken sogar, verrückterweise. Ja.
4: Wo wir jetzt gerade bei Getränken sind, was ist denn so dein Sommergetränk oder dein Lieblingsgetränk?
0: Also für mich, was ist kein richtiges Sommergetränk, aber ich liebe Whisky Sour über alles, das ist mein Lieblingsgetränk. Pisco Sour auch geil, Gin Tonic, gibt schon mal einige.
4: Da kann der Barkeeper heute noch was zeigen da bei euch.
0: Limoncello Fizz auch geil.
4: Also Limoncello Fizz Garden Spritz. Geil, mit Zitrone noch, ein bisschen Basilikum rein.
0: So sauer und so liebe ich.
4: Also wir verstehen uns getränketechnisch.
0: Ja, sehr, sehr gut.
4: Letzte Sing mein Song-Frage. Wenn du es nochmal machen würdest, wer soll mit auf dem Sofa sitzen?
0: Boah, das ist eine gute Frage. Weil ich frage mich, ob ich gerne Freunde da hätte oder nur Leute, die ich noch gar nicht kenne, also und mit denen ich trotzdem mal gerne arbeiten würde. Also so Herbert Grönemeyer wäre natürlich unglaublich. Kenne ich aber außer mal Hallo und ein bisschen Smalltalk, nicht so freundschaftlich. Ich würde mich aber natürlich mega freuen, wenn SDP dann auch wieder dabei wären. Alvaro wäre natürlich, ich und Alvaro wäre natürlich auch unglaublich. Aber dann denke ich mir auch wieder, wenn ich Vincent und Alvaro habe, will ich dann noch mehr Freunde da haben oder lieber Leute, die unterschiedlicher als ich nicht sein könnten. Und dann, boah, weiß nicht, die Hosen, was gibt's denn sonst noch alles?
4: Wer die Hosen sagt, muss auch Ärzte sagen. Das wäre allein schon witzig, wenn die aufeinandertreffen.
0: Das wäre auch crazy. Das wäre natürlich für SDP deren Traum. Boah, wir sind in diesen in Gewässern. Also ich komme nochmal auf die Frage zurück.
4: Dann habe ich jetzt
0: in 2 Jahren sehen wir uns ja eh wieder.
4: Ich habe Abo bei dir scheinbar. Ich habe noch, hier kurz vor Abschluss, 2, 3 fiese Fragen im Sinne von, also schwer zu entscheiden. Erste wäre, nie wieder deine alten Songs spielen oder nie wieder einen neuen Song releasen?
0: Nie wieder meine alten Songs spielen.
4: Echt?
0: Ja.
4: Aber das ist doch so unfassbar geil, wenn du auf der Bühne stehst und alle mitgrüßen.
0: Ja, ich weiß, aber also dann, das heißt ja, dass ich ich darf ja, ich darf dann schon noch neue Songs schreiben, nur nicht releasen, ja. Das halte ich gar nicht aus. Nee, dann lebe ich mit dem Gedanken, ey, ich habe das erlebt. Ich hab Songs gehabt, die Leute mitsingen und mitgrölen konnten, und dann muss ich einfach hoffen, dass ich das irgendwann wieder schaffe.
4: Nie wieder ein Song auf Deutsch oder nie wieder ein Song auf Englisch?
0: Boah, das ist schwer. Nee, kann ich nicht sagen. Ich glaube, also der achtjährige Nico würde sagen, nie wieder ein Song auf Deutsch, weil der achtjährige Nico immer nur auf Englisch oder auf Spanisch geschrieben hat. Deswegen, ich entscheide jetzt so.
4: Jetzt noch eine ganz leichte Frage, wo du dich vielleicht schneller entscheiden kannst. Beim Festival lieber da zelten oder ins Hotel?
0: Ins Hotel, 100%. 100%. Zelten, ich habe das ja auch gerne gemacht, so in meinen ersten Festivaljahre, so mit so 2015, 14. Aber danach bist du, also ich habe da eine Woche, hatte ich keine Stimme mehr bei mir immer so. Und deswegen, für meinen Job würde ich jetzt sagen Hotel.
4: Wo bist du gewesen? Auf welchen Festivals?
0: Medi-Meisterschaften. Das ist crazy, das ist riesengroß. Ich habe keine Ahnung, warum ich da mit dabei sein durfte. Aber das ist eine Meisterschaft zwischen allen Medizinern. Die spielen da Fußball. Aber eigentlich geht es nur um Saufen und um Feiern und um sehr, sehr gute Musik. Und also es war wirklich, ich hatte unglaubliche Abende. Ich war auf der Medienmeisterschaft 2013, 14 und 15 und alle waren unglaublich.
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1: 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Und bei jedem Open Mic stehen 8 Comedians auf der Bühne, von Newcomern bis hin zu erfahrenen Acts, alles mit dabei. Und wenn ihr eure Lachmuskeln also mal wieder so ein bisschen herausfordern wollt, dann geht der ganze Spaß um 20 Uhr am Hafenbahnhof Altona los. Der Eintritt liegt zwischen 8 und 10 Euro.
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1: Mit Finn Riebesel, Freund lieb. Frankreich hat als erstes EU-Land ein Social-Media-Verbot für unter 15-Jährige beschlossen. Nach dem Senat hat am Abend auch die Nationalversammlung in Paris für das Gesetz gestimmt. Gisa Weber mit den Einzelheiten.
2: Ab dem 1. September, also direkt nach den Sommerferien, soll das Verbot in Frankreich für neue Social-Media-Konten gelten. Accounts von unter 15-Jährigen, die schon existieren, werden bis Anfang nächsten Jahres deaktiviert. Plattformen wie Instagram und Snapchat müssen das Alter ihrer Nutzer also künftig überprüfen. Ziel soll sein, Kinder und Jugendliche zum Beispiel vor Cybermobbing zu schützen. Auch in Deutschland wird immer wieder über ein Social-Media-Verbot für Minderjährige diskutiert.
1: Das geplante Alkoholverbot an Bahnhöfen ab Oktober sorgt für gemischte Reaktionen. Der Vize der Bundesarbeitsgemeinschaft Wohnungslosenhilfe Kraus zum Beispiel warnt im Redaktionsnetzwerk Deutschland, für viele suchtkranke Obdachlose seien Bahnhöfe einer der wenigen geschützten Orte. Das Problem verlagere sich lediglich. In München wird heute der Opfer des rassistischen Anschlags vor 10 Jahren gedacht. Damals wurden am Olympia-Einkaufszentrum 9 junge Menschen getötet, alle mit Migrationshintergrund. Mehr von Dirk Justus.
3: Der Angriff des 18-jährigen Attentäters hatte weltweit für Entsetzen gesorgt. Nach der Tat tötete er sich selbst, nachdem er von der Polizei gestellt worden war. Bei der öffentlichen Gedenkveranstaltung am Denkmal für euch vor dem Olympia-Einkaufszentrum wird unter anderem Bundespräsident Steinmeier eine Rede halten. Um 17.51 Uhr, dem Tatzeitpunkt, wird es eine Schweigeminute geben. Die Gedenkveranstaltung wurde gemeinsam von den Familien der Opfer organisiert.
1: Der Deutsche Ethikrat begrüßt eine offene Debatte über die Leihmutterschaft. Ausgelöst wurde sie zuletzt durch Jens Spahn, der mit Hilfe einer US-Leihmutter Vater geworden ist. Im ersten sagte Ethikrat-Chef Frister, sollte das Verbot in Deutschland fallen, brauche es klare Regeln, zum Beispiel ohne finanzielle Anreize. Wohin mit dem ganzen Wein? Die EU fördert jetzt, dass überschüssiger Wein zu Industriealkohol verarbeitet wird, zum Beispiel für Desinfektionsmittel oder Reinigungsprodukte. So sollen die übervollen Lager der Winzer entlastet werden. Hintergrund: In Europa wird immer weniger Wein getrunken. Die nächsten Delta News gibt's in einer halben Stunde.
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4: Die A21 Kiel Richtung Bargteheide ist zwischen Wahlstedt und Bad Segeberg Nord noch bis Freitag wegen Baugrunderkundungen auf eine Spur verengt. Und im Kreis Dithmarschen und im Kreis Rendsburg-Eckernförde ist die Kanalfähre Fischerhütte in beiden Richtungen außer Betrieb. 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
3: Mit Holger Dilk. Der Schaden durch Ladendiebstahl erreicht in Schleswig-Holstein immer neue Rekordwerte. Im vergangenen Jahr sind es 112 Millionen Euro gewesen, das hat uns der Handelsverband Nord mitgeteilt. In rund einem Drittel aller Fälle wird von organisierter Kriminalität ausgegangen. Die Kieler Werft TKMS ist aus den Verhandlungen über einen Kauf der Nachbarwerft German Naval Yards ausgestiegen. Man konnte sich nicht auf die wirtschaftlichen Rahmenbedingungen einigen, heißt es von Seiten TKMS. Das Angebot wurde demnach zurückgezogen. Jetzt will das Unternehmen in Kiel andere Optionen prüfen. Der Deutsche Ethikrat begrüßt eine offene Debatte über Leihmutterschaften. Ausgelöst wurde sie zuletzt durch Jens Spahn, der mithilfe einer US-Leihmutter Vater geworden ist. Im ersten sagte Ethikratchef Frister, sollte das Verbot in Deutschland fallen, bräuchte es klare Regeln. Das geplante Alkoholverbot an Bahnhöfen ab Oktober sorgt für gemischte Reaktionen. Der Vizechef der Bundesarbeitsgemeinschaft Wohnungsloser Kraus zum Beispiel warnt im Redaktionsnetzwerk Deutschland, für viele suchtkranke Obdachlose seien Bahnhöfe einer der wenigen geschützten Orte. Das Problem verlagere sich lediglich. Die nächsten Delta News gibt's in einer halben Stunde.
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4: Auf der A24 Hamburg Richtung Schwerin. Achtung, in Höhe Jenfeld hat es einen Unfall gegeben. Die A21 Kiel Richtung Bargteheide ist zwischen Wahlstedt und Bad Segeberg Nord noch bis Freitag wegen Baugrunderkundungen auf eine Spur verengt. Und im Kreis Dithmarschen und im Kreis Rendsburg-Eckernförde ist die Kanalfähre Fischerhütte in beiden Richtungen außer Betrieb. 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
5: Ach, jetzt wo ich es gerade höre, ich habe immer noch nicht irgendwie die neuen Star Wars gesehen. Ich glaube, jetzt ist er aus dem Kino auch raus. Jetzt läuft er nicht mehr. Falls er bei euch im Kino noch läuft, gerne mal melden. 0431 986 9611. Bei mir ist er auf jeden Fall raus. Ansonsten, gut, irgendwann halt Disney Plus. Naja, Kollege Feist ist auf jeden Fall im Urlaub. Und heute ist aber auch genau der passende Tag für Urlaub. Denn wir reden heute den ganzen Tag übers Nichts tun, denn es ist Tag der Hängematte. Und was kann man in der Hängematte besser machen als einfach nichts tun? Vielleicht noch ein Buch lesen, aber ansonsten wird's stressig. Kleine Frage habe ich auch an euch, die stelle ich aber erst gleich. Wir wollen erstmal nichts tun und einfach mal drei Songs hören.
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Heute ist der Tag der Hängematte und bei gutem Wetter, sag ich mal, ist es doch ganz schön, mal in der Hängematte einfach zu hängen, in den Himmel zu gucken und einfach mal nichts tun. Vielleicht nochmal ein Buch lesen oder so, aber ansonsten nichts erledigen, einfach mal an gar nichts denken. Schwenker ist hier bei Delta und von euch möchte ich ganz gerne heute mal wissen, was heißt denn eigentlich für euch nichts tun? Also, was ist für euch nichts tun und wie oft schafft ihr das überhaupt? Also, nichts zu tun. Denn normalerweise, ich sag mal so, wenn man keine Termine hat, dann fallen einem ja dann doch irgendwie die ganzen Sachen ein, die man eh noch erledigen wollte oder muss, ne? Hashtag Steuererklärung oder sowas. Oder mal wieder Fenster putzen oder so ein Kram. Was heißt für euch nichts tun? Was macht ihr, wenn ihr nichts tut? Also, für euch im Kopf frei habt. Schickt das gerne mal rüber, bitte jetzt. 0431 986 98611, unsere Nummer. Einfach mal WhatsApp-Sprachnachricht schicken oder anrufen. Wir schnacken drüber, die 0431 986 98611. Was heißt für euch nichts tun und wie oft schafft ihr das? Zweimal im Jahr? Einmal? Keinmal? Ich bin gespannt.

Das klingt vielleicht jetzt ein bisschen komisch, aber es ist eine Textzeile aus einem Song. 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

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Das sind Songzeilen aus dem Song Dusche von Farin Urlaub. Und wenn man so den jetzt erstmal ein bisschen auseinander nimmt, dann denkt man sich, was ein Quatsch, dass Haushaltsgeräte sich gegen einen verschwören. Aber im Zeitalter der Technik und des Internets kann das Ganze auch schon mal passieren. Denn tatsächlich ist es so, dass es eine große Sicherheitslücke gibt. Bei sogenannten Shark-Saugrobotern, also von der Marke Shark, hat man jetzt gerade entdeckt. Da bittet man ganz schnell mal um ein Update, denn die könnten eventuell ferngesteuert werden. Das heißt also, man kann den Roboter übernehmen. Teilweise haben die Dinger halt auch Mikrofone und Kameras und dann wird's echt unangenehm, wenn man weiß, da kann jetzt irgendwo jemand auf der Welt zugucken, was ich da gerade mache. Aber natürlich kann man sich auch einen kleinen Spaß machen mit diesen kleinen Saugrobotern. Ich zum Beispiel, wenn ich jetzt, beispielsweise, ich hätte die Macht über euren Saugroboter, ja? Ich würde ihn einfach programmieren, dass er nachts um 3 losfährt und immer gegen die Schlafzimmertür ballert. Und dann würde ich mich einfach aus der Ferne köstlich amüsieren, dass ihr um den Schlaf gebracht werdet. Also falls ihr einen Shark-Roboter irgendwie zu Hause habt, so einen Saugroboter, dann sagt der Hersteller, am besten mal so schnell wie möglich das Update machen und dann passiert auch nichts mehr. So, dann landen wir nicht alle beispielsweise im Song Dusche von Farin Urlaub. Den es jetzt übrigens zum Glück nicht gibt, einen ganz harmlosen Song, Naughty Boy featuring Sam Smith mit La La La. Das klingt doch easy, oder? La La La.

0: Und im Rendsburger Kanaltunnel, da wird das Ganze einspurig oder ist es auch schon. Mehr dazu gleich bei uns in den Delta News. Kleinen Moment nur noch.
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0: Es ist 5:45.
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3: Mit Holger Dilk. In Schleswig-Holstein sorgt der Ladendiebstahl für immer größere Schäden. Rund ein Drittel aller Taten werden nach Angaben des Handelsverbands Nord durch Banden begangen. Dabei stehen Alkohol, Kosmetikartikel oder Bekleidung ganz oben auf der Liste. Verbandsgeschäftsführer Dirk Böckenholt.
4: Wir haben auch in Schleswig-Holstein eine enorme Summe. Wir gehen von einem Schaden von 112 Millionen Euro für das Jahr aus. Und wenn man das nochmal auf den Verkaufstag runterbricht, weil es irgendwie plastischer wird, dann verlieren wir pro Verkaufstag 375.000 Euro im schleswig-holsteinischen Einzelhandel durch Ladendiebstahl.
3: Wegen Reinigungsarbeiten wird heute und morgen zwischen 8.30 Uhr und 15.30 Uhr jeweils eine Röhre des Rendsburger Kanaltunnels gesperrt. Der Verkehr läuft einspurig mit Maximaltempo 40 durch die freie Röhre. Als Umleitung werden die Kanalfähre Nobiskrug oder die Rade Hochbrücke empfohlen. Der Deutsche Ethikrat begrüßt eine offene Debatte über Leihmutterschaften. In Deutschland ist sie zwar verboten, sollte sich das irgendwann ändern, dann nach Ansicht des Ethikrates nur mit klaren Regeln. Die Debatte war zuletzt durch Jens Spahns Vaterschaft dank einer US-Leihmutter neu entfacht worden. Der Ethikrat-Vorsitzende Helmut Frister sagt im Ersten, wir verschieben das Problem ins Ausland.
5: Wir schützen dann zwar unsere potenziellen Leihmütter, aber nicht die im Ausland, da haben wir dann gar keinen Einfluss, in welcher Art und Weise das abläuft.
3: Der Staat nimmt deutlich weniger Tabaksteuer ein. Im ersten Halbjahr waren es laut Bundesfinanzministerium knapp 7 Milliarden Euro. Das sind rund 15% weniger als im Vorjahreszeitraum. Trotz höherer Steuern rechnet der Bund auch fürs Gesamtjahr mit einem Minus. Der mutmaßliche Todesschütze von Stade ist tot. Laut niedersächsischem Justizministerium beging der Mann im Gefängnis Suizid. Hinweise auf ein Fremdverschulden gibt es nicht. Er wurde verdächtigt, 6 Menschen in eine Jugendhilfeeinrichtung in Stade erschossen zu haben. Hintergrund war wohl ein Sorgerechtsstreit. Die nächsten Delta News gibt's in einer halben Stunde.
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0: Im Kreis Dithmarschen und im Kreis Rendsburg-Eckernförde ist die Kanalfähre Fischerhütte in beiden Richtungen aktuell außer Betrieb. Die A21 Kiel Richtung Bagdeheide ist zwischen Wahlstedt und Bad Segeberg Nord immer noch bis Freitag wegen Bergungsarbeiten. Nein, es sind Baugrunderkundungen auf eine Spur verengt. So, dann haben wir auch noch Blitzer für euch. A7 Flensburg Richtung Hamburg-Höhe Volkspark, da wo 60 ist, und A21 Kiel Richtung Bagdeheide-Höhe Lezen stehen sie auch. Und ich kann mir auch vorstellen, dass René der Bäcker-Reifahrer irgendwann nochmal anruft und sagt, Moment mal, Schwenker, hier Opien-Wixton-Straße in Norderstedt, da blitzen sie immer noch beidseitig bei den Tennisplätzen. Das könnte ja sein, ansonsten haben wir ihn schon. Ich melde es mal lieber, weil mal normalerweise werden die Dinger nicht einfach so am Dienstag oder Mittwochmorgen irgendwie abgebaut. Wahrscheinlich steht er da auch noch. 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
0: Also nicht ganz so hart. Auch da habt ihr ein bisschen Ferien. Natürlich, es trifft euch nicht doppelt schlimm, weil Kollege Feist hat Urlaub und verbringt immer noch sehr viel schöne Zeit auf Fehmarn. Liebe Grüße an dieser Stelle. 5.48 Uhr ist es und ich möchte mit euch, natürlich habt ihr vielleicht schon gerade gehört, zum Tag der Hängematte darüber reden, was für euch denn Nichtstun bedeutet. Weil wenn man sagt, ich mache heute nichts, was ist das dann bei euch? Räumt ihr dann trotzdem nochmal irgendwie so ein paar Sachen weg, weil ihr habt ja Zeit? Oder keine Ahnung, putzt ihr nochmal irgendwie ein Küchenfenster, weil muss ja unbedingt mal gemacht werden. Ich wollte eigentlich nichts tun, aber was ist denn für euch nichts tun? Und wie oft kommt ihr dazu? Schickt's gerne rüber an die 0431 986 98611. Wir bringen euch auch im Laufe dieser Sendung heute nochmal genau bei, wie man denn überhaupt richtig nichts tut. Das ist auch wichtig.
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0: Kommt gut rein in diesen Mittwoch. Yeah.

0: Für viele ist nichts tun, einfach irgendwie in der Hängematte liegen und wirklich nichts zu tun. Ein paar Löcher einfach in die Decke oder in den Himmel zu starren, hier und da mal eine Wolke angucken. Und für andere ist nichts tun, die Sachen zu erledigen, zu denen man sonst nicht kommt, weil man ja heute nicht arbeitet. Frei haben ist nicht nichts tun. Schwenker ist hier bei Delta und heute ist der Tag der Hängematte. Und da ist ja normalerweise so dieses typische Bild, man liegt da drin und macht eigentlich so nichts. Vielleicht auch mal ein Buch lesen. Aber was ist denn genau nichts tun? Erzählt doch mal, was ist nichts tun für euch? Was macht ihr, wenn ihr nichts tut? Macht ihr wirklich nichts? Oder erledigt ihr einfach so mal die Dinge, zu denen ihr sonst nicht kommt, weil ihr sonst arbeitet oder, keine Ahnung, den normalen Haushaltsjob irgendwie hinter euch bringt? 0431 986 98611. Das ist unsere Telefonnummer hier im Studio. Da könnt ihr gerne eine WhatsApp hinschicken oder auch anrufen. Eins von beidem. Ich bin auf beiden Wegen für euch erreichbar. 0431 986 98611. Und falls ihr sagt, Schwenker, ich weiß gar nicht, wie man nichts tut. Kollege Leo weiß genau, wie das geht.
1: Sucht euch zuerst einen guten Platz, wo ihr euch so richtig wohlfühlt. Muss nicht immer die Couch sein. Hauptsache, ihr müsst da nicht ständig so hin und her wursteln. Atmen geht eigentlich immer. Und dabei runterkommen natürlich auch. Einfach durch die Nase tief einatmen und langsam durch den Mund aus. Klingt einfach, bringt aber richtig viel. Checkt euren Body, am besten im Liegen. Startet ganz unten bei den Füßen und wandert dann bis zum Kopf rauf. Einfach mal fühlen, wo ist's entspannt, wo vielleicht auch eher nicht. Handy, Fernseher, alles was nervt, weg damit. Ist schwer, aber ihr macht das ja immerhin für euch. Je weniger drumherum passiert, desto mehr chillt ihr auch wirklich. Und hey, gerade am Anfang ist Nichtstun echt eine Challenge. Plant deshalb feste Zeiten ein, bis ihr es drauf habt. Und dann wird das auch was.

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1: Bevor ihr ihn hört, The Real Slim Shady war ursprünglich gar nicht auf dem Album. Eminem hat den Song nämlich geschrieben, kurz vor Abgabe von The Marshall Mathers LP, weil sein Label noch eine starke erste Single wollte und daraus wurde dann tatsächlich einer seiner größten Hits, inklusive Grammy-Auszeichnung. Hier ist Eminem mit The Real Slim Shady bei Delta.
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13 Minuten nach 6. Hier ist der Delta-Verkehr. Seid gerade vorsichtig bitte auf der A23. Heide Richtung Hamburg zwischen Itzehoe Nord und Itzehoe Mitte. Da sind zwei Liegenbleiber auf dem Standstreifen und Fahrzeugteile liegen da auch noch rum. Auf der A23 Heide Richtung Hamburg zwischen Itzehoe Nord und Itzehoe Mitte. Mehr von den Straßen gleich, genauso wie Mucke. Zum Beispiel von Fire No Dalton. 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

0: am Tag der Hängematte. Ist das genau der richtige Song, oder? Sie wird übrigens auch Headliner sein, und zwar unter anderem Coachella und Ocean Wave Festival tatsächlich. Wurde auch schon bestätigt. Also Olivia Dean momentan ganz gut unterwegs. Hier gleich sehr easy und sehr smooth. Aber erst nach den Delta News.
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0: Es ist 6:15.
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5: Mit Holger Dilk. Ladendiebstahl hat auch in Schleswig-Holstein Hochkonjunktur. Der Handelsverband Nord beziffert den Schaden für das vergangene Jahr mit 112 Millionen Euro. Für die Unternehmen kommen neben dem Verlust Kosten für Überwachungstechnik oder Sicherheitspersonal dazu. Halbzeit der Travemünder Woche. Das bedeutet, heute Vormittag kommt es zum traditionellen Rutschbohn-Cup. Zu dem Showrennen auf der Trave tritt Lübecks Bürgermeister Jan Lindenau gegen Landtagspräsidentin Christina Herbst an. Im vergangenen Jahr konnte sich der damalige Kieler Oberbürgermeisterkämpfer gegen seinen Amtskollegen durchsetzen. Der Deutsche Ethikrat begrüßt eine offene Debatte über Leihmutterschaften. Ausgelöst wurde sie zuletzt durch Jens Spahn, der mithilfe einer US-Leihmutter Vater geworden ist. Im ersten sagte Ethikratschef Frister, sollte das Verbot in Deutschland fallen, bräuchte es klare Regeln. In München wird am Nachmittag der Opfer des rassistischen Anschlags am Olympia-Einkaufszentrum gedacht. Bundespräsident Steinmeier spricht bei der Gedenkfeier. Um 17.51 Uhr gibt es eine Schweigeminute. Vor genau 10 Jahren wurden 9 junge Menschen mit Migrationshintergrund von einem 18-Jährigen erschossen. Die nächsten Delta-News gibt's in einer halben Stunde.
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0: Weiter vorsichtig fahren bitte auf der A23 Heide Richtung Hamburg zwischen Itzehoe Nord und Itzehoe Mitte. Da stehen 2 liegen gebliebene Fahrzeuge auf dem Standstreifen und Fahrzeugteile liegen da auch noch rum. Im Kreis Dithmarschen und Kreis Rendsburg-Eckernförde ist die Kanalfähre Fischerhütte in beiden Richtungen außer Betrieb. Die A21 Kiel Richtung Bargteheide zwischen Wahlstedt und Bad Segeberg Nord noch bis Freitag wegen Arbeiten auf eine Spur verengt. Und wir haben ein paar Blitzer. Zum Beispiel A7 Flensburg Richtung Hamburg, Höhe Volkspark, da wo 60 ist, stehen sie. Dann war Warten Sie auch mal wieder auf der A21 Kiel Richtung Bargteheide Höhe Lietzen und auch nochmal in Norderstedt auf der Opie in Wixton Straße. Da warten Sie beidseitig bei den Tennisplätzen.
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0: Das wäre so schön. Der Kollege Feist macht das vielleicht. Also falls ihr euch jetzt irgendwie umdreht und da liegt irgendwie ein komischer Typ neben euch, das könnte Feist tatsächlich sein. Der hat Urlaub. Deswegen legt er sich einfach nur dazu und schmeißt euch nicht raus, denn ihr habt ja vielleicht auch Urlaub. Oder vielleicht sagt ihr euch, ach, wisst ihr was, ich mache heute einfach mal nichts. Ich habe einen Tag frei und heute ist auch noch Tag der Hängematte. Aber ich möchte von euch bitte einmal gerne wissen, was macht ihr eigentlich wirklich, wenn ihr nichts tut? Komm, da hat wirklich jeder eine Antwort drauf. Jeder weiß doch, was für ihn nichts tun bedeutet. Was macht ihr denn am liebsten vielleicht? Oder könnt ihr gar nicht nichts tun? Seid ihr, habt ihr so viele Hummeln im Morse, dass ihr sagt, es geht nicht. Wenn ich frei habe, dann kann ich nicht nichts tun. Irgendwie mache ich dann doch wieder irgendwas, was mal erledigt werden müsste. Einfach nur rumliegen oder rumsitzen und echt nichts machen, kann ich gar nicht. Schickt eure Story bitte gerne rüber, was ihr macht, wenn ihr nichts tut, an die 0431 986 98611. Ich bin sehr gespannt. Freue mich auf eure Sprachnachricht.
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0: Wenn ich nichts tue, dann gucke ich eine Serie. Das ist für mich Nichtstun.

0: nichts tun. Heute ist Tag der Hängematte, Leute. Es ist der 22.07. und in der Hängematte legt man sich, oder in die Hängematte legt man sich eigentlich rein, um einfach mal nichts zu tun, um zu entspannen. Vielleicht ein Buch zu lesen, ab und zu vielleicht mal am Handy zu daddeln. Wobei, ist das schon nichts tun, am Handy daddeln? Das weiß man nicht. Deswegen möchten wir diese Frage mal klären, was nichts tun denn für euch bedeutet. Schwenker ist hier bei Delta. Es ist 6.24 Uhr und wir haben eine Telefonnummer. Da könnt ihr euch sehr gerne melden oder sollt ihr auch sogar. Ich bitte drum, denn ohne euch ist diese Sendung hier wirklich nichts. Also, wir wollen ja eure Meinung hören und eure Story. 0431 986 9811. Gerne mal anrufen und mir erzählen, was für euch nichts tun bedeutet. Oder ihr schickt eine WhatsApp-Sprachnachricht einfach mal. Was macht ihr, wenn ihr nichts tut? Haben wir euch auch mal auf der Straße gefragt.
1: Mit Freunden einfach ein bisschen entspannen, mich treffen, was gucken, mich hinlegen, sowas.
2: So richtig nichts tun heißt um 12 Uhr aufstehen, Mittagessen, dann um 15 Uhr Mittagsschlaf und dann abends zocken.
3: Es ist wirklich schwer, wenn ich sage, ich mache nichts, meine ich, mache ich wirklich nicht viel. Also vermutlich auch irgendwie, weiß nicht, irgendwas Digitales.
4: Meistens wahrscheinlich zu viel Zeit an meinem Handy verbringen. Also das wäre so für mich etwas, wo ich einfach in keiner Weise produktiv bin. Ich lese, auch keinen Film gucke oder so. Also wirklich einfach soziale Medien zu viel konsumieren.
0: Was ist denn für euch nichts tun? Und wie oft kommt ihr eigentlich dazu? Einmal im Jahr? Zweimal? Dreimal vielleicht? Schickt's gerne rüber. 0431 986 98611. Ich möchte eure Meinung gerne hören. Ruft an oder schickt eine WhatsApp-Sprachnachricht. Was ist für euch nichts tun?

0: Ein Thema, über das gerade nicht nur bei uns sehr heftig gestritten wird, ist, wie schafft man es, Jugendliche und Kinder im Netz besser zu schützen? Social Media einfach verbieten, das sagen die einen. Die anderen sagen, man muss die Medienkompetenz stärken. Naja, bei uns ist man noch in der sogenannten Beratungsphase, hat es aber schon auf dem Schirm. Anders gesagt, hier können die Kids immer noch durchatmen und sich weiter den Hate unter ihren Beiträgen reinziehen. Die Nachbarn greifen da jetzt einfach mal durch, übrigens als erstes Land in Europa.
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0: Social-Media-Verbot für unter 15-Jährige kommt in Frankreich wohl nach den Sommerferien. Ein wirklich kluger Schachzug, liebe Franzosen. Also ich meine, mit dem Verbot bis nach den Ferien zu warten. Denn wie soll man die Kids sonst bitte beschäftigen? Teenager in den Ferien ohne Social-Media? Alter, Endgegner.
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Hallo, liebe Delta-Familie. Hier ist Lady Gaga. Unnötig, das zu sagen, denn ihr habt mich längst an der Stimme erkannt. Weiß ich doch. Ihr hört jetzt hier einen geilen Track von mir, und zwar The Dead Dance. Habe ich übrigens auch gemacht in der Serie Wednesday, wo ich auch mitspiele. Ich bin Tausendsasser. Und diese beiden auch. Schwenker und Feist bei Delta. Die sind, also, die sind... Die sind...

0: Und zum Thema Nichtstun habe ich für euch den passenden Stream.
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0: Moin, Schwenker hier von Schwenker und Feist aus der Morning Show. Mein Kollege Feist ist gerade im Urlaub und fährt ein bisschen runter. Und falls ihr jetzt auch Ferien habt oder auch mal eine Entschleunigung braucht, dann möchte ich euch einen Stream auf jeden Fall empfehlen, der mir sehr viel bedeutet. Und zwar der Unplugged-Stream. Einfach mal ganz andere Versionen von den Songs, die ihr sonst ein bisschen schneller

0: Falls ihr jetzt sagt, da geht noch ein bisschen mehr Entschleunigung, hört euch das mal an.
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0: Einfach mal durchatmen.
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0: 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Damit auf jeden Fall eine richtig schöne, entspannte Zeit.
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0: Es ist 6:45.
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2: Mit Holger Dilk. Der Schaden durch Ladendiebstahl erreicht in Schleswig-Holstein immer neue Rekordwerte. Im vergangenen Jahr sind es 112 Millionen Euro gewesen, das hat uns der Handelsverband Nord mitgeteilt. In rund einem Drittel aller Fälle wird von organisierter Kriminalität ausgegangen. Verbandsgeschäftsführer Dirk Böckenholt.
3: Inzwischen ist Ladendiebstahl eine Sache, die geht uns alle an. Denn die Schadensausmaße haben natürlich auch etwas damit zu tun, dass Unternehmen auch bei der Preisgestaltung natürlich diese Sachen berücksichtigen müssen. Das heißt, die Schäden gehen auch zulasten von uns allen, von uns als Verbraucher. Wir zahlen das im Endeffekt mit und deswegen ist es auch eine gesamtgesellschaftliche Aufgabe, der wir uns stellen müssen.
2: 4 Menschen sind bei einer Razzia in einem Betrieb in Heide festgenommen worden. Gemeinsam mit dem Zoll und weiteren Behörden hat die Polizei nach Hinweisen auf Drogenhandel gesucht. Dabei stellten die Einsatzkräfte Betäubungsmittel sicher. Einer der Festgenommenen war bereits mit Haftbefehl gesucht worden. Der Deutsche Ethikrat ist dafür, die Leihmutterschaft ohne Scheuklappen zu diskutieren. Ausgelöst wurde die Debatte zuletzt durch Jens Spahn, der mithilfe einer Leihmutter in den USA Vater geworden ist. In Deutschland ist ein solches Verfahren verboten. Sollte sich das irgendwann ändern, fordert der Ethikrat klare Regeln. Der Vorsitzende Helmut Frister sagt dem Ersten:
4: Man könnte das zumindest zu Beginn auch sehr restriktiv machen. Das heißt, vielleicht wirklich nur für einander nahestehende Personen und auch mit der Möglichkeit, dass eine Kommission die Motivation kontrolliert und darauf achtet, dass da keine primär finanziellen Hintergründe sind.
2: Die Bundesregierung will Betroffene von Terrorakten künftig besser unterstützen. Das Kabinett berät heute darüber, einen eigenen Beauftragten dafür einzusetzen. Außerdem geht es um mehr Cybersicherheit und darum, wie junge Unternehmen leichter an Kapital kommen können. Das geplante Alkoholverbot an Bahnhöfen ab Oktober sorgt für gemischte Reaktionen. Der Vizechef der Bundesarbeitsgemeinschaft Wohnungsloser, Kraus zum Beispiel, warnt im Redaktionsnetzwerk Deutschland, für viele suchtkranke Obdachlose seien Bahnhöfe einer der wenigen geschützten Orte. Das Problem verlagere sich lediglich. Die nächsten Delta News gibt's in einer halben Stunde.
0: 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Auf der, nee, gar nicht wahr. Die Meldung ist weg, Gott sei Dank. Das heißt, ich habe nur noch eine Fischerhütte-Fähre, die ausgefallen ist. Ja, vielleicht brauche ich auch noch mal einen Kaffee. Im Kreis Dithmarschen und im Kreis Rendsburg-Eckernförde, die Kanalfähre Fischerhütte. Die ist in beiden Richtungen außer Betrieb. So, die A21 Kiel Richtung Bargteheide ist zwischen Wahlstedt und Bad Segeberg Nord noch bis Freitag einspurig. Und die A23 Heide Richtung Hamburg zwischen Itzehoe Nord und Itzehoe Mitte nach einem Unfall aktuell auch auf eine Spur verengt. Das heißt, da kann es auch ein bisschen länger dauern. Kommen wir zu den Blitzern. A7 Flensburg Richtung Hamburg, Höhe Volkspark. Da sind 60 erlaubt. Dann A21 Kiel Richtung Bargteheide, Höhe Lietzen ist 80. Und Norderstedt OP und Wixenstraße stehen sie wieder beidseitig bei den Tennisplätzen, wo 50 km/h maximal erlaubt ist. 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
0: Nee, es ist eben nicht, wie es ist, denn Kollege Feist ist nicht da. Und ich habe es ja gerade gesagt, vielleicht brauche ich noch einen Kaffee. Ich habe schon mal hier die Kaffeemaschine angeschmissen. Aber gleich in der nächsten Folge, was zum Schwenker, nur damit er Bescheid feist, da geht es auch ums Thema Kaffee. Denn es ist tatsächlich so, es ist in einer riesengroßen Studie gerade rausgekommen, dass die Art, wie ihr den Kaffee zubereitet, also welchen Kaffee ihr trinkt, geht damit einher, wie alt ihr werdet oder auch nicht, was euer biologisches Alter ist. Ja, welcher Kaffee der beste ist, um vernünftig und nicht so schnell zu altern, das erfahrt ihr gleich in Was zum Schwenker feist.
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1: Na, auch gerade einen in der Hand, einen schönen Becher Kaffee. Ja, bei mir geht der Tag auch nicht mehr ohne das Zeug los. Aber jetzt denke ich tatsächlich mal wieder ein bisschen mehr darüber nach. Denn je nachdem, wie der Kaffee gemacht ist, kann es einen Einfluss auf meine Alterung haben. Und auf eure auch. Ja, echt. Kam gerade bei einer Studie mit 50.000 Leuten raus. Also keine kleine Umfrage aus Süderbrarup oder so. Das ist schon fundiert. Offenbar ist es so, dass Menschen, die Filterkaffee trinken, weniger schnell biologisch altern als andere. Diejenigen, die Instant-Kaffee trinken, wenn man es überhaupt Kaffee nennen kann, die altern am schnellsten. Alles andere liegt so dazwischen. Das liegt zum einen auch an den Pflanzenstoffen im Kaffee, die mit den Prozessen im Körper zusammenhängen, die auch beim Altern eine Rolle spielen oder auch Entzündungen beschleunigen. Filterkaffee gilt dabei als cleane Variante, weil der Papierfilter bestimmte Kaffeeöle einfach herausnimmt. Bei French Press oder anderen ungefilterten Methoden landen dagegen mehr von diesen Stoffen in der Tasse.
2: Das ist ekelhaft.
1: So, jetzt muss man sich halt entscheiden, was will man lieber, ne? Einen kräftigen Geschmack oder lieber einen jungen Körper? Ich frag mal in der IT, ob ich mir eine Filterkaffeemaschine auf den Schreibtisch stellen darf.
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1: Bevor ihr ihn hört, dieser Song war einer der globalen Durchbrüche für Charlie XCX als Songwriterin und brachte ihr erstmals massive internationale Aufmerksamkeit. In England war das Ding natürlich auch direkt auf Platz 1 und dieser Song ist quasi auch die weltweite Ist mir doch egal Hymne geworden. Hier ist I Love It von Icona Pop featuring Charlie XCX bei Delta.

0: Falls ihr einen TikTok oder eine Insta-Story plant, die das Motto Sommer hat, dann macht das besser nicht draußen heute bei uns, denn ihr braucht dafür eher einen Greenscreen, weil Sommer ist draußen gerade nicht. Der macht Pause. Zum Tag der Hängematte, da liegt die Sonne drin und macht einfach mal nichts. Die zeigt, wie es ist mit nichts machen. Ab und zu kommt sie vielleicht mal raus, aber das ist dann auch eher selten. Ansonsten ist es überwiegend grau. Dazu kommt natürlich ordentlich Wind. Der wohnt ja hier, also kommt er auch mal raus. Und hier und da schleicht sie auch mal einen Regenschauer ein. Also Temperaturen schaffen so auf 19 bis 20 Grad. Eigentlich eine fiese Geschichte, weil ist jetzt nicht wirklich kalt, aber auch kein T-Shirt- und Grillabendwetter. Also Jacke an, Kaffee holen und so tun, als wäre der Regen einfach mal eine kostenlose Gesichtspflege. An den Küsten, ich sag mal so, wenn ihr gerade die Frise fertig habt, zeigt der Wind euch an den Küsten mal, wer das Sagen hat. Also da am besten mal Haare festhalten und Regenschirm vielleicht nicht ganz so ernst nehmen. Ist halt Norddeutschland. So, also von daher, jetzt wisst ihr Bescheid, 19, 20 Grad, ab und zu mal ein bisschen Regen, so wird das Wetter heute. Aber nur weil die Frise kaputt ist, ist man noch lange nicht hässlich. Hässlich ist auch natürlich eine Frage des Betrachters oder in diesem Fall der Betrachterin. Hier ist Ailiva mit Hässlich bei Delta.
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12 nach 7 ist es am Mittwochmorgen. Ein bisschen regnerisch ist es hier auch noch bei uns im Norden. Lola Young gibt's gleich mit Messi für euch nach den Delta News. Und News gibt's auch von Flo, denn in 2 Tagen werden sie ein paar neue oder ein bisschen einen kleinen neuen Track raushauen. Und sie haben schon mal eine Choreo auf TikTok dazu gepostet und die Fans können es kaum erwarten. Wir haben aber Flo hier gleich schon mal mit Leak It.

0: Beide Songs in voller Länge gleich hier nach unserer Delta News. Kleinen Moment nur noch.
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4: 7:15.
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5: Mit Holger Dilk. Der Schaden durch Ladendiebstahl erreicht in Schleswig-Holstein immer neue Rekordwerte. Im vergangenen Jahr sind es 112 Millionen Euro gewesen, das hat uns der Handelsverband Nord mitgeteilt. In rund einem Drittel aller Fälle wird von organisierter Kriminalität ausgegangen. Auf der A215 ist am Abend ein Motorradfahrer tödlich verunglückt. Höhe Blumenthal hatte ein Autofahrer beim Überholen das Motorrad auf der linken Spur übersehen. Bei der Vollbremsung stürzte der Biker und krachte in die Mittelleitplanke. Der 22-Jährige starb noch an der Unfallstelle. Die Autobahn Richtung Kiel war 6 Stunden lang gesperrt. Der Deutsche Ethikrat begrüßt eine offene Debatte über Leihmutterschaften. Ausgelöst wurde sie zuletzt durch Jens Spahn, der mithilfe einer US-Leihmutter Vater geworden ist. Im ersten sagte Ethikratchef Frister, sollte das Verbot in Deutschland fallen, bräuchte es klare Regeln. Genau 10 Jahre nach dem rassistischen Anschlag wird in München heute den 9 Opfern gedacht. Bundespräsident Steinmeier spricht am Denkmal vor dem Olympia-Einkaufszentrum. Um 17.51 Uhr gibt es eine Schweigeminute. Die Familien der Toten haben die Gedenkfeier organisiert. Die nächsten Delta-News gibt's in einer halben Stunde.
6: Verkehr. Auf der A21 Kiel in Richtung Wagteheide zwischen Wahlstedt und Bad Segeberg Nord nur eine Spur frei, das Ganze bis Freitag. Im Kreis Dithmarschen und im Kreis Rendsburg-Eckernförde ist die Kanalfähre Fischerhütte in beiden Richtungen außer Betrieb und ansonsten wird noch geblitzt, zum Beispiel auf der A7 Flensburg Richtung Hamburg Höhe Volkspark. A21 Kiel Richtung Wagteheide Höhe Lietzen. In Neumünster auf der Segeberger Straße ortseinwärts beim Vossgang in der 30er-Zone und Norderstedt Opien-Wixton-Straße Höhe der Tennisplätze, da war Sie auch beidseitig, wo 50 ist. 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
6: Es sind nicht alle da. Feist ist immer noch auf Fehmarn und macht Urlaub. Liebe Grüße, 1,5 Wochen noch, dann ist Feist für euch auch wieder back. 7:16 haben wir heute hier am Tag der Hängematte. Und ich sag mal so, draußen die Hängematte ist vielleicht nicht die beste Idee heute, weil es ab und zu mal ein bisschen windig ist und regnen kann. Aber vielleicht habt ihr eine Hängematte drin. Legt euch einfach mal rein und macht mal nix. Was bedeutet für euch aber nichts tun? Das würde ich ganz gerne mal wissen, weil für jeden ist das irgendwie anders. Nichts tun ist für die einen irgendwie, ich mache mal meine Steuererklärung, weil ansonsten mache ich ja nichts, weil das ist ja nicht meine normale Arbeit. Oder andere sagen auch, nichts tun ist wirklich nur Löcher in die Decke starren und versuchen die Gedanken zum Schweigen zu kriegen. Was ist für euch nichts tun? Und wie oft kommt ihr dazu? Schickt's gerne rüber. Macht mal jetzt bitte eben was. Und zwar schickt mir eine WhatsApp-Sprachnachricht an die 0431 986 986 11 mit der Antwort, was ist für euch nichts tun? 0431 986-986-11.
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6: Eben sprachig schicken, danach könnt ihr wieder nichts tun. Ist okay.
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0: Es ist 7.23 Uhr und heute ist der Tag der Hängematte. Ich gebe zu, ich habe eine zu Hause, aber ich glaube, ich lag da sehr selten drin, weil ich bin auch ganz schlecht im Nichtstun. Meist fällt mir dann doch noch irgendwas ein, was erledigt werden müsste. Und dann sitzt diese Kleinigkeiten oder man muss dann doch nochmal irgendwie was rausfinden und macht dann doch wieder irgendwas. Obwohl man vielleicht noch am Handy daddelt und denkt, man macht irgendwie nichts, guckt man dann doch nochmal, ach, wie war das nochmal für den Urlaub, was brauche ich noch alles oder was muss ich noch irgendwie einkaufen, damit das und das funktioniert. Was ist für euch denn Nichtstun? Das würde ich gerne mal wissen. Schickt es mir gerne rüber und zwar per WhatsApp-Sprachnachricht auf die 0431 986 986 11 und das was reingekommen, womit wahrscheinlich viele auch was anfangen können.
1: Für mich heißt nichts tun, dass ich einmal komplett meinen Kopf abschalten kann, mich aufs Sofa oder ins Bett legen kann und dann einfach irgendwas im Fernsehen ohne großen Mehrwert oder irgendwie an mein Handy so ein bisschen rumscrollen kann und einfach in dem Moment nicht groß über irgendwas nachdenken muss, sondern einfach mal kurz chillen kann und dann einmal kurz die Arbeit vergessen kann und mich auf nichts Relevantes noch groß konzentrieren muss.
0: Also nichts tun ist, wenn der Kopf aus ist. Ist das bei euch genauso? Ist das für euch nichts tun oder könnt ihr das eventuell gar nicht? Sagen ja auch viele, ich kann nicht nichts tun, ich muss immer irgendwas machen. 0431 986 986 11, unsere Nummer für beides, für Anrufe oder auch für WhatsApp-Sprachnachrichten. Ich möchte von euch gerne wissen, was ist für euch nichts tun? Könnt ihr das und wie oft schafft ihr das eigentlich?

Leute, wir müssen alle mehr rauchen tatsächlich. Ja, und zwar für den Staat, weil wir brauchen das Geld. Nein, Ironie natürlich, Ironie. Schwenker ist hier bei Delta. Aber gleich bei uns in den Delta News geht es zum Beispiel darum, dass die Tabaksteuer viel weniger einbringt als gedacht. Das ist so ein Minus von rund 15% im Gegensatz zum Vorjahreszeitraum. Und insgesamt soll es auch weniger bringen. Ironie natürlich, Ironie. Schwenker ist hier bei Delta. Aber gleich bei uns in den Delta News geht es zum Beispiel darum, dass die Tabaksteuer viel weniger einbringt als gedacht. Das ist

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0: 7.42 Uhr am Mittwochmorgen, gleich nach unseren Delta News, gibt es Pride. Und die größte Angst von Felix Jähn, hat er uns auch verraten, ist, dass niemand zum Auftritt kommt. Ich glaube, da muss man sich keine Sorgen machen. Die Die gibt es ja auch gleich von Shakira und Burna Boy. Ein guter Song braucht keine WM, denn die ist vorbei, aber der Song bleibt natürlich. Also gibt es auch gleich hier nach den Delta News.
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0: Es ist 7:45.
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2: Mit Holger Dilk. Ladendiebstahl hat auch in Schleswig-Holstein Hochkonjunktur. Der Handelsverband Nord beziffert den Schaden für das vergangene Jahr auf etwa 112 Millionen Euro. Für die Unternehmer kommen Kosten für Überwachungstechnik oder Sicherheitspersonal dazu. Verbandsgeschäftsführer Dirk Böckenholt.
3: Etwa ein Drittel des Gesamtschadens führen wir inzwischen auf organisierte Täter zurück. Also Bandenkriminalität ist der Haupthintergrund. Und das, was leider Gottes auch immer mehr feststellbar ist, ist, viele Täter neigen zu Gewalt. Und deswegen ist dieses Delikt alles andere als ein Bagatelldelikt und bedarf einer ernsthaften Verfolgung und eines ernsthaften Signals.
2: In Wedel ist die Feuerwehr am Abend im Großeinsatz gewesen. Um 7:30 hatte ein Feuermelder in einem Batterieladeraum eines Betriebs in der Feldstraße angeschlagen. Als die Feuerwehr vor Ort eintraf, brannte es im Dachbereich einer Halle. Rund 100 Einsatzkräfte waren vor Ort, auch die Feuerwehr Pinneberg half aus. Am Ende musste das Dach aufgemacht werden. Wie groß der Schaden ist, ist noch unklar. Verletzt wurde niemand. Nach 5 Stunden war der Einsatz beendet. Der Deutsche Ethikrat begrüßt eine offene Debatte über Leihmutterschaften. In Deutschland ist sie zwar verboten, sollte sich das irgendwann ändern, dann nach Ansicht des Ethikrates nur mit klaren Regeln. Die Debatte war zuletzt durch Jens Spahns Vaterschaft dank einer US-Leihmutter neu entfacht worden. Der Ethikrat-Vorsitzende Helmut Frister sagt im Ersten, wir verschieben das Problem ins Ausland.
4: Wir schützen dann zwar unsere potenziellen Leihmütter, aber nicht die im Ausland. Da haben wir dann gar keinen Einfluss, in welcher Art und Weise das abläuft.
2: Der mutmaßliche Todesschütze von Stade ist tot. Laut niedersächsischem Justizministerium beging der Mann im Gefängnis Suizid. Hinweise auf ein Fremdverschulden gibt es nicht. Er wurde verdächtigt, 6 Menschen in einer Jugendhilfeeinrichtung in Stade erschossen zu haben. Hintergrund war wohl ein Sorgerechtsstreit. Der Staat nimmt deutlich weniger Tabaksteuer ein. Im ersten Halbjahr waren es laut Bundesfinanzministerium knapp 7 Milliarden Euro. Das sind rund 15% weniger als im Vorjahreszeitraum. Trotz höherer Steuern rechnet der Bund auch fürs Gesamtjahr mit einem Minus. Die nächsten Delta News gibt's in einer halben Stunde.
5: Verkehr. Auf der A23 Hamburg Richtung Heide zwischen Elmshorn und Horst Elmshorn ist die rechte Spur wegen Bergungsarbeiten aktuell gesperrt. Dann haben wir die A21 Kiel Richtung Bargteheide zwischen Wahlstedt und Bad Segeberg Nord. Da wird gewerkelt bis Freitag nur einspurig. Und im Kreis Dithmarschen und im Kreis Rendsburg-Eckernförde ist die Kanalfähre Fischhütte in beiden Richtungen außer Betrieb. Kommen wir zu den Blitzern. A21 Kiel Richtung Bargteheide Höhe Lezen Badensee. Dann auf der B76 Kiel Richtung Eckernförde bei der Saarbrücken Straße, da wo 70 ist, in Neumünster, Segeberger Straße, ortseinwärts bei der Straße Vossgang, das ist eine 30er-Zone, und in Norderstedt, Opien-Wixton-Straße bei den Tennisplätzen beidseitig. Scharbeutz, Bahnhofstraße ist auch dabei, da stehen sie beidseitig in Höhe Timmenhorst, ist ebenfalls eine 30er-Zone. 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Wir sind für euch da.
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5: Ich guck mal kurz. Nee, habt ihr Schwein gehabt?
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5: Trotzdem jetzt Die Die von Shakira und Burna Boy. Das konnte ich so nicht planen. Das kam jetzt einfach so.

0: Die Leute, die das erforschen, die sagen, fürs Nichtstun sollte man auf gar keinen Fall aufs Handy gucken. Tatsächlich, ich glaube, das fällt vielen sehr schwer. 7.55 Uhr ist es, heute ist der Tag der Hängematte. Und auch wenn die vielleicht besser drinnen aufgebaut werden sollte bei dem Wetter, kann man in der Hängematte so richtig schön abchillen und dann nichts tun. Aber was genau ist eigentlich Nichtstun für euch? Ich habe es vorhin schon gesagt, für mich ist einfach Serie oder einen Film gucken, also den Kopf ausmachen und einfach mal gar nichts tun. Das ist für mich nichts tun, aber es gibt Menschen, die können das auch nicht. Wie ist das bei euch? Was macht ihr, wenn ihr nichts tut? Also wirklich, wenn ihr sagt, ich habe heute eigentlich nichts getan und nachher fällt einem dann doch ein, obwohl, naja, ich hatte noch die Fenster geputzt, ich habe den Einkauf gemacht, dann habe ich noch was gekocht und hier und da habe ich auch noch mal irgendwie so ein paar Sachen erledigt und ein paar Mails geschrieben. Ist das wirklich nichts tun? Was ist für euch nichts tun? Und wie oft schafft ihr das? 0431 986 98611. Da ist eine interessante Sprache gerade reingekommen. Hört mal.
1: Moin. Also so richtig nichts tun kann ich irgendwie immer nur, wenn ich bei meinen Eltern zu Besuch bin und da wieder aufs Dorf fahre, weil in der Großstadt habe ich irgendwie immer das Gefühl durch die ganzen Möglichkeiten, dass ich, wenn ich nichts tue, irgendwas verpasse. Und das ist bei meinen Eltern auf dem Land nicht so. Da gibt es halt einfach nichts zu tun. Und erst da komme ich dann so richtig zur Ruhe und, keine Ahnung, liege einfach nur im Garten, lese höchstens mal irgendwie ein bisschen was oder mach halt wirklich einfach mal gar nichts.
0: Ach schön, wirklich, also wirklich schön. Und noch ein Kompliment natürlich an deine Eltern und das Dorf selbstverständlich, dass du da so richtig runterfahren kannst. Vielen Dank auf jeden Fall für diese Nachricht. Was ist für euch nichts tun und wie oft schafft ihr das? Schickt's gerne rüber 0431 986 98611. Ich freue mich auf eure Sprachnachrichten.
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1: Bevor ihr ihn hört, ist Sky Full of Stars war der letzte Song, der für das Album Ghost Stories geschrieben wurde und ist nicht nur von Coldplay. Der Song wurde gemeinsam mit Avicii geschrieben und produziert. Er hat sogar die Piano-Parts eingespielt, die man im Song hört. Hier sind Coldplay mit A Sky Full of Stars bei Delta.

13 nach 8, hier ist der Delta-Verkehr. Achtung, da liegen Sachen auf der Straße und zwar ein Korb auf der A23 Heide Richtung Hamburg zwischen Schenefeld und Itzehoe Nord. Achtung, da liegt ein Korb auf der Straße, da bitte vorsichtig fahren. Für euch gleich nach den Delta-News, American Girls von Harry Styles.

0: Sarah Larsson, und Sarah Larsson ist tatsächlich die einzige nicht südafrikanische Künstlerin auf dem neuen Album von Tyler. Da kann man sich auch was drauf einbilden dann. So, Song gibt's hier gleich nach den Delta News.
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0: Es ist 7:15.
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6: Mit Holger Dilk. Ladendiebstahl hat auch in Schleswig-Holstein Hochkonjunktur. Der Handelsverband Nord beziffert den Schaden für das vergangene Jahr mit 112 Millionen Euro. Für die Unternehmen kommen neben dem Verlust Kosten für Überwachungstechnik oder Sicherheitspersonal dazu. Vor dem Amtsgericht Neumünster startet heute der Prozess gegen einen Berufsbetreuer aus Trappenkamp, der zusammen mit seiner Frau eine Klientin bestohlen haben soll. Mit ihrer EC-Karte sollen sie insgesamt rund 42.000 Euro abgehoben haben. Die Ehefrau ist weiterhin auf der Flucht. Der Deutsche Ethikrat begrüßt eine offene Debatte über Leihmutterschaften. Ausgelöst wurde sie zuletzt durch Jens Spahn, der mithilfe einer US-Leihmutter Vater geworden ist. Im ersten sagte Ethikratchef Frister, sollte das Verbot in Deutschland fallen, bräuchte es klare Regeln. Die Bundesregierung will Betroffene von Terrorakten künftig besser unterstützen. Das Kabinett berät heute darüber, einen eigenen Beauftragten dafür einzusetzen. Außerdem geht es um mehr Cybersicherheit und darum, wie junge Unternehmen leichter an Kapital kommen können. Die nächsten Delta News gibt's in einer halben Stunde.
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0: Immer noch vorsichtig sein auf der A23 Heide in Richtung Hamburg zwischen Schenefeld und Itzehoe Nord. Da liegen Sachen rum, und zwar ein Korb. Dann haben wir den Kreis Dithmarschen und den Kreis Rendsburg-Eckernförde. Die Kanalfähre Fischerhütte, die ist in beiden Richtungen außer Betrieb. Außerdem A1 Lübeck Richtung Fehmarn zwischen Rastplatz Hasselburger Mühle und Lensahn. Rechte Spur bis heute Nachmittag gesperrt. A23 Richtung Heide zwischen Elmshorn und Horst-Elmshorn. Da ist die rechte Spur wegen Bergungsarbeiten gesperrt. A21 Kiel Richtung Park der Heide zwischen Wahlstedt und Bad Segeberg Nord. Auch nur eine Spur frei, und A23 Heide Richtung Hamburg zwischen Elmshorn und Tornisch. Nach einem Unfall bis heute Mittag ist es da gesperrt. Moment, die A23 Heide Richtung Hamburg ist zwischen Elmshorn und Tornisch nach einem Unfall bis heute Mittag gesperrt. Gegenrichtung dann also dementsprechend auch nochmal gesperrt bis heute Mittag. Das werden wir gleich nochmal einmal ganz kurz überprüfen, was da denn jetzt genau los ist. Dann wird geblitzt auf der B76 Kiel Richtung Eckernförde, Höhe Saarbrückenstraße. Dann B203 Büsum Richtung Rendsburg, Höhe Österreich-Strich, da warten Sie auch bei der Tankstelle in Österreich-Strich. Dann in Neumünster, Segeberger Straße, Stadt Almwärts bei der Straße Vossgang. In Norderstedt, Opie- und Wixtenstraße bei den Tennisplätzen und Scharbeutz, Bahnhofstraße beidseitig in Höhe Timmenhorst in der 30er-Zone. 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
0: Ja, um 7:17 ohne Kollegen Feist, der hat nämlich nochmal einen Urlaub, und zwar 1,5 Wochen noch, dann ist Feist auch wieder da. Von euch möchte ich ganz gerne mal wissen, was macht ihr eigentlich, wenn ihr nichts macht? Also so nichts tun. Heute ist nämlich Tag der Hängematte, und da kann man super drin liegen und einfach mal nichts tun. Maximal ein Buch lesen. Aber aufs Smartphone gucken, sagen die Wissenschaftlerinnen auch schon wieder, das ist zu viel machen. Das schaltet den Kopf nicht richtig ab. Man muss den Kopf ausschalten beim Nichtstun. Also, wie schaltet ihr den Kopf ab? Was macht ihr, wenn ihr nichts macht? Schafft ihr das überhaupt, nichts zu tun? Und vor allem, wie oft schafft ihr das? Schickt mal gerne rüber. Könnt ihr das? Nichts tun? 0431 986 986 11. Gerne per WhatsApp Sprachnachricht oder ruft an, wir schnacken drüber.
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0: 8.28 Uhr ist es und es ist Mittwoch, der 22.07. Und ich würde von euch ganz gerne mal wissen, was heißt denn für euch eigentlich nichts tun tatsächlich? Denn es ist Tag der Hängematte und da kann man super drin liegen und einfach nichts tun oder sich einfach gar keinen Kopf machen. Das geht natürlich auch perfekt in der Hängematte, aber viele können das gar nicht. Abschalten, also einfach wirklich mal nichts tun. Wir haben euch auch hier mal von Delta auf der Straße gefragt, was für euch denn nichts tun eigentlich bedeutet.
1: Mit Freunden einfach ein bisschen entspannen, mich treffen, was gucken, mich hinlegen, sowas.
2: So richtig nichts tun heißt um 12 Uhr aufstehen, Mittagessen, dann um 15 Uhr Mittagsschlaf und dann abends zocken.
3: Es ist schwer, wenn ich sage, ich mache nichts, meine ich, mache ich wirklich nicht viel. Also vermutlich auch irgendwie, weiß nicht, irgendwas Digitales.
4: Meistens wahrscheinlich zu viel Zeit an meinem Handy verbringen. Also das wäre so für mich etwas, wo ich einfach in keiner Weise produktiv bin. Ich lese, auch keinen Film gucke oder so. Also wirklich einfach soziale Medien zu viel konsumieren.
0: Ja, aber das ist auch nicht Kopf ausschalten und nichts tun, ne? Was ist für euch nichts tun? Erzählt's mir gerne, ruft an 0431 986 986 11 oder auf der gleichen Nummer, schickt einfach eine WhatsApp-Sprachnachricht zum Tag der Hängematte, wo man schön chillen kann. Was ist für euch eigentlich nichts tun?

8.36 Uhr ist es, hier ist der Delta-Verkehr. Passt bitte gerade auf der A7 Hamburg in Richtung Flensburg zwischen Schnelsen Nord und der Raststätte Holmer Ost. Da liegen Holzteile auf der Straße. A7 in Richtung Flensburg zwischen Schnelsen Nord und der Raststätte Holmer Ost. Da liegen Holzteile. So, und jetzt konnten wir auch das A23-Mysterium einmal aufklären. Auf der A23 Hamburg in Richtung Heide zwischen Elmshorn und Horst Elmshorn. Da ist die rechte Spur gesperrt. Da gibt es nämlich Bergungsarbeiten. Und in der Gegenrichtung, Heide Richtung Hamburg, da sperrt man ab 9 Uhr dann die A23. Leider ganz zwischen Elmshorn und Tornisch. Und zwar nach einem Unfall, da gibt es dann auch Bergungsarbeiten. Da ist die A23 dann zwischen Elmshorn und Tornisch Richtung Hamburg komplett gesperrt. Und das dauert dann ab 9 bis heute Mittag. Jetzt haben wir es endlich auseinandergedröselt. Und durch.

0: 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Es wird viel stärker auf Startups gesetzt bei uns in Deutschland. Da steigen die Investitionen. Dazu gibt's gleich alles, was ihr wissen müsst. Inklusive Kreditvergabe natürlich bei uns in den Delta News. Nee, die Kredite gibt's nicht, aber die Infos auf jeden Fall. Und danach zum Beispiel auch nochmal Martin Garrix und Ed Sheeran mit Repeat It. Und Calvin Harris haben wir auch noch mit Satisfy. Beides gleich hier, kleinen Moment noch.
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0: Es ist 8:45.
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9: Mit Holger Dilk. In Schleswig-Holstein sorgt der Ladendiebstahl für immer größere Schäden. Rund ein Drittel aller Taten werden nach Angaben des Handelsverbands Nord durch Banden begangen. Dabei stehen Alkohol, Kosmetikartikel oder Bekleidung ganz oben auf der Liste. Verbandsgeschäftsführer Dirk Böckenholt.
10: Wir haben auch in Schleswig-Holstein eine enorme Summe. Wir gehen von einem Schaden von 112 Millionen Euro für das Jahr aus. Und wenn man das nochmal auf den Verkaufstag runterbricht, weil es irgendwie plastischer wird, dann verlieren wir pro Verkaufstag 375.000 Euro im schleswig-holsteinischen Einzelhandel durch Ladendiebstahl.
9: Vor dem Amtsgericht Neumünster startet heute der Prozess gegen einen Berufsbetreuer aus Trappenkamp, der zusammen mit seiner Frau eine Klientin bestohlen haben soll. Mit ihrer EC-Karte sollen sie insgesamt rund 42.000 Euro abgehoben haben. Die Ehefrau ist weiterhin auf der Flucht. Der Deutsche Ethikrat ist dafür, die Leihmutterschaft ohne Scheuklappen zu diskutieren. Ausgelöst wurde die Debatte zuletzt durch Jens Spahn, der mit Hilfe einer Leihmutter in den USA Vater geworden ist. In Deutschland ist ein solches Verfahren verboten. Sollte sich das irgendwann ändern, fordert der Ethikrat klare Regeln. Der Vorsitzende Helmut Frister sagt dem Ersten:
11: Man könnte das zumindest zu Beginn auch sehr restriktiv machen. Das heißt, vielleicht wirklich nur für einander nahestehende Personen und auch mit der Möglichkeit, dass eine Kommission die Motivation kontrolliert und darauf achtet, dass da keine primär finanziellen Hintergründe sind.
9: Investoren setzen in Deutschland immer stärker auf Startups. Im ersten Halbjahr flossen laut EY knapp 5,3 Milliarden Euro, 14% mehr als vor einem Jahr. Am meisten Geld ging nach Berlin, danach folgen Baden-Württemberg und Bayern. Das geplante Alkoholverbot an Bahnhöfen ab Oktober sorgt für gemischte Reaktionen. Der Vizechef der Bundesarbeitsgemeinschaft Wohnungsloser, Kraus zum Beispiel, warnt im Redaktionsnetzwerk Deutschland, für viele suchtkranke Obdachlose seien Bahnhöfe einer der wenigen geschützten Orte. Das Problem verlagere sich lediglich. Die nächsten Delta News gibt's in einer halben Stunde.
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0: Auf der A7 Hamburg in Richtung Flensburg zwischen Schnelsen Nord und der Raststätte Holme Ost, da liegen Holzteile auf der Straße. Im Kreis Dithmarschen und im Kreis Rendsburg-Eckernförde ist die Kanalfähre Fischerhütte in beiden Richtungen außer Betrieb. Ein paar Sachen sind gesperrt. Auf der A1 Lübeck Richtung Fehmarn zwischen dem Rastplatz Hasselburger Mühle und Lensahn die rechte Spur bis heute Nachmittag. Auf der A23 in Richtung Heide zwischen Elmshorn und Horst Elmshorn ist die rechte Spur gesperrt. In der Gegenrichtung zwischen Elmshorn und Tornisch die komplette A23, aber erst in bummelig einer Viertelstunde. Ab 9 Uhr legen die da los mit der Vollsperrung, dauert dann bis Mittag auch wegen Bergungsarbeiten. Und die A21 Kiel Richtung Bargteheide zwischen Wahlstedt und Segeberg Nord auch noch bis Freitag einspurig. Geblitzt wird auf der B76 Kiel in Richtung Eckernförde bei der Saarbrückenstraße, dann auf der B203 Büsum Richtung Rendsburg, Höhe Osterdeich Strich bei der Tanke, in Norderstedt auf der Opie- und Wixtenstraße bei den Tennisplätzen beidseitig, in Rendsburg Büsumer Straße beidseitig bei der Bushaltestelle und in Breglum, Drehlsdorfer Straße beidseitig in Höhe des Hotels. 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
0: Um 8.47 Uhr ohne Feist, der macht eine Runde Urlaub. Und an euch geht weiter die Frage raus, was macht ihr eigentlich, wenn ihr nichts macht? Könnt ihr überhaupt wirklich nichts machen? Heute ist nämlich der Tag der Hängematte. Und normalerweise chillt man da drin, liest maximal ein Buch oder starrt Löcher in die Wand. Und da möchte ich von euch ganz gerne mal wissen, nichts tun. Was heißt das für euch, wenn ihr frei habt und könntet wirklich nichts tun? Macht ihr echt nichts? Oder juckt es doch so ein bisschen im Hinterkopf, noch mal ein paar Sachen zu erledigen, zu denen man sonst nicht kommt? Ist ja meist so. Also könnt ihr nichts tun und was heißt es für euch? 0431 986 98611. Schickt mal eine WhatsApp-Sprachnachricht rüber, wenn ihr den Tag rückblickend betrachtet und sagt, ich habe nichts gemacht. Habt ihr wirklich nichts gemacht?
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0: Ich habe den ganzen Tag nichts gemacht. Das sagt man schnell mal, weil man einfach nur nicht arbeiten war. Aber was ist denn für euch wirklich nichts tun? Schwenker ist hier bei Delta. Heute ist Tag der Hängematte. Da kann man gewöhnlicherweise schön chillen und nichts machen. Aber könnt ihr eigentlich wirklich nichts tun? Klappt das bei euch? Wie sieht das aus? Was macht ihr, wenn ihr nichts tut? Macht ihr wirklich nichts? Schickt das gerne rüber. Ich würde ganz gerne mal wissen, wie ihr nichts macht. 0431 986 986 11. Da ist jetzt was reingekommen. Sie hat zum Glück was gemacht. Und zwar eine WhatsApp geschickt.
1: Moin Delta, also bei mir ist das so, dass ich oft nach der Uni oder nach der Arbeit, wenn ich nach Hause komme, da einmal kurz für 15 Minuten nichts tue, einfach um kurz runterzukommen, lege ich mich irgendwie kurz ins Bett, bin vielleicht ein bisschen am Handy, aber das ist auch für mich nichts tun und dann wird erstmal ein bisschen gechillt, bevor ich dann wieder produktiv werde.
0: Ich glaube, ins Bett legen ist auch eine gute Strategie. Ja. Dankeschön auf jeden Fall für die WhatsApp. Was macht ihr, wenn ihr nichts tut? Wobei, der Kopf schaltet am Handy auch nicht wirklich ab. 0431 986 986 11. Was ist für euch nichts tun? Und wie oft schafft ihr das eigentlich?

0: Ein Thema, über das gerade nicht nur bei uns sehr heftig gestritten wird, ist, wie schafft man es, Jugendliche und Kinder im Netz besser zu schützen? Social Media einfach verbieten, das sagen die einen. Die anderen sagen, man muss die Medienkompetenz stärken. Naja, bei uns ist man noch in der sogenannten Beratungsphase, hat es aber schon auf dem Schirm. Anders gesagt, hier können die Kids immer noch durchatmen und sich weiter den Hate unter ihren Beiträgen reinziehen. Die Nachbarn greifen da jetzt einfach mal durch, übrigens als erstes Land in Europa.
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0: Social-Media-Verbot für unter 15-Jährige kommt in Frankreich wohl nach den Sommerferien. Ein wirklich kluger Schachzug, liebe Franzosen. Also ich meine, mit dem Verbot bis nach den Ferien zu warten. Denn wie soll man die Kids sonst bitte beschäftigen? Teenager in den Ferien ohne Social Media? Alter.

0: Es ist 9:12 am Mittwochmorgen. Jetzt kommt gerade tatsächlich sowas Ähnliches wie Sonne raus, aber das ist heute eher selten. Also wenn ihr ein paar Sonnenstrahlen abkriegt, dann genießt die. Ansonsten ist es eher grau und auch mal ein bisschen regnerisch bei so um die 19 bis 20 Grad. Das nennen wir hier Sommer. Wind ist auch da, der wohnt ja hier vor allem an der Küste. Also der zerfetzt euch dann so ein bisschen die Frisur. Gleich für euch Tau mich auf von Zartmann. Gott sei Dank, so kalt ist noch nicht. Nicht zu lange laufen lassen, sonst ist der Song schon vorbei, weil der geht nicht mal 2 Minuten. Sabrina Carpenter haben wir auch noch mit Tears für euch nach den Delta News. Und Gracie Abrams ist im Musikspezial für euch.
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0: Es ist 9:15.
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8: Mit Holger Dilk. Der Schaden durch Ladendiebstahl erreicht in Schleswig-Holstein immer neue Rekordwerte. Im vergangenen Jahr sind es 112 Millionen Euro gewesen. Das hat uns der Handelsverband Nord mitgeteilt. In rund einem Drittel aller Fälle wird von organisierter Kriminalität ausgegangen. Auf der A1 bei Linsaan hat am Abend ein Wohnmobil auf dem Standstreifen gebrannt. Die Autobahn in Richtung Fehmarn war wegen der Löscharbeiten zeitweise gesperrt. Weil sich die Flammen immer wieder entzündeten, dauerte es mehrere Stunden, bis der Einsatz beendet war. Erst gegen 2 Uhr in der Nacht war alles wieder frei, verletzt wurde niemand. Der Deutsche Ethikrat begrüßt eine offene Debatte über Leihmutterschaften. Ausgelöst wurde sie zuletzt durch Jens Spahn, der mithilfe einer US-Leihmutter Vater geworden ist. Im ersten sagte Ethikratchef Frister, sollte das Verbot in Deutschland fallen, bräuchte es klare Regeln. In München wird am Nachmittag der Opfer des rassistischen Anschlags am Olympia-Einkaufszentrum gedacht. Bundespräsident Steinmeier spricht bei der Gedenkfeier. Um 17.51 Uhr gibt es eine Schweigeminute. Vor genau 10 Jahren wurden 9 junge Menschen mit Migrationshintergrund von einem 18-Jährigen erschossen. Die nächsten Delta-News gibt's in einer halben Stunde.
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0: Kurzer Blick auf die Straßen. Die A7 ist dabei, Hamburg in Richtung Flensburg, zwischen Schnelsen Nord und der Raststätte Holmoor Ost. Da liegen nämlich Holzteile auf der Straße. Fahrt da bitte vorsichtig. Dann die A23, Heide Richtung Hamburg, zwischen Elmshorn und Tornisch nach einem Unfall von 9 Uhr, also seit 9 Uhr bis heute Mittag gesperrt. Im Kreis Dithmarschen, die Kanalfähre Fischerhütte, die ist auch in beiden Richtungen außer Betrieb. Also das ist nicht nur Kreis Dithmarschen, sondern auch Rendsburg, Eckernförde. Und wir haben noch ein paar Blitzer auf der B203 Büsum Richtung Rendsburg, Höhe Osterdeich-Strich, da warten Sie bei der Tanke. In Norderstedt, Opien-Wixen-Straße bei den Tennisplätzen. In Rendsburg, Büsumer Straße, beidseitig bei der Bushaltestelle. In Breglum, Drehlsdorfer Straße, stehen Sie auch bei den Hotels. Und in Haffkrug auf der Bahnhofstraße, beidseitig Höhe Timmenhorst. Alle Staus und Blitzer. 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Die Nummer ist für alles für euch da.
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0: Um 17 Minuten nach 9, Kollege Feist, der ist noch im Urlaub, gerade auf Fehmarn, wo es übrigens auch sehr, sehr windig wird. An den Küsten ist sehr viel Wind da, der wohnt ja hier, also von dementsprechend, oder da gibt es auf jeden Fall auch noch ein bisschen Wind, ansonsten grau und regnerisch doch eher, wobei jetzt gerade ein bisschen Sonne rauskommt. Genießt es, holt euch vielleicht ein Käffchen, aber beim Thema Kaffee... Es ist eine Frage, wie er zubereitet wird. Und das hat tatsächlich Einfluss auf euer biologisches Alter. Tatsächlich, ja. Also wer nicht früher zerfallen möchte als ohnehin, der sollte gleich mal ganz genau die nächste Folge Was zum Schwenker, nur damit du Bescheid Feist hören.
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1: Na, auch gerade einen in der Hand, einen schönen Becher Kaffee. Ja, bei mir geht der Tag auch nicht mehr ohne das Zeug los. Aber jetzt denke ich tatsächlich mal wieder ein bisschen mehr darüber nach. Denn je nachdem, wie der Kaffee gemacht ist, kann es einen Einfluss auf meine Alterung haben. Und auf eure auch. Ja, echt. Kam gerade bei einer Studie mit 50.000 Leuten raus. Also keine kleine Umfrage aus Süderbrarup oder so. Das ist schon fundiert. Offenbar ist es so, dass Menschen, die Filterkaffee trinken, weniger schnell biologisch altern als andere. Diejenigen, die Instant-Kaffee trinken, wenn man es überhaupt Kaffee nennen kann, die altern am schnellsten. Alles andere liegt so dazwischen. Das liegt zum einen auch an den Pflanzenstoffen im Kaffee, die mit den Prozessen im Körper zusammenhängen, die auch beim Altern eine Rolle spielen oder auch Entzündungen beschleunigen. Filterkaffee gilt dabei als cleane Variante, weil der Papierfilter bestimmte Kaffeeöle einfach herausnimmt. Bei French Press oder anderen ungefilterten Methoden landen dagegen mehr von diesen Stoffen in der Tasse.
2: Das ist ekelhaft.
1: So, jetzt muss man sich halt entscheiden, was will man lieber, ne? Einen kräftigen Geschmack oder lieber einen jungen Körper? Ich frag mal in der IT, ob ich mir eine Filterkaffeemaschine auf den Schreibtisch stellen darf.
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0: Oh, das Thema werdet ihr höchstwahrscheinlich heute nochmal irgendwo in den Timelines sehen.
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0: Stellt euch mal vor, ihr benutzt eine KI. Das ist jetzt erstmal nicht so unvorstellbar. Aber ihr gebt einer KI eine Aufgabe und die findet plötzlich einen Weg, mit dem ihr nicht gerechnet habt, um an das Ziel zu kommen. Genau das ist gerade passiert. Und zwar bei OpenAI. In einem großen Test von OpenAI. Die haben nämlich einer KI einen geschützten Raum gegeben und haben gesagt, mach mal das und das. Dummerweise ist diese KI aber aus diesem geschützten Raum ausgebrochen. Ab ins Netz hat eine andere KI gehackt, um an die Infos zu kommen, die sie haben muss. Jetzt kann man nicht unbedingt sagen, die KI ist böse geworden, ja. Sie hat einfach nur versucht, ihr Ziel so erfolgreich wie möglich zu erreichen und dabei halt eine Strategie genutzt, mit der man vorher nicht gerechnet hat. Das ist jetzt erstmal ein Test gewesen, ein geschützter Raum. Aber wenn solche Systeme dann in Zukunft mehr Zugriffe bekommen, Firmennetzwerke, sensible Daten, Geld oder irgendwie im Krankenhaus oder mit Waffen zu tun haben, dann wird es wirklich brisant. Also gut, dass das Ganze nur ein Test erstmal gewesen ist. Schlagzeilen macht's natürlich trotzdem.
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0: So, wo ist denn hier mein Chor? So, alles klar, okay, wir sind bereit. Könnt ihr mir da einmal singen?
1: Heute ist dein Geburtstag, darum feiern wir. Ja. Alle deine Freunde freuen sich mit dir.
0: Jawohl.
1: Alle deine Freunde freuen sich mit dir.
0: Ja, Happy Birthday an Selena Gomez. Sie wird heute nämlich genau 34 Jahre alt und ist jetzt auch hier bei uns auf der Playlist. Selena Gomez mit In the Dark. Happy Birthday, alles Gute. 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

0: ist auch mit dabei, Mr. Know-It-All.
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6: Es ist 9:45.
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7: Mit Holger Dilk. Der Schaden durch Ladendiebstahl erreicht in Schleswig-Holstein immer neue Rekordwerte. Im vergangenen Jahr sind es 112 Millionen Euro gewesen, das hat uns der Handelsverband Nord mitgeteilt. In rund einem Drittel aller Fälle wird von organisierter Kriminalität ausgegangen. Verbandsgeschäftsführer Dirk Böckenholt.
8: Inzwischen ist Ladendiebstahl eine Sache, die geht uns alle an. Denn die Schadensausmaße haben natürlich auch etwas damit zu tun, dass Unternehmen auch bei der Preisgestaltung natürlich diese Sachen berücksichtigen müssen. Das heißt, die Schäden gehen auch zu Lasten von uns allen, von uns als Verbraucher. Wir zahlen das im Endeffekt mit und deswegen ist es auch eine gesamtgesellschaftliche Aufgabe, der wir uns stellen müssen.
7: Auf der A215 ist am Abend ein Motorradfahrer tödlich verunglückt. Höhe Blumenthal hatte ein Autofahrer beim Überholen das Motorrad auf der linken Spur übersehen. Bei der Vollbremsung stürzte der Biker und krachte in die Mittelleitplanke. Der 22-Jährige starb noch an der Unfallstelle. Die Autobahn Richtung Kiel war 6 Stunden lang gesperrt. Der Deutsche Ethikrat begrüßt eine offene Debatte über Leihmutterschaften. In Deutschland ist sie zwar verboten, sollte sich das irgendwann ändern, dann nach Ansicht des Ethikrates nur mit klaren Regeln. Die Debatte war zuletzt durch Jens Spahns Vaterschaft dank einer US-Leihmutter neu entfacht worden. Der Ethikrat-Vorsitzende Helmut Frister sagt im Ersten, wir verschieben das Problem ins Ausland.
9: Wir schützen dann zwar unsere potenziellen Leihmütter, aber nicht die im Ausland. Da haben wir dann gar keinen Einfluss, in welcher Art und Weise das abläuft.
7: Die Bundesregierung will Betroffene von Terrorakten künftig besser unterstützen. Das Kabinett berät heute darüber, einen eigenen Beauftragten dafür einzusetzen. Außerdem geht es um mehr Cybersicherheit und darum, wie junge Unternehmen leichter an Kapital kommen können. Genau 10 Jahre nach dem rassistischen Anschlag wird in München heute den neuen Opfern gedacht. Bundespräsident Steinmeier spricht am Denkmal vor dem Olympia-Einkaufszentrum. Um 17.59 Uhr gibt es eine Schweigeminute. Die Familien der Toten haben die Gedenkfeier organisiert. Die nächsten Delta News gibt's in einer Stunde.
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10: Und damit rüber zu euch auf die A23 Richtung Heide in Einfahrt. Pinneberg Süd ist ein Unfall passiert, noch nicht abgesichert. Außerdem ist ein Trecker liegen geblieben in Kellinghusen auf der B206, da beim Kreisel. Es gibt einen Unfall auf der A23 Richtung Hamburg zwischen Elmshorn und Tornisch bis heute Mittag. Deswegen die Sperrung und dann noch eine kaputte Fähre bei der Kanalfähre Fischerhütte. Da könnt ihr gerade nicht vom einen zum anderen Ufer schippern. A1 Richtung Fehmarn. Zwischen dem Rastplatz Hasselburger Mühle und Lensahn ist die rechte Spur bis heute Nachmittag gesperrt. Dann Bergungsarbeiten auf der A23 Richtung Heide zwischen Elmshorn und Horst Elmshorn. Rechte Spur auch hier dicht und Blitzen tun sie auf der A21 Richtung Berg der Heide bei Lezen, Norderstedt, Odwien-Wixenstraße, da bei den Tennisplätzen und Rendsburg-Büsumer Straße beidseitig bei der Bushaltestelle. Alle Staus, alle Blitzer bei uns im Web und in der App. Gute Fahrt!
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10: Ja, also auch wenn man das nicht vielleicht direkt erkennt, weil meine Stimme irgendwie Deichbrand-Festival ist jetzt schon 3 Tage her, aber meine Stimme klingt heute wieder schlechter, habe ich das Gefühl. Hey, vielleicht habt ihr irgendwie einen Tipp, wie ich das in den nächsten 5 Stunden nochmal hinkriege, dass sie wieder schön klingt. Ansonsten ruft doch einfach gerne an und erzählt mir alles, was ihr zu erzählen habt, weil dann muss ich weniger reden und ihr quatscht einfach hier heute die

0: Raven Lenae gerade gespielt auf Delta. Moin, mein Name ist dann Joshua. Ich sag meinen Namen jetzt extra nochmal dazu, weil ich bin's wirklich, auch wenn ich mich vielleicht nicht so typisch nach mir anhöre, meine Stimme ist einfach komplett weg, aber zum Glück habe ich euch, die Delta Community, die ein paar Tipps hat. Chelsea am Start.
1: Du musst Gurkenwasser trinken.
0: Wieso muss ich jetzt Gurkenwasser trinken?
1: Meine Oma hat mal gesagt, wenn man seine Stimme verkackt hat, muss man Gurkenwasser trinken. Das hilft wohl.
0: So Gewürzgurkenwasser. Das, was keiner will, was man normalerweise in die Toilette kippt, wenn alle Gurken rausgehen.
1: Das ist voll geil.
0: Echt?
1: Ja.
0: Ich hab voll Angst, da schwimmt so Zeugs drin.
1: Das musst du ja nicht mit trinken, aber so das Gurkenwasser, das soll helfen.
0: Und du versprichst mir, dass das nicht so ekelhaft ist wie Wurstwasser.
1: Nein, also auf jeden Fall nicht. Nein. Das Gurkenwasser ist geiler.
0: Ja, gut, ich habe jetzt hier leider kein Gurkenwasser da. Hast du sonst noch irgendwie einen anderen Tipp, ey?
1: Milch mit Honig.
0: Ja, da muss ich mal nachfragen, ob das jemand vorbereiten kann. Haben wir hier Honig im Delta Radio? Haben wir Milch? Also Milch, ja, Milch haben wir da. Hier gibt es viele Kaffeetrinker. Bei Honig? Boah, ey. Ich
1: hast du nicht einen Praktikanten, den du schnell einkaufen kannst?
0: Boah, meine Stimme klingt so irgendwas zwischen Bösewicht bei den Karl-May-Spielen. Oder als wäre das hier so ein Bewerbungstape für einen Rockradiosender.
1: Hallo, herzlich willkommen bei Radio Bob. Ey, du könntest jetzt auch so ein jemand sein, der so Metal ankündigt, auf jeden Fall.
2: Auf eurem Weg ins Wacken Open Air Festival Wochenende spielen wir euch jetzt AC/DC. Hier kommt Hell's Bells.
1: Ja, siehst du, das klingt voll super.
0: In Wahrheit kommt jetzt aber Taylor Swift.
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11 Jahre alt, war aber in diesem Jahr auf einmal wieder auf Platz 1 in den deutschen Singlecharts und auch in vielen anderen Ländern, weil ihr Tanz, den sie zu dem Song auf der Bühne jetzt performt hat bei ihren aktuellen Konzerten, weil ey, das ist ihr erster großer, den performt sie natürlich immer noch, der ging halt viral und zack, wird das Ding wieder auch häufig im Radio gespielt. Lieben wir! Und apropos TikTok, auf TikTok haben diese Norweger ganz viel Werbung für ihren Song gemacht. Gut, das machen viele Künstler, bei denen ist es aber aufgegangen. The Bowser, Magnetic, ein geiler Song, der komplett viral gegangen ist und es auch in die Delta-Playlist geschafft hat. 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Und neben Magnetic gibt's auch gleich Watch It Burn von Katy Perry. Das ist die Frau, die 6-mal am Tag die Zähne putzt, wie sie selbst sagt, und Gartenarbeit liebt. Und ich frage mich, gibt's da so Freunde, die zu Katy Perry kommen und sagen, ja, also, wenn du doch Gartenarbeit liebst, also, bei mir kannst du auch mal nochmal den Vorgarten irgendwie vom Unkraut befreien oder so. Cringe. Gar nicht cringe, dieser Song von Flo, der ist sehr, sehr cool, sehr, sehr geil. Also der hat so einen geilen Vibe, möchte ich sagen. Hier ist Leak It.

0: Same Amy, Next Level. Der Deutsche Radiopreis geht an Amy am Nachmittag als beste Moderatorin Deutschlands. 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
6: Es wurde Ladung verloren auf der A23 Richtung Heide zwischen Elmshorn und Horst. Deswegen ist die Autobahn gesperrt und ihr nehmt die U127. Es geht gerade nichts bei der Kanalfähre Fischerhütte und es blitzt auf der A21 Richtung Wagterheide bei Lezen, Rendsburg, Büsumer Straße beidseitig bei der Bushaltestelle und Breglum-Drehelsdorfer Straße beidseitig da beim Hotel. Alle Staus, alle Blitzer bei uns im Web.

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1: Und damit sage ich herzlich willkommen zu einer Stunde ohne Werbung hier auf Delta. Das heißt, wir haben jede Menge Zeit für ganz viel gute Musik. Gleich Coldplay, BTS, Tempest City, KDP.

0: So viel Energie für euren Vormittag, dank Katy Perry und Watch It Burn. Jetzt gibt's Olivia Dean mit Man I Need.
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0: Bevor ihr ihn hört, wusstet ihr eigentlich, dass das der meistgestreamte Song des Jahres in Großbritannien ist? Also mal gucken, wie es dann Ende des Jahres aussieht. Aber für die erste Hälfte kann man sagen, keiner wurde häufiger angemacht als dieser Song hier von Olivia Dean namens Man I Need.

0: ist eine harte Zeit aktuell für mich, weil unser Team aus der Delta-Kantine nebenan ist im Urlaub. Also Heino, unser Koch, und auch Moni, die Frau, die einen immer ja, mit einem Lächeln oder auch einem Spruch an der Kasse begrüßt. Die sind auf die Malediven geflogen und sie laden aber fleißig WhatsApp-Status-Videos hoch, wo sie erzählen, was sie so in ihrem Traumurlaubsparadies da so machen. Und da sagte sie, sie kommen gerade von einer anderthalbstündigen Massage. Wir haben jetzt einfach anderthalb Stunden nichts gemacht. Wo ich so dachte, nee, Moment. Ihr habt nicht nichts gemacht, ihr habt euch anderthalb Stunden massieren lassen. Das ist doch etwas, was man... Also, es ist ja nicht nichts. Deswegen war die Frage an euch, was heißt für euch nichts tun, wenn man einfach auf einer Massagebank liegt und sich durchkneten lässt? Oder wie sieht's bei euch aus? 0431 986 98611.
1: Mit Freunden einfach ein bisschen entspannen, mich treffen, was gucken, mich hinlegen, sowas.
2: Aha. So richtig nichts tun heißt um 12 Uhr aufstehen, ja. Mittagessen, dann um 15 Uhr Mittagsschlaf und dann abends zocken.
3: Das ist wirklich schwer, wenn ich sage, ich mache nichts, mache ich wirklich nicht viel. Also vermutlich auch irgendwie, weiß nicht, irgendwas Digitales.
4: Meistens wahrscheinlich zu viel Zeit an meinem Handy verbringen. Also das wäre so für mich etwas, wo ich einfach in keiner Weise produktiv bin, ich lese, auch keinen Film gucke oder so, also wirklich einfach soziale Medien zu viel konsumieren.
0: Gibt es denn jetzt mal wirklich jemanden von euch, der nicht, also der wirklich gar nichts macht, also wo man einfach sagt, ich mache nichts und legt sich einfach auf die Couch, Augen zu, fertig? Oder ist Schlafen halt auch schon mehr tun als nichts tun? Die große Frage, was bedeutet für euch nichts tun? Ich will's wissen, was macht ihr, wenn ihr sagt, ihr tut nichts? 0431 986 986 11.

Guy in Hamburg. Klingt es heute teilweise so, es ist ein bisschen lauter, dank einer oder vielleicht auch mehrerer Hubschrauber, die heute der Bahn helfen. Da werden nämlich Signale abgebaut und damit man die halt gut von den Gleisen wegbekommt, weil so ein Gleis ist ja schwer zugänglich, werden sie halt mit dem Hubschrauber abtransportiert und dementsprechend ist es ein bisschen lauter oder vielleicht halt auch vielleicht ein bisschen nervig, wenn da übers Büro die ganze Zeit so ein Hubschrauber kreist. 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
3: 10.46 Uhr.
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7: Mit Holger Dilk. Ladendiebstahl hat auch in Schleswig-Holstein Hochkonjunktur. Der Handelsverband Nord beziffert den Schaden für das vergangene Jahr auf etwa 112 Millionen Euro. Für die Unternehmer kommen Kosten für Überwachungstechnik oder Sicherheitspersonal dazu. Verbandsgeschäftsführer Dirk Böckenholt.
8: Etwa ein Drittel des Gesamtschadens führen wir inzwischen auf organisierte Täter zurück. Also Bandenkriminalität ist der Haupthintergrund. Und das, was leider Gottes auch immer mehr feststellbar ist, ist, viele Täter neigen zu Gewalt. Und deswegen ist dieses Delikt alles andere als ein Bagatelldelikt und bedarf einer ernsthaften Verfolgung und eines ernsthaften Signals.
7: Halbzeit der Travemünder Woche, das bedeutet, heute Vormittag kommt es zum traditionellen Rutschbohn-Cup. Zu dem Showrennen auf der Trave tritt Lübecks Bürgermeister Jan Lindenau gegen Landtagspräsidentin Christina Herbst an. Im vergangenen Jahr konnte sich der damalige Kieler Oberbürgermeisterkämpfer gegen seinen Amtskollegen durchsetzen. In Deutschland gibt es immer mehr Start-ups. Im ersten Halbjahr wurden über 3000 Jungunternehmen gegründet. Das sind mehr als noch im gesamten Jahr 2024. Die Bundesregierung will dazu heute eine Strategie auf den Weg bringen. Die sieht unter anderem auch öffentliche Investitionen in Rüstungs-Start-ups vor. Christoph Stresing vom Start-up-Verband sieht darin eine Chance. Er sagt im ZDF:
9: Wenn wir uns viele Drohnen-Start-ups anschauen, dann sind es die jungen Unternehmen und eben gerade nicht die etablierten, die hier die Lösungen schaffen. Es ist, glaube ich, für die frühe Phase auch sinnvoll, wenn der Staat da hilft, aber das Entscheidende ist tatsächlich neben dem wichtigen staatlichen Kapital, dass wir das private Kapital mobilisieren, denn der Kapitalbedarf ist so groß, das kann und soll der Staat gar nicht allein machen.
7: Der Deutsche Ethikrat begrüßt eine offene Debatte über Leihmutterschaften. Ausgelöst wurde sie zuletzt durch Jens Spahn, der mithilfe einer US-Leihmutter Vater geworden ist. Im ersten sagte Ethikratchef Frister, sollte das Verbot in Deutschland fallen, bräuchte es klare Regeln. Die nächsten Delta-News gibt's in einer Stunde.
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3: Da hat ein LKW wohl Ladung verloren. Auf der A23 Richtung Heide zwischen Holmshorn und Horst ist deswegen die Autobahn gesperrt. Ihr nehmt die U127. A1 Richtung Fehmarn. Zwischen dem Rastplatz Hasselburger Mühl und Lenzan ist die rechte Spur bis zum Nachmittag gesperrt. Und Blitze A21 Richtung Bergheide bei Lezen. B203 Richtung Rendsburg. Höhe Österdeich-Strich da bei der Tankstelle. Und Breglum-Drehelsdorfer Straße beidseitig beim Hotel. Alle Staus, alle Blitzer bei uns im Web und in der App.
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3: Und gleich mit einem Song, den mir Kollege Schwenker kaputt gemacht hat. Er kommt von Feiern und Olden, heißt Versprich.

ich mir gerade gespielt auf Delta. Leute, ich war ja die letzten Tage auf dem Deichbrand-Festival und da gibt es natürlich auch ganz viele so Merch- und Promo-Stände und unter anderem lief da ein Maskottchen von so einem Deo-Hersteller rum und jeder, der daran vorbeigekommen ist, der hat halt so ein kleines Deo-Fläschchen geschenkt bekommen. Ich auch, habe mich sehr gefreut, bedankt. Zu Hause habe ich mal gelesen, was es für eine Sorte ist. Haltet euch fest, das Ding heißt Marshmallow and Smoke. Und jetzt frage ich mich, was wollen Sie mit diesem Duft? Wollen Sie, dass ich wie so ein süßer Boy rieche nach Marshmallow, aber gleichzeitig auch nach Aschenbecher? Oder was ist es? Oder riecht man, wenn man sich das jetzt unter die Arme sprüht, wie so ein frisch gerösteter Marshmallow?

wo ganz viele Argentinier in einem Flugzeug sitzen. Der Pilot vorne ist aber Spanier und verarscht die Argentinier einfach, indem er sagt, herzlichen Glückwunsch zum gewonnenen WM-Finale. Die Argentinier rasten komplett aus, dann geht dieser Flug eine halbe Stunde weiter und kurz vor der Landung gibt es dann die Durchsage, verarscht. Oh, das ist so gemein, ey. Ich meine, der Pilot weiß ganz genau, dass die Tür nur von einer Seite

0: Wiz DMC kriegt ihr gleich auf Delta mit Show Me Love. Der Mann ist ja geboren worden in Kapstadt. Im Alter von 2, also eigentlich schon von klein auf quasi groß geworden hier bei uns in Norddeutschland, in Lüneburg, um ganz genau zu sein. Hat sich dann aber nicht für eine Karriere bei Rote Rosen entschieden, sondern als der Typ, der halt so sommerlichen Sound macht. Und der kommt gut an, überall auf der Welt. Also er hat jetzt einfach mal eine China-Tour geplant und die war innerhalb kurzer Zeit komplett ausverkauft. Und bevor er aber jetzt in Peking oder Pyongyang oder wo auch sonst so spielt, spielt er hier in der Delta-Playlist in 5 Minuten.
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0: A1 Richtung Lübeck zwischen Pansdorf und Rathenau, 5 Kilometer Stau. A23 Richtung Heide zwischen Elmshorn und Horst laufen Bergungsarbeiten. Ihr nehmt die U127. So viel Zeit muss sein. Die Blitzer. A21 Richtung Backeheide, dabei Lezen, Flensburg, Wasserloser Weg und Rendsburg-Büsumer Straße beidseitig, dabei der Bushaltestelle. Gute Fahrt euch.
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0: Und gleich mit Leonie. Ihr kennt sie von unfassbar vielen Songs und mittlerweile auch von Social Media. Da ist sie auch sehr präsent. Das war aber nicht immer so.
12: Ich habe mich ganz lange gegen Social Media gewehrt, noch bevor ich bei DSDS war und war so, ach, ich bin Musikerin und keine Content Creatorin. Und das war halt einfach super dumm. Das gehört einfach inzwischen dazu. Das ist einfach part of the deal, ob man das mag oder nicht. Und es mag vielleicht vereinzelt ein paar Acts geben, die es nicht nötig haben oder einfach eine andere Fanbase haben. Bei der Musik, die ich mache, bei der Fanbase, die ich habe, ist es einfach ganz wichtig, viel präsent zu sein auf Social Media. Und ich muss auch sagen, ich bin da ganz doll reingewachsen jetzt über die letzten Jahre, dass es mir auch sehr viel Spaß macht.
0: Ja, das ist doch top. Und uns macht ihr Hit aus dem Jahre 2022 aktuell wieder sehr viel Spaß. Remedy kriegt ihr gleich nach Holly Humberstone.

0: abgespielt. Freunde, wenn ihr uns jetzt nicht zum Beispiel im Büro hören würdet bei der Arbeit, sondern wir stellen uns vor, ihr habt gerade Urlaub, vielleicht habt ihr ja sogar Urlaub, ihr sitzt gerade einfach bei euch zu Hause auf der Couch, hört Delta Radio. Macht ihr dann nichts? Oder würdet ihr sagen, nee, ich höre ja Radio? Weil das ist heute die große Frage hier bei mir in der Show. Was bedeutet für euch eigentlich nichts tun? Clara hat sich reingemeldet.
1: Moin Delta, also bei mir ist das so, dass ich oft nach der Uni oder nach der Arbeit, wenn ich nach Hause komme, da einmal kurz für 15 Minuten nichts tue, einfach um kurz runterzukommen, lege ich mich irgendwie kurz ins Bett, bin vielleicht ein bisschen am Handy, aber das ist auch für mich nichts tun. Und dann wird erstmal ein bisschen gechillt, bevor ich dann wieder produktiv werde.
0: Ja, danke dir fürs Reinmelden. Und jetzt gibt's Samba für euch auf die Ohren mit My Body Isn't Ready. Und wenn euer Körper auch noch nicht bereit ist, dann gönnt ihm doch einfach mal eine kurze Pause, in der er wirklich nichts macht. Und erzählt mir aber vielleicht dabei dann trotzdem noch, was ist denn jetzt genau dieses Nichts tun. 0431 986 986 11, das ist die Nummer für eure WhatsApp-Sprachnachrichten und anrufen könnt ihr darüber selbstverständlich auch.
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Taylor Swift mit Opalite und dieser Song, der löst bei Delta-Hörer Nico körperliche Reaktionen aus. Er muss immer mitsingen. So, und jetzt kommt die beste Stelle, oder? Ach, dann doch lieber das Original.

ein frisch gebrühter Espresso, serviert von unserer Lieblingsbaristerin hier bei Delta, Sabrina Carpenter war das. Gleich Kygo, Khalid Griffin mit Save My Love und Ty

Und jetzt hier einmal ganz kurz der Blick auf die Straßen. Gibt einen Unfall auf der A7 Richtung Hannover. Und zwar im Elbtunnel ist da passiert. Da sind natürlich jetzt auch Personen auf der Fahrbahn, um das Ganze abzusichern. Also seid bitte ganz besonders vorsichtig und denkt an die Rettungsgasse. So, gleich alles, was wichtig ist für eure Strecke im Delta Radio Verkehr nach den News um 12:15.

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10: Gleich 11:45.
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11: Mit Holger Dilk. Eine Woche nach dem Brückenschluss der neuen Rader Hochbrücke bei Rendsburg gibt es große Unsicherheiten für das zweite Bauwerk. Bislang steht die Finanzierung nicht. Laut Bundesverkehrsministerium gibt es im Fernstraßenbau 40% Kostensteigerung, mehr Geld sei aber nicht da. Stefan Seidler sitzt für den SSW im Haushaltsausschuss und ist fassungslos.
12: Wir müssen Gutachten einholen, langwierige Planungsprozesse, Entscheidungsprozesse jedes Mal durchnudeln. Das kostet Zeit und das kostet letztendlich auch Geld, denn dadurch werden die Sachen nicht billiger, ganz im Gegenteil, die Preise steigen. Und das habe ich die ganze Zeit schon angeprangert. Das, was wir jetzt brauchen vom Bund, ist eine Zusage, dass das Geld kommt. Da können Sie sich jetzt nicht außer Verantwortung stellen.
11: Vor Haffkrug ist ein Mann in der Ostsee ertrunken. Der 70-Jährige war gestern Nachmittag an einem unbewachten Strandabschnitt ins Wasser gegangen. Kurze Zeit später trieb er dann leblos im Wasser. Trotz Herz-Lungen-Wiederbelebung konnte der alarmierte Notarzt nur noch seinen Tod feststellen. Die Startup-Kultur nimmt in Deutschland immer mehr Fahrt auf. In den ersten 6 Monaten des Jahres wurden über 3000 junge Unternehmen gegründet, so viele wie noch nie. Die Bundesregierung will jetzt die Szene weiter pushen. So sollen zum Beispiel Investitionen in neue Unternehmen leichter werden. Christoph Stresing vom Startup-Verband im ZDF.
13: Die Gründung allein ist ein wichtiger Schritt, aber wir müssen Wachstumsperspektiven für diese Unternehmen bieten, damit die Unternehmen, die jetzt gegründet worden sind, die gegründet werden, hier auch die bestmöglichen Rahmenbedingungen haben, um zu wachsen, um auch tatsächlich die Möglichkeit haben, Champion zu werden.
11: Ein neues KI-Modell von OpenAI hat genau das getan, wovor viele Experten schon lange warnen, sich ungeplant selbstständig gemacht und einen Hackerangriff gestartet. Bei einem Probelauf ist die Software aus der Testumgebung aus und ins System einer anderen Firma eingebrochen. Hitlers Geburtshaus in Braunau am Inn ist jetzt eine Polizeistation. Österreich hat das Haus umgebaut, damit es keine Pilgerstätte mehr für Neonazis ist. Die Polizeistation soll solche Besucher jetzt abschrecken. Die nächsten Delta-News gibt's in einer Stunde.
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14: Es gibt ein bisschen Stau auf der 1 Richtung Lübeck zwischen Pansdorf und Rathakau. 8 Kilometer, halbe Stunde plus. Die A7 Richtung Flensburg zwischen Waltershofen und dem Elbtunnel 2 Kilometer. Und nach wie vor ist die A23 Richtung Heide gesperrt zwischen Elmshorn und Horst. Da nehmt ihr die Umleitung U127. Blitzer B76 Richtung Eckernförde bei der Saarbrückenstraße, Flensburg, Wasserloser Weg und Rendsburg, Büsumer Straße beidseitig bei der Bushaltestelle. Und Vorsicht, Personen sind auf der A7 zwischen Bad Bramstedt und Großen Haspe. Das kam nochmal gerade als ganz, ganz neue Meldung dazu. Das wäre es dann aber auch gewesen. 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Also das ist ja die Netzadresse, aber auch in der Delta Plus, das wollte ich noch sagen.
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14: Und ich habe noch eine News für euch. Jürgen Klopp wird ja die ganze Zeit als Bundestrainer gehandelt. Es steht ja auch so gut wie fest. Also eine Offizielle Bekanntgabe soll angeblich nur eine Frage der Zeit sein. Das Team um ihn herum wird aber schon aufgebaut. Unter anderem ist jetzt gerade bestätigt worden vor ein paar Sekündchen, dass Sven Bender, der ja schon bei Borussia Dortmund unter Klopp gespielt hat, Co-Trainer wohl wird.

Topic und Becky G, gerade gespielt auf Delta um 3 vor 12. Moin, mein Name ist Danjoscha. Wir müssen einmal schnell auf die Straßen gucken, weil es sind Personen auf der A7 zwischen Bad Bramstedt und Großen Asp. So, weiter geht's mit guter Musik von One Republic, deren Frontmann Ryan Tedder, der arbeitet ja auch für ja, ganz viele andere große Stars, wenn er mal nicht mit seiner Band diesen geilen Hit hier performt. So war es auch im Jahre 2016, da hat er nämlich mit den Jungs von U2 an deren neuen Album geschraubt und während sie da so eine Aufnahmesession im Studio standen, hat er ihnen halt kurz dieses West Coast gezeigt, was sie oder was er mit seiner Band One Republic rausbringen will und den U2-Jungs hat so gut gefallen, da

Ich glaube, ein besseres Kompliment konnten sie doch den One Republic Boys nicht machen, die Jungs von U2, ne? Oder? Möchte man sagen. Hier kommt aber das Original, möchte ich sagen. Das ist One Republic auf Delta mit West Coast.

0: Olivia Dean gerade gespielt auf Delta mit So Easy. Ich muss bei diesem Song immer an meine englische Abschlussprüfung denken, weil ich hatte brutale Prüfungsangst und alle haben immer so gesagt, ja, Englisch ist total einfach. Und ich dachte so, nee, wenn ich dann da vor allen sitze, da kriege ich kein Wort raus. Schon gar kein Englisches. Deswegen habe ich Edis Tashi sehr gefühlt. Das ist so ein Kampfathlet und der musste nach einem Kampf halt ein Interview führen auf Englisch. Hat aber nicht ganz so geklappt, möchte ich sagen.
1: Tomorrow is not done. He wanted wait. Now I have my kilo, but he want tomorrow 60 kilo. I don't can make whatever, Bruder. Mein Englisch ist tot. Übersetzt es einfach. Ich habe keinen Bock auf eine zweite Waage. Ich habe meine 77 eingehalten. Morgen ist Schluss. Ich will aufladen wie jeder Kämpfer. Ihr wollt einen 100%igen guten Kampf und mich nicht mit 50% sehen dort. Fertig, aus. Ich gehe jetzt aufladen. Salam alaikum.
0: Ich fühle ihn so und ich musste so lachen, als er sagte, mein Englisch ist tot. Also ganz ehrlich, ich wäre froh, wenn es bei mir nur das Englisch ist. Heute ist meine komplette Stimme tot. Also ich meine, was ist das? Wenn ihr irgendwelche Tipps für mich habt, Leute, meldet euch doch gerne mal rein. 0431 986 986 11. Immerhin haben wir noch 2,5 Stunden Radiosendung vor uns. Also es wäre doch toll, wenn die am Ende der Show auch besser klingen würde.
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0: Grande in einer Show mit Hey That I Made You Love Me. So Leute, es gibt News in Sachen Sparnachfolge. Kam gerade hier die Eilmeldung, dass sich Merz und Söder angeblich auf Kanzleramtschef Thorsten Frei geeinigt haben sollen als neuen Chef der Bundestagsfraktion. Mehr News dann gleich um 1:15.
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5: A1 Richtung Lübeck zwischen Tanzdorf und Radkau, 8 Kilometer Stau. Die A7 Richtung Flensburg zwischen Waltershof und dem Elbtunnel, 2 Kilometer Stau. In der Gegenrichtung 4 Kilometer zwischen Volkspark und dem Elbtunnel. A23 Richtung Heide zwischen Elmshorn und Horst ist ein LKW umgekippt, da ist Ladung verloren gegangen. Die Autobahn ist gesperrt, ihr nehmt die U127. Und wir haben Blitzer auf der B76 Richtung Eckernförde, Höhe der Saarbrückenstraße, Flensburg, Wasser Loser Weg und Breglum, Drehlsdorfer Straße, beidseitig da beim Hotel. Gute Reise euch.
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5: Ich habe hier gerade aufs Ohr gesagt, bekommen die Verkehrsmeldung mit der verlorenen Ladung. Das ist ein LKW, der sollte eigentlich aufs Wacken Open Air fahren und da Bier anliefern. Das Wacken Open Air kriegt jetzt also später erst Bier. Hilfe, ich glaube, das ist das Schlimmste, was dem Festival passieren kann. Neben, dass die Bands absagen. Apropos Bands, ich habe mich ja letztes Wochenende auf dem Deichbrand-Festival mit einigen Acts getroffen und wir hören mal gleich nochmal rein in das Interview mit Nico Santos vor Ariana Grande und hier ist Another mit Talk to You.

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1: Es gibt voll viele neue Fahrgeschäfte. Vor allem haben wir jetzt so einen Freefall Tower.
0: Oh, wie hoch ist der?
1: Ich glaube 120 Meter, ich bin mir aber nicht sicher.
0: Und
1: oder 90.
0: Ja, ist auf jeden Fall beides verdammt hoch. Und dann wartet man da oben, wird 10 Sekunden hängen gelassen.
1: Dann kannst du dich drehen, kannst du dir einmal schön den Dom von oben angucken und dann raffst du nach unten.
0: Da stürzt man schneller ab als ich nach 3 Bier.
1: Das hast du jetzt gesagt.

0: Michael Santos kriegt er gleich auf Delta mit Ray of Light. Wenn ihr ihn auf dem Deichbrand-Festival live sehen wolltet, muss ich euch leider sagen, habt ihr ihn verpasst. Aber keine Sorge, ihr könnt ihn ja noch im Herbst sehen, da geht er nämlich wieder auf Tour.
1: Die ist am Ende des Jahres. Da kommen immer die Leute immer so, ey, kannst du nicht das, kannst du nicht für unsere Weihnachtsfeier und so. Das sind die größten, also die meisten DMs, die wir bekommen sind. Kannst du am Weihnachtsfeier, kannst du performen. Und dann habe ich mir gedacht, weißt du was, mach die doch dann einfach vorgezogen auf unserer Tour. Und ich lade, genau, 20 Leute ein, also 2x10. Und ey, da sind echt viele tolle Firmen in die DMs geslidet. Wirklich sehr, sehr, sehr, sehr tolle Geschichten. Und genau, wir sind noch quasi noch am Auslosen.
2: Also, wie macht man mit? Einfach dir schreiben.
1: Einfach mir schreiben. Und bestenfalls warum.
0: Also Leute, ihr habt es hier bei Delta gehört, wie ihr mit der ganzen Company zum Nico Santos Konzert kommt. In diesem Sinne, viel Glück bei der Auslosung.
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0: Montag und vorher noch, aber alles, was wichtig ist, die Delta News sind nämlich gleich mit am Start, haben unter anderem Good News für alle Startups mit am Start und natürlich noch viel mehr Nachrichten zum Mitquatschen im Büro, auf der Arbeit oder wo auch sonst ihr gerade seid. 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
2: Gleich 1:15.
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3: Mit Holger Dilk. Nur eine Woche nach dem Brückenschluss der Neuenrader Hochbrücke bei Rendsburg gibt es eine Hiobsbotschaft aus Berlin. Die Finanzierung der zweiten Brücke wackelt. Der SSW-Abgeordnete Stefan Seidler sitzt im Bundestagshaushaltsausschuss und er sieht den Bund da in der Verantwortung.
4: Das Ding muss fertiggestellt werden, gar keine Frage. Und es ist letztendlich die Trödelei der Bundesregierung und das ewige Ringen auch davor, dass die Kosten jetzt in die Höhe treibt. Und dementsprechend müssen wir da jetzt auch schnell handeln. Ich verstehe gar nicht, dass davon jetzt die Rede ist, dass wir da ein halbes Bauwerk hinstellen. Also das wäre lächerlich. Natürlich muss das Ding gebaut werden, das ist lebenswichtig für uns. Und da gibt es gar keine Ausrede.
3: Die Nachfolge für Jens Spahn als Fraktionschef der Union im Bundestag steht fest. Kanzleramtschef Thorsten Frey soll das Amt übernehmen. Darauf haben sich die Unionschefs Merz und Söder geeinigt, das berichten mehrere Medien. Die Fraktion soll Frey kommende Woche in einer Sondersitzung wählen. Die Startup-Szene in Deutschland boomt. Im ersten Halbjahr wurden über 3000 Unternehmen gegründet, deutlich mehr als je zuvor. Die Bundesregierung will die Unternehmen jetzt weiter stärken und in Deutschland halten. Mit einer neuen Strategie nimmt sie unter anderem Startups im Rüstungsbereich in den Blick. Da will der Staat auch selbst einsteigen. Christoph Stresing vom Startup-Verband sagt im ZDF.
5: Wenn wir uns viele Drohnen-Startups anschauen, dann sind es die jungen Unternehmen und eben gerade nicht die etablierten, die hier die Lösung schaffen. Es ist, glaube ich, für die frühe Phase auch sinnvoll, wenn der Staat da hilft. Aber das Entscheidende ist tatsächlich neben dem wichtigen staatlichen Kapital, dass wir das private Kapital mobilisieren. Denn der Kapitalbedarf ist so groß, das kann und soll der Staat gar nicht allein machen.
3: Das ist ein Szenario, das die Sorgen vieler Menschen vor künstlicher Intelligenz befeuern dürfte. KI-Modelle haben sich selbstständig gemacht und ungeplant einen Hackerangriff gesteuert. Anne Brauer.
6: Diese KI kommt aus dem ChatGPT-Konzern OpenAI und ist bei einem Probelauf aus der eigentlich abgeschotteten Testumgebung aus und in die Systeme einer anderen KI-Firma eingebrochen. Die Modelle haben wie ein gewiefter Hacker Sicherheitslücken gesucht und ausgenutzt. Übrigens sollte die KI auch genau solche Lücken finden, aber eben intern und ging dann viel weiter als geplant. OpenAI spricht von einem beispiellosen Cybervorfall und will jetzt die Sicherheitsvorkehrungen hochschrauben.
3: Die nächsten Delta-News gibt's in einer Stunde.
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0: Ein Plastikteil liegt auf der A7 Richtung Flensburg zwischen Ofschlag und Jagel. Dann Bäume sind umgekippt scheinbar auf der A23 zwischen Heide Süd und Albersdorf. Die A1 Richtung Lübeck zwischen Pansdorf und Radekau 6 Kilometer Stau. A1 Richtung Hamburg zwischen Billstedt und der Norderelbbrücke 2 Kilometer. A7 Richtung Flensburg zwischen Waldershof und dem Elbtunnel 3 Kilometer. Und in der Gegenrichtung 7 Kilometer zwischen dem Dreieck Nordwest und dem Elbtunnel 20 Minuten on top. Die A23 ist nach wie vor gesperrt zwischen Elmshorn und Horst. Die Umleitung ist die U127. Und dann haben wir noch eine kaputte Ampel in Hamburg auf der Wilsonstraße, Höhe Kühne Straße. Die Blitzer B76 Richtung Eckernförde, Höhe Saarbrückenstraße, Neumünster, Rendsburger Straße und Breglum, Drehelsdorfer Straße beidseitig da beim Hotel. Alle Staus, alle Blitzer. 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
0: Hello, schön, dass ihr mit dabei seid. Freunde, was macht ihr, wenn ihr sagt, ihr tut einfach mal gar nichts?
7: Moin. Also so richtig nichts tun kann ich irgendwie immer nur, wenn ich bei meinen Eltern zu Besuch bin und da wieder aufs Dorf fahre. Weil in der Großstadt habe ich irgendwie immer das Gefühl, durch die ganzen Möglichkeiten, dass ich, wenn ich nichts tue, irgendwas verpasse. Und das ist bei meinen Eltern auf dem Land nicht so. Da gibt es halt einfach nichts zu tun. Und erst da komme ich dann so richtig zur Ruhe und, keine Ahnung, liege einfach nur im Garten, lese höchstens mal irgendwie ein bisschen was oder mach halt wirklich einfach mal gar nichts.
0: Ja, aber dieses einfach mal gar nichts heißt halt bei dir auch dann teilweise lesen. Ne? Also man macht schon nicht nichts. Wie sieht's bei euch aus? 0431 986 986 11.

12:57 Uhr, Delta ist hier mit mir, dann Joshua. Hello, schön, dass ihr mit dabei seid. Freunde, jetzt gibt's die Imagine Dragons mit Demons in der Show. Und bevor ihr den Song hört, wusstet ihr, dass es den auch in einer schnelleren Version gibt? 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

Internet. Shoot. Wie die Beyoncé singt am Ende. So Leute, es gibt News von Kamrat. Er bringt einen neuen Song raus. Und zwar am allerletzten Tag vom Juli. Also mit anderen Worten nächste Woche Freitag. So klingt er.

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14: Wenn ihr euch denkt,
15: es lebt der Sport.
14: Dann haben wir mit dem Outdoor-Workout am Eilbek-Ufer in Hamburg genau das Richtige für euren Mittwochabend. Da findet ihr nämlich ein Workout, das nicht nur den Körper fordert, sondern auch frischen Wind bringt. Personal Coaching trifft auf abwechslungsreiche Übungen ohne Stress, egal wie fit ihr seid. Schnappt euch eure Sportsachen und erlebt Training im Grün auf einfachste Art. Los geht das Ganze um 18.30 Uhr. Treffpunkt ist am Eilbek-Ufer in Hamburg. Und die Teilnahme, die ist kostenlos, aber die Plätze sind begrenzt. Deswegen vorher anmelden. Ihr wollt euch einen entspannten Abend am Hafen machen und diesen Mal nicht nur mit einem Fischbrötchen ausklingen lassen? Dann passt jetzt gut auf. Kata Comedy lädt im Juli und August nämlich zum Open Air Stand-Up am Hafenbahnhof Altona ein. Die Bühne, die liegt direkt an der Elbe, umgeben von viel Grün und gemütlichen Sitzplätzen. Und falls das Wetter nicht mitspielt, dann findet die Show einfach drin statt. Und bei jedem Open Mic stehen 8 Comedians auf der Bühne, von Newcomern bis hin zu erfahrenen Acts, alles mit dabei. Und wenn ihr eure Lachmuskeln also mal wieder so ein bisschen herausfordern wollt, dann geht der ganze Spaß um 20 Uhr am Hafenbahnhof Altona los. Der Eintritt liegt zwischen 8 und 10 Euro.
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16: A1 Richtung Lübeck zwischen Pansdorf und Rathekau liegen Gegenstände in der Baustelle rum. Und B205 Richtung Neumünster zwischen Rickling und Neumünster-Gardeland ist ein Auto liegen geblieben. Die A1 Richtung Lübeck zwischen Pansdorf und Rathekau, 10 Kilometer Stau, es dauert eine halbe Stunde länger. Dann rüber zur A1 Richtung Hamburg zwischen Billstedt und der Norderelbbrücke 2 Kilometer. A7 Richtung Flensburg zwischen Waltershof und dem Elbtunnel 3 Kilometer Stau in der Gegenrichtung. 7 Kilometer zwischen dem Dreieck Nordwest und dem Elbtunnel, es dauert 20 Minuten länger. Dann wegen des umgekippten Bierlasters ist die A23 gesperrt in Richtung Heide zwischen Elmshorn und Horst. Ihr nehmt die Umleitung U127. Die Blitzer. Henschert-Ulzburg, Kiesdorf, Feld, also auswärts in Richtung A7, Breglum, Drehelsdorfer Straße beidseitig da beim Hotel und Haffkrug Bahnhofstraße beidseitig Höhe Timmer Ost. Alle Staus, alle Blitzer bei uns im Web und in der App.
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16: Freunde, die Erdbeersaison ist vorbei. Ja, es war halt dieses Jahr so heiß. Haben uns ja erstmal sehr gefreut wegen Sommer, dies, das und so. Dann haben wir ja aber auch so viele Sachen abgesagt wie Marathons, weil war halt einfach ein bisschen zu heiß, vor allem für die Erdbeeren. Deswegen machen jetzt die meisten Erdbeerstände schon zu. Ein bisschen schade, weil irgendwie, ja, habe ich mich gefühlt täglich von Erdbeeren ernährt. Muss ich jetzt ein bisschen was umstellen. In der Musik stellen wir nichts um, hier bleibt alles gut. Wir spielen Hit an Hit jetzt von Teddy Swims.

0: Die Disco Lines waren uns hier gerade auf Delta mit No Broke Boys. Live haben die ja erst am Wochenende gespielt auf dem Deichbrand Festival und ich glaube, da habe ich auch meine Stimme liegen gelassen, weil ja, seit Montag sende ich wieder hier für euch auf Delta, aber auch irgendwie nur so halb. Also ich krächze so vor mich hin, aber ihr unterstützt mich ja zum Glück ganz tatkräftig.
1: Moin, hier ist Olaf.
0: Hi.
1: Für deine Stimme soll ich dir Salbei-Bonbons und heiße Zitrone vorbeibringen?
0: Ja, gerne.
1: Ich wäre dann in 18 Minuten da, geht's vorne an der Rezeption ab.
0: Was? Du kommst wirklich?
1: Ja.
0: Das ist ja krass.
1: Also ich bin in 3 Minuten an meiner nächsten Apotheke, dann hole ich die Scheiße und dann bringe ich dir das rum.
0: Stark, Junge, das wäre geil.
1: Ja, das ist der kurze Dienstweg.
0: Oh Gott, was schulde ich dir denn dann da?
1: Gar nichts.
0: Wie?
1: Schenkst
0: du mir jetzt einfach hier...
1: Ja, ich krieg sowas auch geschenkt.
0: Also du schenkst mir was für die Stimme und ich schenk dir dafür Stimmung, meinst du?
1: Ja, so ungefähr.
0: Stimmt, du bist doch Apothekenfahrer, ne?
1: Genau.
0: Ah, ich erinnere mich, wir haben schon mal... Du hast ja einen riesen Vorrat, du hast ja alles wahrscheinlich.
1: Nur das, was ganz legal
0: ist. Okay.
1: Alles Illegale, nur gegen Unterschrift.
0: Ja gut, ich bin gespannt, was hier gleich die Sendung dann für einen Glow-Up bekommt, sag ich ehrlich.
1: Ja, da lasse ich mich überraschen.

Uhr in wenigen Sekunden 33, der Delta Verkehrs. Hier Vorsicht, Unfall auf der A1 zwischen Bildstedt und Morfleet. Das Ganze in Richtung Hamburg passiert. Polizei ist auf dem Weg dahin. Danke, dass ihr da die Rettungskasse frei macht. 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Hier ist Robin Schulz.

0: davor noch ein freshes News-Update um 14:45.
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2: Gleich 14:45.
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16: Mit Imme Kasten. Eine Woche nach dem Brückenschluss der neuen Rader-Hochbrücke bei Rendsburg gibt's noch große Unsicherheiten für das zweite Bauwerk. Bislang steht die Finanzierung nämlich noch nicht. Sönke Röhling, dabei schien doch eigentlich alles auf den Weg gebracht, oder?
17: Ja, aber laut Bundesverkehrsministerium gibt's im Fernstraßenbau Kostensteigerungen von 40% und damit seien nicht mehr alle Projekte durchfinanziert. Das Ding muss aber gebaut werden, sagt der SSW-Bundestagshaushälter Stefan Seidler. Für ihn ist die Trödelei durch die Berliner Bürokratie schuld an der Misere. Der Bund müsse daher auch das nötige Geld bereitstellen. Die A7 sei wichtig für die Wirtschaft in ganz Nordeuropa, so Seidler weiter. Es sei daher wichtig, dass das Land, genauer gesagt Ministerpräsident Günther, nun in Berlin Druck macht.
16: Die Nachfolge für Jens Spahn als Fraktionschef der Union im Bundestag steht offenbar. Kanzleramtschef Thorsten Frey soll das Amt übernehmen. Darauf haben sich die Unionschefs Merz und Söder geeinigt, das berichten mehrere Medien. Die Fraktion soll Frey nächste Woche in einer Sondersitzung wählen. Wer für ihn als Leiter im Kanzleramt übernimmt, ist aber noch offen. Jens Spahn war im Zuge der Debatte über seine Vaterschaft mit Hilfe einer Leihmutter in den USA zurückgetreten. Neue KI-Modelle von OpenAI haben genau das getan, wovor viele Experten schon lange warnen. Sich ungeplant selbstständig gemacht und einen Hackerangriff gestartet. Bei einem Probelauf sind die Modelle aus der Testumgebung aus und ins System einer anderen Firma eingebrochen. Die KI sollte auch Sicherheitslücken aufspüren, ging aber viel weiter als gedacht. OpenAI spricht von einem beispiellosen Cybervorfall und will nun die Sicherheitsvorkehrungen verstärken. Vor Haffkrug ist ein Mann in der Ostsee ertrunken. Der 70-Jährige war gestern Nachmittag an einem unbewachten Strandabschnitt ins Wasser gegangen. Kurze Zeit später trieb er dann leblos im Wasser. Trotz Herz-Lungen-Wiederbelebung konnte der alarmierte Notarzt nur noch seinen Tod feststellen. Der spanische WM-Held Lamine Yamal hat auch eine Frankfurter Modemarke zum Jubeln gebracht. Beim Feiern nach dem Finale war auf TV-Bildern immer wieder der Bund seiner Unterhose zu sehen. Wenig später war die Buchse im Netz komplett ausverkauft. Die nächsten Delta-News gibt's in einer Stunde.
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0: Also die letzte Meldung hat mich gekickt, Leute. Wir müssen auch noch mal gleich ganz kurz über die WM reden. Vor noch die Staus A1 Richtung Lübeck zwischen Pansdorf und Rathenow. Da liegen Gegenstände in der Baustelle auf der Autobahn. Und A1 Richtung Hamburg zwischen Billstedt und der Norderelbrücke 2 Kilometer anstehen. Es dauert 10 Minuten länger. Die A7 Richtung Flensburg zwischen Waldershof und dem Elbtunnel 3 Kilometer. Und in der Gegend Richtung 7 Kilometer Stau zwischen dem Dreieck Nordwest und dem Elbtunnel. A23 Richtung Heide. Zwischen Elmshorn und Horst gibt es eine Sperrung Richtung Heide. Die Umleitung ist die U127. Und die Blitzer Hettstedt-Ulzburg-Kiesdorf-Feld. Ortsauswärts Richtung A7 Breglum-Drehelsdorfer Straße. Beidseitig dabei im Hotel. Und Hafkrug Bahnhofstraße. Beidseitig Höhe Timmerhorst. Alle Staus, alle Blitzer bei uns im Web und in der App.
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0: Ja, also das mit Lamine Yamal haben wir ja gerade in den Nachrichten gehört, total wild. Auch wild, Donald Trump hat sich ja einfach aufs Siegerfoto der Spanier gestellt, als sie den Pokal in die Höhe gereckt haben und wollte nicht weggehen. Naja, aber auf dem Siegerfoto zu sehen ist er trotzdem nicht. Also vom spanischen Verband wurde er weggefotoshoppt. Und bei dem Bild der FIFA hat man ihn weggeschnitten. Da endet das Bild einfach ein bisschen früher. Also ist quasi der rechte Rand nicht direkt mit drauf. Ah, schon wild, ey, mit Donald Trump. So, und wir haben hier in der Delta-Playlist den offiziellen WM-Song auch nicht weggefotoshoppt oder rausgeshoppt, obwohl wir als Deutschland ja so früh ausgeschieden sind. Wir hätten allen Grund genug gehabt, sauer zu sein, aber nein, wir lassen weiter die Shakira laufen zusammen mit Burna Boy. Hier ist Die Die. Leute, macht euch einen schönen Mittwoch.

0: erstmal noch einen Sprint gelaufen, der Caitlin, Arrigan und Haven gerade gespielt auf Delta. Um 5 vor 2. Moin, mein Name ist Anjoshua. Leute, wir sammeln heute die Sachen, die ihr darunter versteht, wenn ihr nichts tut. Also, hier unsere Kantinenfrau von nebenan, die ist gerade im Urlaub, hatte mir ein WhatsApp-Video geschickt, wo sie meinte so, ja, ich war jetzt anderthalb Stunden bei der Massage, ich habe einfach 90 Minuten nichts gemacht. Wo ich so, doch, du hast dich massieren lassen, das ist ja etwas. Jos hatte schon reingeschrieben, lesen. Ja, Musik hören hatte hier, wo ist er denn? Saskia geschrieben. So. Und es gibt tatsächlich auch Rekorde im Nichtstun.
1: Ihr könnt auch mit quasi nichts machen Geschichte schreiben. Wie mit am Telefon hängen. Zwei Teams in Riga haben satte 54 Stunden und 4 Minuten nonstop telefoniert.
2: Hallo.
1: Damit halten sie den Rekord. Auch mit Umarmen könnt ihr Rekorde brechen. Das Pärchen Theresa und Ron haben einfach mal über 24 Stunden gekuschelt.
3: Die Kuscheltiere, der Hasen.
1: Und auch mehr nix ist ein absoluter Rekord. 269 Leute aus Mainz haben gleichzeitig in Hängematten abgehangen. Der absolute Nichtstour-Rekord geht aber an Akshintala Seshubabu. Der Mann aus Indien hat sich in Gandhi-Klamotten geschmissen und ist ganze 35 Stunden mit einem Stock so stehen geblieben. Yep, ohne zu schlafen. Einfach rumstehen auf einem Podest.
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Hier treffen sich ja zwei Könner an den Tasten. Lil Nas X klimpert so schön aus und Harry Styles übernimmt direkt am Flügel. Oh, das ist Musik in meinen Ohren. In euren hoffentlich auch. Es ist ja auch in Wirklichkeit Musik hier auf der Delta-Playlist. Also was, wenn ich Musik? Hier ist American Girls auf Delta. Ey Leute, macht euch einen schönen Mittwoch. 14:02 Uhr, kommt gut durch die Woche.

Klaviersongs hintereinander auf der Playlist. Harry Styles ist gerade fertig da am Flügel und zack, kommt hier dieser Song von Avicii, wo am Anfang wütend in die Tasten gehauen wird.

0: weiter hier. Gleich mit Calvin Harris und Jazzy. Und Taylor Swift ist auch mit am Start. I knew it, I knew you.
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7: Verkehr. A1 Richtung Hamburg zwischen Wildstedt und der Norderelbbrücke 2 Kilometer Stau. Die A7 Richtung Flensburg zwischen Waltershof und dem Elbtunnel 3 Kilometer. In der Gegenrichtung 8 Kilometer Stau zwischen Hofschlag und dem Nordostseekanal. Da ist auch nur eine Spur frei, weil ein Auto liegen geblieben ist. Dreiviertelstunde dauert es länger. A7 Richtung Hamburg zwischen dem Dreieck Nordwest und Bahrenfeld 4 Kilometer Stau, Viertelstunde plus. Dann haben wir noch die Elbfähre Glückstadt-Wischhafen in Richtung Wischhafen, 1,5 Stunden Wartezeit und es blitzt in Henschel-Ulzburg auf dem Kiesdorf-Feld aus Auswärtsrichtung A7. Bregdom-Drehlsdorfer Straße beidseitig da beim Hotel und Klein-Glatte-Brügge, Oldesloer Straße beidseitig.
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7: Oh Leute, das ist schlecht für unsere deutschen Flughäfen, dieses Ranking. Man hat jetzt alle mal der Beliebtheit nach sortiert und unsere deutschen Airports haben es nicht mal in die Top 30 geschafft. Übrigens ganz vorne der Flughafen Istanbul, der hat aber auch erst vor 8 Jahren aufgemacht und ist halt noch taufrisch. Anders als der Flughafen Heraklion, das ist der auf Kreta, der ist seit 4 Jahren einfach immer auf dem letzten Platz und ich persönlich verstehe das nicht. Also ja, der sieht alt aus, da ist es teilweise ein bisschen lauter, aber der liegt direkt am Meer, also du hast eine geile View, wenn du da am Gate stehst. Und zweitens, verkaufen die da einfach Gyros, Peter, für 5 oder 6 Euro. Also ich habe selten so gut und vor allem günstig an einem Flughafen gegessen. Ey, ganz ehrlich, für mich ist Heraklion auf der 1.
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0: Moin, mein Name ist San Joshua und jetzt gibt's einen Song, den ihr wirklich alle kennt. Lady Gaga ist das mit Just Dance.
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0: Wusstet ihr eigentlich, dass sie diesen Song in gerade mal 10 Minuten geschrieben hat?
2: Das wusste ich jetzt nicht. Danke für die Info.

so cool ist, dass gerade gegen den Rapper ein Prozess geführt wird und dabei kommen jetzt einige Dokumente ans Licht. Unter anderem auch die Jobbeschreibung zum persönlichen Assistenten für Lil Wayne. Und ich meine, klar, so manche Sachen gehören natürlich dazu, so man soll verschwiegen sein, also man muss eine Geheimhaltungsvereinbarung unterschreiben. Da steht auch drauf, dass man zum Beispiel die Reisetasche packen soll und generell auch den Tagesablauf vom Lil Wayne organisieren soll und man muss ihn begleiten. Aber es steht halt auch einfach drin, man soll jederzeit fertig gedrehte Joints bereithalten und rechtzeitig für Nachschub sorgen, damit Lil Wayne niemals leer ausgeht. Also das ist wirklich, ey, also ich habe manchmal schon gedacht, so ein Bürojob könnte langweilig sein, aber ich glaube, würde ich trotzdem lieber machen wollen als das, oder? So Leute, ich mache jetzt auf jeden Fall Feierabend und würde sagen, wir hören uns morgen wieder ab 9:45 mit einer hoffentlich dann geölten Stimme. Also ich möchte nochmal ganz herzlich Danke sagen an Delta-Hörer Olaf. Der hat hier so ein Medikamentenmobil, fährt damit von einer Apotheke zur nächsten und der hat einen kurzen Stopp hier vom Delta-Radio gemacht und mich mit ein paar Sachen versorgt. Ich werde das jetzt alles lutschen, einnehmen und trinken. Also hier gibt es unter anderem auch heiße Zitronen und hoffe, dass sich dann die Stimme morgen sehr viel besser anhört. Ich freue mich auf euch.

0: 8:44, wir starten rein in den Delta-Nachmittag mit mir, Leo. Und mit neuer Musik von Katy Perry gleich, Watch It Burn ist mit dabei. Genauso wie Tiffany Harris mit Vertigo, die hat jetzt bei Insta schon mal so ein kleines Foto dann gepostet und auch gezeigt, dass sie oft im Studio war. Einen Ausschnitt von ihrer neuen Single auch mit dabei, also bald neue Musik von ihr. Den Song gibt's aber gleich dann schon direkt nach unseren Delta News.
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8: 14.46 Uhr ist es.
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9: Mit Imme Kasten. Im schleswig-holsteinischen Verkehrsministerium, da schaut man sehr überrascht auf die ungeklärte Finanzierung der zweiten neuen Rader-Hochbrücke. Laut Bundesverkehrsministerium ist aktuell noch kein Geld da. Der Baustart ist für 2028 geplant. Die Kieler Verkehrsstaatssekretärin Susanne Henkel sagte uns:
10: Wir sind aktuell in Sorgen, dass die Finanzierung in Frage gestellt ist. Wir erwarten hier in Schleswig-Holstein einen unmittelbaren Weiterbau mit dem zweiten Teilbauwerk. Das Projekt ist bisher sehr gut gelaufen und der Ausbau mit dem auf 2 Teilbauwerke ausgelegten Ausbau ist nicht nur für Schleswig-Holstein, sondern für die Bundesrepublik Deutschland sehr, sehr wichtig.
9: Kanzleramtschef Thorsten Frey soll neuer Unionsfraktionschef im Bundestag werden und die Nachfolge von Jens Spahn antreten. Darauf haben sich die Unionschefs Merz und Söder geeinigt, berichten mehrere Medien. Die Fraktion soll Frey in der kommenden Woche in einer Sondersitzung wählen. Zu der Personalie sagte die Politikwissenschaftlerin Andrea Römmele im Ersten:
11: Kanzleramtsminister Frey ist ja auf seinem jetzigen Posten nicht ganz glücklich. Er hat ja auch im letzten Jahr schon angedeutet, dass er sehr viel lieber den Fraktionsvorsitz hätte. Herr Frey hat einen großen Rückhalt in der Fraktion, ist bestens vernetzt und verdrahtet.
9: Wer für ihn als Leiter im Kanzleramt übernimmt, ist noch offen. Nach einem Lkw-Unfall auf der A23 in der vergangenen Woche muss die Autobahn morgen Richtung Hamburg noch einmal gesperrt werden. Betroffen ist laut Autobahn GmbH der Abschnitt zwischen Elmshorn und Tornisch und zwar von 9 bis voraussichtlich 13 Uhr. Auch die Auffahrt Elmshorn ist dann dicht. Es ist quasi das deutsche Mini-Olympia. Mit einer Party werden in Hannover heute die Finals eröffnet. In den nächsten Tagen gibt es über 140 deutsche Meisterschaften in 24 Sportarten. Die Wettkämpfe starten morgen. Bei vielen ist der Eintritt frei. Die nächsten Delta-News gibt's in einer Stunde.
12: Verkehr. Achtung Grad Wetter auf der A7 Hamburg Richtung Hannover. Zwischen Hausbruch und Heimfeld liegen Sachen rum. Stop and Go haben wir auf der A1 Lübeck Richtung Hamburg. Zwischen Billstedt und der Norderelbbrücke 2 Kilometer. Rüber auf die A7 Hannover Richtung Flensburg. Zwischen Hausbruch und dem Elbtunnel 5 Kilometer. In der Gegenrichtung 8 zwischen Ofschlag und dem Nordostseekanal. Da ist nur eine Spur frei. Und wir haben die A7 Flensburg Hamburg. Zwischen dem Dreieck Nordwest und Bahrenfeld 4 Kilometer Stop and Go. Auf der B202 Kiel Rendsburg ist der Rendsburger Kanal tunneldicht. Und wir haben die B404 dabei. Schwarzenbeck-Lüneburg zwischen Dassendorf und Hohenhorn in beiden Richtungen dicht. Da brennt nämlich ein Auto. In Hamburg eine kaputte Ampel, Wilsonstraße, Kreuzung Kühnstraße. Achtung da bitte in beiden Richtungen. Und an der Elbfähre Glückstadt-Wischhafen braucht ihr 1,5 Stunden länger. Die Kanalfähre Fischer-Hütte fährt aktuell in beiden Richtungen nicht. Geblitzt wird in Neumünster, Rendsburger Straße in der 50er-Zone. In Hennstedt-Ulzburg stehen sie Kiesdorf-Feld, ortsauswärts Richtung A7, 70 sind da erlaubt. In Haffkrug auf der Bahnhofstraße in beiden Richtungen, Höhe Timmerhorst in der 30er-Zone. Nochmal 30 in Kleingladebrücke, Oldesloher Straße beidseitig. Und in Süderhastedt stehen sie auf der Schulstraße, ortsauswärts Richtung Friedstedt. Kurz vorm Ortsausgang sind 50. 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
8: Ich wünsche euch einen entspannten Mittwochnachmittag. Wir starten jetzt rein zusammen in den Feierabend mit Musik von Katy Perry. Gleich Watch It Burn und vorher noch Tiffany Arena.

0: auf der Delta-Playlist. Katy Perry und Watch It Burn heute am Tag der Hängematte hier auf Delta. Klingt erstmal nach Sommer, Sonne und ein bisschen Abschalten, ne? Aber mal ehrlich, wann habt ihr eigentlich das letzte Mal so wirklich gar nichts gemacht? Also nicht nebenbei noch Mails gecheckt, durch Social Media gescrollt oder die Wäsche angeschmissen. Einfach nur rumgelegen und nix machen. Für viele fühlt sich genau das inzwischen irgendwie ungewohnt an, oder? Also ich nehme mich da auch nicht mit raus. Nichts machen? Irgendwie total weird. Dabei tut so eine Pause ja eigentlich richtig gut. Deshalb wollen wir heute mal von euch wissen, was ist für euch eigentlich nichts tun und wie oft schafft ihr sowas eigentlich wirklich? Ganz ernst gemeint. 0431 986 986 11. Was bedeutet nichts tun für euch? Wie oft kriegt ihr sowas hin? Meldet euch rein. WhatsApp oder Telefon, beides die Nummer für eins.
1: Mit Freunden einfach ein bisschen entspannen, mich treffen, was gucken, mich hinlegen, sowas.
2: So richtig nichts tun heißt um 12 Uhr aufstehen, Mittagessen, dann um 15 Uhr Mittagsschlaf und dann abends zocken.
3: Es ist wirklich schwer, wenn ich sage, ich mache nichts, mache ich wirklich nicht viel. Also vermutlich auch irgendwie, weiß ich nicht, irgendwas Digitales.
4: Meistens wahrscheinlich zu viel Zeit an meinem Handy verbringen. Also das wäre so für mich etwas, wo ich einfach in keiner Weise produktiv bin. Ich lese, auch keinen Film gucke oder so. Also wirklich einfach soziale Medien zu viel konsumieren.
0: Obwohl das ja auch eigentlich nicht so richtig nichts tun ist, ne? Selbst wenn wir auf Insta und Co. rumscrollen, letztendlich machen wir auch dann was. Was bedeutet für euch nichts tun und wie oft klappt das? Unsere Frage heute und ihr meldet euch rein unter der 0431 986 986 11. Aber natürlich ganz entspannt nur, ne? Wir machen ja heute gar nichts. WhatsApp oder Telefon, beides unter der gleichen Nummer. Love.

Also gestern Abend bei dem entspannten Sonnenuntergang, da dachte ich mir ja, dass der Sommer so wieder so ein kleines Comeback mal hat, aber heute Morgen auf dem Weg zur Arbeit, nichts mehr davon übrig. Hier ist der Delta-Nachmittag mit Leo. 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

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Wir machen uns jetzt nämlich auch nett die nächsten Stunden. Jetzt mit Kaigo, Khalid und Griffin.

Pride. Felix Herrn, Jay Hart und Pride hier am Delta-Nachmittag mit Leo. Billie Eilish gleich für euch auf unserer Playlist. Ganz schnuckelig machen wir uns.

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5: Verkehr. Achtung bitte auf der A1 Lübeck Richtung Hamburg. Zwischen dem Kreuz Lübeck und Rheinfeld ist ein Plastikteil auf der Straße. Stop and go im Moment auf der A1 Lübeck Richtung Hamburg. Zwischen Billstedt und der Norderelbbrücke 2 Kilometer. Rüber auf der A7 Hannover Richtung Flensburg. Zwischen Heimfeld und dem Elbtunnel 7 Kilometer. In der Gegenrichtung 4 zwischen Urschlag und dem Nordostseekanal. Und nochmal die A7 Flensburg-Hamburg jetzt zwischen dem Dreieck Nordwest und Bahrenfeld 5 Kilometer. Der Rendsburger Kanaltunnel ist dicht auf der B202 Kiel-Rendsburg. Und die B104 dort Straße Schwarzenbeck-Lüneburg ist zwischen Dassendorf und Hohenhorn in beiden Richtungen dicht. Da brennt nämlich ein Auto. In Hamburg ist eine kaputte Ampel. Wilsonstraße, Kreuzung Kühnstraße. Fahrt da bitte vorsichtig an der Kreuzung. Und an der Elbfähre Glückstadt Wischhafen plus eine Stunde. Die Kanalfähre Fischerhütte ist im Kreis Dithmarschen in beiden Richtungen heute nicht unterwegs. Achtung bitte auf der R7 gerade reingekommen. Flensburg-Hamburg, eine Meldung zwischen Stelling und Volkspark hat's gerade gekracht. Geblitzt wird in Flensburg. Wasserloser Weg in der 30er-Zone. In Hennstedt-Ulzburg stehen sie Kistorffeld Richtung A7 in der 70er. In Haff-Krug Bahnhofstraße in beiden Richtungen Höhe Timmerhorst in der 30er. Nochmal 30 in Kleingladebrücke beide Richtung Oldesloher Straße. Und einer in Süderhasch steht auf der Schulstraße Richtung Freestedt. Vorm Ortsausgang sind 50.
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5: Und wir starten durch mit Billie Eilish, Birds of a Feather gleich. Außerdem vorher Alex Warren. Und in gut 6 Minuten checken wir mal, warum eine KI 80 Jahre lang Forschung einfach mal mit einem Fingerschnips gelöst hat. Ich sag euch mal so viel, es hat was mit Mathe zu tun, aber selbst mit den grundlegendsten Mathekenntnissen werdet ihr verstehen, dass die KI da vielleicht ein bisschen besser war als jeder Prof. Hört er gleich.

0: Ich fühle euch an, Mathe, das ist für viele vielleicht einfach nur eine Zweckgemeinschaft immer gewesen. Wenn man weiß, welche Formel man braucht, war da schon die halbe Miete. Aber jetzt kommt eine Nachricht, bei der selbst Mathe-Profis erstmal schlucken müssen. Hier ist Delta mit Leo. Eine künstliche Intelligenz hat ein Mathe-Problem gelöst, an dem Menschen fast 90 Jahre lang gescheitert sind.
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0: Die sogenannte Jacobi- oder Keller-Vermutung gilt seit 1939 und war eines der schwierigsten unlösbaren Probleme aus dem Mathebereich. Wirklich, Generationen von Forschenden haben versucht, sie zu beweisen oder zu widerlegen. Auch ganz viele bekannte Mathematiker und Mathematikerinnen haben sich da die Zähne dran ausgebissen ohne Erfolg. Bis jetzt. Denn ausgerechnet eine KI hat einen Weg gefunden mit einem riesigen, hunderte Seiten langen Beweis. Nicht Spaß, so viel war das gar nicht. Es war ein einziges Gegenbeispiel. Das hat ausgereicht, um zu zeigen, die Vermutung stimmt überhaupt nicht, wo man 90 Jahre lang dachte, ja, könnte ja vielleicht sein. Dieses Gegenbeispiel ist übrigens sogar ziemlich elegant, also nicht irgendwie kompliziert oder so, überraschend einfach. Das sollen anscheinend sogar Mathe-Erstis verstehen können. Entdeckt wurde das Ganze mit einem neuen KI-Modell von Anthropic. Kurz danach hat Mathematiker das selber auch nochmal ChatGPT gegeben und das Modell kam dann ganz unabhängig zum gleichen Ergebnis und hat anschließend sogar ein wissenschaftliches Paper dazu erstellt.
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0: Achso, und falls ihr euch fragt, was dieses mathematische Problem war, es steht jetzt fest, dass vom Ergebnispunkt nicht auf einen eindeutigen Eingabewert zurückgerechnet werden kann, denn 1 plus xy hoch 3z plus y Quadrat 1 plus xy... Nee, keine Ahnung. Also, ich hab wirklich, ich weiß nicht, was das alles ist.

Mittwochnachmittag auf Delta mit Leo. Ihr freut euch vielleicht schon seit Monaten auf euer Konzert. Das Outfit liegt ready. Ticket auf dem Handy, doppelt gecheckt. Ihr steht vielleicht sogar schon vorm Stadion und dann wenige Stunden vorher die Nachricht: Heute wird das nix. Das ist jetzt den Fans von Niall Horan in Pennsylvania passiert. Der One Direction Star wollte dann nämlich sein Konzert eigentlich spielen, musste aber das kurzfristig absagen, weil das Wetter so doof war. Den ganzen Tag über hat er sich mit dem Meteorologen, den Veranstaltern zusammengesetzt, geguckt, wie wird denn das Wetter, aber am Ende war klar, Risiko ist zu groß. Deshalb haben sie die Show verschoben, aber jetzt nicht wochenlang nach hinten, direkt einfach auf den nächsten Abend. Wer dann nicht konnte, bekam sein Geld zurück, also eigentlich eine gute Sache. Klar ist Niall nicht leicht gefallen, aber Sicherheit geht eben vor. Und ich kann euch sagen, das Gute ist hier bei Delta, dass wir wetterunabhängig sind. Ey, das kann so viel regnen wie sonst was. Wir spielen euch natürlich trotzdem eure Lieblingsmucke. Niall Horan jetzt auch bei jedem Regen, bei jedem Sonnenstrahl mit dabei. Und Mal Smith gibt's obendrauf auch noch. Hier kommt Drive Safe jetzt auf der Playlist.

Lost Frequencies, Are You With Me hier am Delta Nachmittag mit Leo. Es gab einen LKW-Unfall auf der... Lost Frequencies,

Eminem und Ed Sheeran mit River hier am Delta-Nachmittag mit Leo. Mit einem großen Spider-Man-Fan, Benson Boone, der hat nämlich ein Bild gepostet von sich mit einer Spider-Man-Maske bei einem seiner Auftritte.

0: unser Doppelpack für die Delta News gleich danach. Mr. Know-It-All gibt es hier in wenigen Augenblicken. Vorher checken wir nochmal ganz kurz aus, was eigentlich heute Morgen so ging.
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0: Und es geht direkt weiter um 15.45 Uhr jetzt.
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5: Mit Ilme Kasten. Im Kieler Verkehrsministerium wird mit großer Sorge auf den Neubau der zweiten Radar-Hochbrücke geschaut. Ab 2028 soll ja gebaut werden, doch bis heute steht die Finanzierung durch den Bund nicht. Unter anderem werden gestiegene Baukosten ins Spiel gebracht. Jetzt sollen neue Möglichkeiten für Kredite geprüft werden. Erst vor knapp einer Woche hatte es den Brückenschluss für das Bauwerk Nummer 1 über den Nord-Ostsee-Kanal gegeben. Die Kieler Verkehrsstaatssekretärin Susanne Henkel sagt.
6: Ja, es ist ja auch berechtigt, dass wir uns über den Brückenschluss des ersten Teilbauwerks freuen, aber in der Erwartung, dass es unmittelbar weitergeht, weil ein halbfertiges Projekt können wir jetzt nicht einfrieren oder entsprechend verzögern. Die Überraschung war schon recht groß.
5: Jetzt ist es offiziell. Kanzleramtschef Thorsten Frey soll neuer Fraktionschef der Union im Bundestag werden. Darauf haben sich CDU-Chef Merz und der CSU-Vorsitzende Söder geeinigt. Die Fraktion soll Frey nächste Woche in einer Sondersitzung wählen. Wer für ihn als Leiter ins Kanzleramt kommt, ist aber noch offen. Frey wird Nachfolger von Jens Spahn. Der war im Zuge der Debatte über seine Vaterschaft mit Hilfe einer Leihmutter in den USA zurückgetreten. Die Bundesanwaltschaft hat den selbsternannten König von Deutschland und mehrere seiner Helfer angeklagt. Die Gruppe um Peter Fitzek soll verbotenerweise etwa Banken und eine Versicherung betrieben haben. Mehr dazu von Dirk Justus.
7: Dabei sollen sie Millionen von Euro von den Mitgliedern ihrer Reichsbürgervereinigung Königreich Deutschland ergaunert haben. Die war im letzten Jahr vom Bundesinnenministerium verboten worden. Fitzek wurde bei einer Großrazzia in Sachsen festgenommen und kam später in Untersuchungshaft. Das Königreich Deutschland galt laut Bundesinnenministerium als größte Reichsbürgergruppe in Deutschland. Sie erkannte die Bundesrepublik nicht an und gab eigene Ausweise oder eine Fantasiewährung an ihre Mitglieder aus.
5: Nach einem Lkw-Unfall auf der A23 in der vergangenen Woche muss die Autobahn morgen Richtung Hamburg noch einmal gesperrt werden. Betroffen ist laut Autobahn GmbH der Abschnitt zwischen Elmshorn und Tornisch. Und zwar von 9 bis voraussichtlich 13 Uhr. Auch die Auffahrt Elmshorn ist dann dicht. Die nächsten Delta News gibt's in einer Stunde.
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0: Stop and go im Moment auf der A7 Hannover Richtung Flensburg zwischen Heimfeld und dem Elbtunnel 7 Kilometer. In der Gegenrichtung 4 zwischen Oschlag und dem Nord-Ostsee-Kanal. Nach einem Unfall da eine Spur gesperrt. Und wir haben die A7 Flensburg-Hamburg zwischen dem Dreieck Nordwest und Bahrenfeld 5 Kilometer. Nach einem Unfall ist da die rechte Spur gerade dicht. Auf der B202 Kiel-Rendsburg ist der Rendsburger Kanaltunnel dicht. Und wir haben eine kaputte Ampel in Hamburg auf der Wilsonstraße, Kreuzung Kühnstraße. Achtung, da bist du in beiden Richtungen. An der Elbfähre Glückstadt Beschafen dauert es in beiden Richtung eine Stunde länger. Und im Kreis Dithmarschen, im Kreis Rendsburg-Eckernförde, fährt die Kanalfähre Fischerhütte in beiden Richtungen heute nicht. Die A21 Kiel-Bargteheide ist zwischen Wahlstedt und Bad Segeberg Nord bis Freitag auf eine Spur verkleinert. Und es wird geblitzt in Flensburg auf dem Wasserloser Weg in der 30er-Zone. In Neumünster stehen sie auf der Segeberger Straße stadteinwärts an der Baustelle. 30 sind da erlaubt. Nochmal 30 in Neumünster, Plöner Straße in beiden Richtungen. In Handewitt stehen sie auf dem Walsbühler Weg, ortsauswärts Richtung Walsbühl. Und in Süderhastedt Schulstraße Richtung Freestedt. Kurz vorm Ortsausgang sind 50. Das war's auch schon. 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
0: Jetzt mal Hand aufs Herz. Könntet ihr einfach mal einen Nachmittag nichts machen? Also ohne Handy, ohne To-Do-List, ohne schlechtes Gewissen? Heute am Tag der Hängematte geht's genau darum. Denn manchmal vergessen wir zwischen Arbeit, Schule, Uni und Alltag doch einfach mal das Pause machen. Ist ja total wichtig eigentlich. Manche entspannt beim Spazieren gehen, andere auf dem Sofa. Wieder andere müssen tatsächlich in der Hängematte passen heute zu diesem Tag. Deshalb unsere Frage, was bedeutet für euch eigentlich nichts tun? 0431 986 986 11. Meldet euch rein per WhatsApp oder Telefon. Klären wir noch in dieser halben Stunde. Und das Album der Woche von Justin Bieber. Das gibt's auch noch. Hören wir gleich schon rein in gut

Manchmal, da reicht ein einziges Konzert und plötzlich hört die halbe Welt wieder eure Songs. So ist das zumindest Justin Bieber passiert. Moin, hier ist der Delta-Nachmittag mit Leo. Sein Auftritt beim Coachella, der hat ja nach dem Festival für echte Rekorde gesorgt. Laut dem Veranstalter wurde die Show auf der ganzen Welt fast 150 Millionen Mal angeguckt. Das gab es beim Coachella, glaube ich, so auch tatsächlich noch nie. Beim Streaming genauso hoch durch die Decke gegangen. Viele Songs standen wieder in den Charts. Crazy. Da gab es vielleicht mal sogar bei alten Hits so ein kleines Comeback und auch bei denen, die noch gar nicht so viele Jahre auf dem Buckel haben. Die hat Justin Bieber nämlich auch auf dem Coachella gespielt. Sein Album, wo all diese Live-Songs vom Wochenende 2 mit drauf sind, ist unser Album der Woche. Und da hören wir auch heute rein, live vom Coachella Weekend 2. Hier sind Justin Bieber und SZA mit Snooze.

0: Mit My Body Isn't Ready. Heute auf Delta feiern wir den Tag der Hängematte. Ganz entspannt, vielleicht kommt das ja genau zur richtigen Zeit. Ich meine, viele haben Urlaub, Ferien, einfach auch die Hoffnung aufs Wochenende. Ich meine, es ist Bergfestmittwoch. Trotzdem fällt ja Abschalten oft schwer. Wir sitzen kaum 5 Minuten rum und schon meldet sich unser schlechtes Gewissen von wegen, naja, ich könnte ja eigentlich nochmal kurz. Genau, diese Gedanken, die kennen wirklich alle von uns. Deshalb machen wir heute mal den großen Entspannungscheck. Was bedeutet für euch eigentlich nichts tun? Ist das Schlafen, Lesen, in die Luft gucken oder einfach mal gar nichts? Und wie oft nehmt ihr euch dafür Zeit? 0431 986 986 11, die Nummer für WhatsApp oder Telefon.
1: Für mich heißt nichts tun, dass ich einmal komplett meinen Kopf abschalten kann, mich aufs Sofa oder ins Bett legen kann und dann einfach irgendwas im Fernsehen ohne großen Mehrwert oder irgendwie an mein Handy so ein bisschen rumscrollen kann und einfach in dem Moment nicht groß über irgendwas nachdenken muss, sondern einfach mal kurz chillen kann und dann einmal kurz die Arbeit vergessen kann und mich auf nichts Relevantes noch groß konzentrieren muss.
0: Sagt Älterin Janina. Und jetzt die Frage an euch. Nichts tun. Was bedeutet das und wie oft schafft ihr das überhaupt? Schlafen, lesen, einfach nur in die Luft starren und vielleicht nicht mal am Handy sein. Und ich weiß, das ist eine Challenge. Schickt mir eure Idee zu nichts tun, einfach über per WhatsApp oder klingelt bei mir im Studio durch. Beides bitte an die 0431 986 986 11. Da quatschen wir gleich schon miteinander.

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9: Wir gucken auf die Uhr. Es wird 16.15 Uhr.
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9: Und da geht's rüber auf die A21, Kiel Richtung Barkter Heide. Zwischen der Raststätte Höhe Schackendorf und Bad Segeberg Nord ist ein Auto stehen geblieben. Stop and Go haben wir im Moment auf der A1 Bremen Richtung Lübeck zwischen Harburg und der Norderelbbrücke, 3 Kilometer. Dann gerade reingekommen A1 Lübeck Richtung Fehmarn zwischen Kremersdorf und Heiligenhafen Mitte liegen Plastikteile rum. A7 Hannover Richtung Flensburg zwischen Heimfeld und dem Elbtunnel, 5 Kilometer Stop and Go. In der Gegenrichtung 4 zwischen Ofschlag und dem Nordostseekanal. Nach einem Unfall ist da eine Spur dicht. Und die A7 Flensburg-Hamburg zwischen Stelling und dem Elbtunnel, 5 Kilometer. An der Elbfähre Glückstadt in Richtung Wischhafen in beiden Richtungen plus eine Stunde. Außerdem fährt die Kanalfähre Fischerhütte in beiden Richtungen heute nicht. Die A21 Kiel-Barkter Heide ist zwischen Wahlstedt und Bad Segeberg Nord bis Freitag auf eine Spur verkleinert. Und es wird geblitzt in Flensburg, wasserloser Weg in der 30er-Zone. Neumünster, Segeberger Straße stadteinwärts an der Baustelle, da sind 30. In Neumünster stehen sie außerdem auf der Plöner Straße, beide Richtung 30er-Zone. In Handewitt wird geblitzt, Walsbüller Weg, ortsauswärts Richtung Walsbüll. Und in Süderhastedt, Schulstraße Richtung Freestedt, kurz vorm Ortsausgang, sind 50. 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
9: Gleich mit Musik von Topic und Becky G. Sorry Puppy, vorhin noch Bruno Mars, Good Vibes mit I Just Might. Und wir haben natürlich auch noch unsere Internetinspektion mit am Start. Gute Nachrichten für alle, die gerne Kaffee mögen. Der ist gar nicht so schädlich. Also zumindest, wenn ihr nicht so viel trinkt. Alle Infos dazu gleich hier in 6 Minuten.
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0: In den Morgen startet er immer erstmal rein mit einem Kaffee. Das kann ich mir vorstellen. Manche brauchen da eine Tasse, die ich hier schon mal kurz mal vorbrühen würde. Andere auch einen kleinen Eimer. Aber die gute Nachricht für alle Kaffeefans, ihr müsst euch euren Koffeinkonsum nicht direkt schlecht reden. Hier ist Delta mit Leo. Ein Fachgremium von der American Heart Association hat den aktuellen Forschungsstand mal ausgewertet. Das Ergebnis: bis zu 400 Milligramm Koffein am Tag gelten für die meisten Erwachsenen als unbedenklich. Das sind so ungefähr 3 bis 5 große Becher Kaffee oder 5 bis 8 kleinere Tassen, je nachdem, wie stark euer Kaffee auch ist. Ich muss ja ganz ehrlich sagen, ich trinke ja nur Kakao, weil ich Kaffee total eklig finde und auch alles, was so in den Bereich geht, Cappuccino und Co., weiß ich nicht, da graut das mir schon wieder so ein bisschen vor. Spannend übrigens auch, wer Kaffee in Maßen trinkt, könnte sogar sein Risiko für Herzschwäche oder einen Schlaganfall senken. Kaffee also offenbar nicht nur Wachmacher, sondern kann auch positive Effekte auf das Herz-Kreislauf-System haben. Und ich weiß, das steht alles auch schon in ganz vielen anderen Studien, aber das ist jetzt eine ganz große neue Zusammenfassung. Für alle Kaffee-Fans also auch nochmal der Beweis, ja, Kaffee ist eigentlich ganz gut. Aber es gibt einen Haken, denn Kaffee ist nicht gleich Kaffee. Ein großer, kräftig gebrühter Becher kann deutlich mehr Koffein enthalten als eine kleine Tasse Filterkaffee. Und richtig kritisch gibt es auch noch die Energy Shots und Energy Drinks. Die erhalten nämlich pro Schluck oft ein Vielfaches an Koffein, können das Risiko für Bluthochdruck und Herzrhythmusstörung erhöhen. Aber alle Kaffee-Fans im Netz freuen sich natürlich so richtig.
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0: Toni zum Beispiel, der sagt nämlich, schön, dass Kaffeetrinken weiterhin als gesund eingestuft bleibt. Petra findet, ohne Kaffee am Morgen geht gar nichts. Mindestens 3 Tassen. Pierre außerdem, ich hatte mal 6 Kaffee am Tag. Ich war gefühlt am Schweben. Und Jasmin nur noch, für Magen-Darm hingegen eine Katastrophe. Naja, hoffe ich mal, dass ihr da gerade unbeschwert bleibt. In dem Sinne würde ich euch noch ein einschenken, wenn ihr mögt.
1: Das ist mal ein Kaffee. Internet

0: Usher, Lil Jon und Ludacris mit Yeah hier auf Delta. Und jetzt gibt's für euch richtig frische Vibes.
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0: Bevor ihr ihn hört, Temper City haben noch nie einen Song rausgebracht, außer Self-Aware. Das ist nämlich deren Debüt. Mit dem haben sie direkt mal den Vogel abgeschossen, ne? Also viral wie sonst was der Song, ordentlich durch die Decke gegangen. Ich weiß, da ist jetzt vielleicht so ein bisschen Druck da, dass es kein One-Hit-Wonder bleibt. Aber man merkt genau daran, das ist so ein Song, da spürt man noch diese frische Energie, dass da noch nichts irgendwie verbrannt ist oder so. Temper City und Self-Aware, jetzt bei der Delta-Playlist mit drauf.

0: geblieben. Könnte sein, dass ihr bald eine US-Rapperin mit ihr hier zusammen hört.
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0: Denn Rapperin Ducci findet Iki Mel richtig gut. Vor allen Dingen auch seit dem Auftritt im Fernsehen jetzt im Morgenmagazin beim ZDF. Da hat sie gesagt, das ist ja mal richtig crazy. Und seitdem ist Iki Mel auch in den USA super angesagt. Ich als kleiner Fan, ich freue mich da ja auch drüber, ne? Ducci hören wir jetzt auf jeden Fall erstmal auf der Delta-Playlist. Das ist Anxiety um 16:38 Uhr.

0: Me gleich mit dabei, genauso wie Taylor Swift. Polite ist mit am Start und da muss ich ja immer ganz kurz nochmal ein bisschen was an Gossip mit euch teilen. Sie hat auf Spotify 3 ihrer Songs mit bestimmten Hintergrundbildern versehen, farbigen. Und das reicht der treuen Swiftie-Community natürlich völlig aus, um das Netz jetzt wieder mit wilden Theorien zu ihrem ersten Album zu fluten. Vielleicht kommt da ja noch irgendwas nach oder so. Wir halten euch natürlich auf dem Laufenden. Und apropos, Star-Gossip aus der Musikwelt gibt's hier sonst
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0: auch immer.
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0: Es ist 16:46 Uhr.
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7: Mit Imme Kasten. Eine Woche nach dem Brückenschluss der neuen Rader Hochbrücke bei Rendsburg gibt's noch große Unsicherheiten für das zweite Bauwerk. Bislang steht die Finanzierung nämlich noch nicht. Sönke Röhling, dabei schien doch eigentlich alles auf den Weg gebracht, oder?
8: Ja, aber laut Bundesverkehrsministerium gibt's im Fernstraßenbau Kostensteigerungen von 40% und damit seien nicht mehr alle Projekte durchfinanziert. Das Ding muss aber gebaut werden, sagt der SSW-Bundestagshaushälter Stefan Seidler. Für ihn ist die Trödelei durch die Berliner Bürokratie schuld an der Misere. Der Bund müsse daher auch das nötige Geld bereitstellen. Die A7 sei wichtig für die Wirtschaft in ganz Nordeuropa, so Seidler weiter. Es sei daher wichtig, dass das Land, genauer gesagt Ministerpräsident Günther, nun in Berlin Druck macht.
7: Ein Berufsbetreuer aus Trappenkamp ist vom Amtsgericht Neumünster zu einer Bewährungsstrafe von 2 Jahren verurteilt worden. Er hat mit der EC-Karte einer Demenzkranken rund 42.000 Euro von deren Konto abgehoben. Vor Gericht war der 47-Jährige geständig. Seine ebenfalls verdächtige Ehefrau ist noch auf der Flucht. Thorsten Frey soll es machen und den Vorsitz der Unionsfraktion im Bundestag übernehmen. Darauf haben sich CDU-Chef Merz und der CSU-Vorsitzende Söder geeinigt. Frey würde damit Nachfolger von Jens Spahn. Mehr dazu von Dirk Justus.
9: Thorsten Frey bekommt damit weiterhin einen wichtigen Posten für die Regierungsarbeit. Derzeit ist er noch Chef des Bundeskanzleramts. Frey ist ein enger Vertrauter von Merz. Der Kanzler setzt offenbar darauf, dass Frey die Fraktion in seinem Sinne auf Kurs hält. Das war Jens Spahn ja nicht immer gelungen. Merz muss nun seine Regierungsmannschaft neu aufstellen und sich eine neue Vertrauensperson ins Kanzleramt holen. Und die Fraktion muss auch noch mitziehen. Die wählt ja ihren Vorsitzenden selbst. Abgestimmt wird nächsten Mittwoch.
7: Nur Show oder doch ein Weg zum Frieden in der Ukraine und im Iran? Der russische Außenminister Lavrov will sich morgen mit seinem US-Kollegen Rubio auf den Philippinen treffen. Hauptthemen dürften die beiden Kriege sein. Beide besuchen gerade einen Südostasien-Gipfel in der Hauptstadt Manila. Die nächsten Delta News gibt's in einer Stunde.
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0: Achtung bitte, auf der A1 Lübeck Richtung Fehmarn zwischen Grimmersdorf und Heiligenhafen Mitte liegen Plastiksachen rum. Und wir haben Stop and Go auf der A1 Bremen Richtung Lübeck zwischen Harburg und der Norderelbbrücke 3 Kilometer. A7 Hannover Richtung Flensburg zwischen Heimfeld und dem Elbtunnel 5. In der Gegenrichtung 4 zwischen Ofschlag und dem Nordostseekanal. Nach einem Unfall ist da eine Spur dicht. Und wir haben nochmal die A7 Flensburg in Richtung Hamburg zwischen Stelling und dem Elbtunnel 5 Kilometer. A23 Hamburg-Heide zwischen dem Dreieck Nordwest und Halstenbek-Ruppunder 2 Kilometer Stop and Go. An der Elbfähre Glückstadt Wischhafen in beiden Richtungen eine Stunde obendrauf. Und wir haben noch die Kanalfähre Fischerhütte im Kreis Dithmarschen und im Kreis Rendsburg-Eckernförde. In beiden Richtungen fährt da aktuell gar nichts. Die A21 Kielbarkter Heide ist zwischen Wahlstedt und Bad Segeberg Nord noch bis Freitag auf eine Spur verkleinert. Und wir haben die Blitzer. Einer steht in Flensburg auf dem Wasserloser Weg in der 30er-Zone. In der Münster zweimal. Einmal Segeberger Straße stadteinwärts an der Baustelle, da sind 30. Und nochmal 30 auf der Plöner Straße, da in beiden Richtungen. In Handewitt stehen sie, Walsbühler Weg, ortsauswärts Richtung Walsbühl. Und in Süderhasch steht auf der Schulstraße Richtung Freestedt, wenn ihr kurz vorm Ortsausgang seid. Da sind 50 erlaubt. Das war's auch schon. 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
0: Und wir starten jetzt rein, gleich mit Musik von Ariana Grande, Hate That I Made You Love Me, vor Taylor Swift, Opalite. Und da machen wir uns das total entspannt, heute am Tag der Hängematte. Einfach mal nichts tun ist unser Motto. Naja, aber so leicht geht das gar nicht, oder? Ich habe eine kleine Anleitung noch in dieser

0: Es gibt ja Leute unter euch in der Delta-Community, die stundenlang in der Hängematte liegen und den Bäumen beim Wackeln zugucken. Naja, und dann gibt's natürlich auch noch die nach 3 Minuten aufspringen, weil doch noch irgendwie 10 Sachen eingefallen sind. Hier ist Delta mit Leo am Tag der Hängematte heute. Der perfekte Anlass, dass wir mal übers Abschalten reden können. Nichtstun klingt ja irgendwie leichter, als es meistens ist. Die meisten sind nämlich ständig erreichbar oder fühlen sich verpflichtet, so richtig produktiv zu sein, obwohl wir auch einfach mal eine kleine Pause brauchen, zumindest unser Kopf. Deshalb wollen wir heute von euch wissen, was Nichtstun für euch überhaupt bedeutet und wie oft sowas im Alltag klappt. Wirklich jeden Tag oder sagt ihr Nichtstun? Höchstens einmal die Woche. 0431 986 9861. Da hat sich auch Marcel reingemeldet.
1: Moin. Also so richtig nichts tun kann ich irgendwie immer nur, wenn ich bei meinen Eltern zu Besuch bin und da wieder aufs Dorf fahre. Weil in der Großstadt habe ich irgendwie immer das Gefühl durch die ganzen Möglichkeiten, dass ich, wenn ich nichts tue, irgendwas verpasse. Und das ist bei meinen Eltern auf dem Land nicht so. Da gibt's halt einfach nichts zu tun. Und erst da komme ich dann so richtig zur Ruhe und, keine Ahnung, liege einfach nur im Garten, lese höchstens mal irgendwie ein bisschen was oder mach halt wirklich einfach mal gar nichts.
0: Es ist nämlich die Ablenkung. Nichts tun. Was bedeutet das für euch? Meldet euch rein unter der 0431 986 98611. Ich freue mich über eure WhatsApp-Sprachnachrichten oder euren Anruf hier bei mir im

einzige Moment, in dem ich wirklich mal nichts mache, ist, glaube ich, kurz vorm Einschlafen. Aber ansonsten, wir hängen doch irgendwie permanent am Handy und machen was. Der Delta-Nachmittag hier mit Leo. Heute ist Tag der Hängematte, ein Ort, an dem man auch einfach mal nichts tun kann. Schön ganz entspannt abhängen. Da kann eigentlich nichts gemacht werden. Naja, höchstens auch da wieder das Handy. Naja, muss dann halt mal zur Seite gelegt werden. Unsere Frage heute an euch, was bedeutet für euch nichts tun und wie oft schafft man sowas? 0431 986 986 11. Das ist die Nummer für eure WhatsApp-Sprachnachricht oder ihr ruft einfach bei mir im Studio durch. Das geht natürlich auch. Und wenn ihr jetzt mal wissen wollt, wie nichts tun wirklich klappt, ich habe eine kleine Anleitung für euch. Sucht euch zuerst einen guten Platz, wo ihr euch so richtig wohlfühlt. Muss nicht immer die Couch sein. Hauptsache, ihr müsst da nicht ständig so hin und her wursteln. Atmen geht eigentlich immer. Und dabei runterkommen natürlich auch. Einfach durch die Nase tief einatmen und langsam durch den Mund aus. Klingt einfach, bringt aber richtig viel. Checkt euren Body, am besten im Liegen. Startet ganz unten bei den Füßen und wandert dann bis zum Kopf rauf. Einfach mal fühlen, wo ist's entspannt, wo vielleicht auch eher nicht. Handy, Fernseher, alles was nervt, weg damit. Ist schwer, aber ihr macht das ja immerhin für euch. Je weniger drumherum passiert, desto mehr chillt ihr auch wirklich. Und hey, gerade am Anfang ist nichts tun echt eine Challenge. Plant deshalb feste Zeiten ein, bis ihr es drauf habt. Und dann wird das auch was.

Tate McRae, You Broke Me First, hier auf der Delta Playlist. Mittwochnachmittag, es ist gleich 17.13 Uhr und wir starten durch mit Musik von Shaboozy. Der hat bei Insta neulich schon einen Countdown rausgehauen. Da kommt was Neues. Frage ist natürlich nur was. Wir halten euch bei Delta auf dem Laufenden, denn wir

0: Holly Humberstone und To Love Somebody freuen wir uns jetzt schon drauf, denn sie ist ja auch im September endlich in Hamburg. Nicht mal lange, dann tritt sie im Grünspan auf. Den ganzen Song hört ihr gleich.
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8: Es ist 17.16 Uhr. 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
11: A23 Hamburg-Heide. Fahrt bitte vorsichtig in beiden Richtungen zwischen Schafstedt und Albersdorf. Da laufen nämlich Rehe. Stop and Go auf der A1 Bremen-Lübeck. Zwischen Harburg und der Norderelbbrücke 3 Kilometer. A7 Hannover Richtung Flensburg. Zwischen Heimfeld und dem Elbtunnel 6 Kilometer. In der Gegenrichtung 5 zwischen Stelling und dem Elbtunnel. Und auf der A23 Hamburg-Heide zwischen dem Dreieck Nordwest und Halsmikropunder steht ihr auf 2 Kilometern an. Die B207 Niendorf-Stecknitz ist Höhortseingang nach einem Unfall dicht. Und in Hamburg haben wir den Jahnring. Zwischen dem Überseering und der Otto-Welt-Straße stockt es im Moment. An der Elbfähre Glückstadt-Wischhafen eine Stunde obendrauf in beiden Richtungen. Und die Kanalfähre Fischerhütte fährt in beiden Richtungen nicht. Dann haben wir noch die A21 Kiel-Bargteheide. Die ist zwischen Wahlstedt und Segeberg Nord noch bis Freitag auf eine Spur verkleinert. Und die Blitzer stehen in Neumünster. Segeberger Straße statt einwärts an der Baustelle. 30 sind da erlaubt. Nochmal in der Münster, Plöner Straße, beide Richtungen 30. Und in Hanne wird auf dem Walzbühler Weg, ortsauswärts Richtung Walzbühl. Alle Staus, alle Blitzer für euch immer online auf deltaradio.de und natürlich auch in unserer Delta Plus App. Gute Fahrt!
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11: So, zum Start in den Mittwochfeierabend holen wir uns gleich eine ordentliche Portion Good News ab. Die brauchen wir doch einfach mal. Egal wie doof der Arbeitstag heute war, vielleicht habt ihr auch frei und gönnt euch einfach mal oder macht gerade schon ein bisschen Unikram. Für all das gibt's gleich schön viele Good Vibes nach Shabuzi mit A Bar Song. Und jetzt erstmal Holly Humberstone, To Love Somebody.

0: Ihr habt Hunger? Dann greift ihr wahrscheinlich schnell einfach kurz rein in den Kühlschrank oder bestellt euch im Zweifel was. Aber für viele Millionen Menschen auf der Welt ist genau das keine Option.
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0: Immerhin gibt es hier am Delta-Nachmittag aber auch eine kleine gute Nachricht. Laut dem neuen Welternährungsbericht von den Vereinten Nationen ist der Hunger auf der ganzen Welt leicht zurückgegangen. Im letzten Jahr hatten schätzungsweise so zwischen 600 und 700 Millionen Menschen nicht genug zu essen. Rund 14 Millionen weniger im Durchschnitt als noch 2024. Und auch der Anteil der betroffenen Menschen ist gesunken. Zu wenig Nahrung hatten nämlich 2025 gut 7,8% der Leute auf der Welt. Vor ein paar Jahren lag der Wert noch deutlich höher. Zeigt, es gibt Fortschritte, aber die Vereinten Nationen sagen auch ganz klar, das reicht noch lange nicht. Mehrere hundert Millionen Menschen hungern weiterhin, jeden Tag, besonders in Afrika. Da leben rund 309 Millionen Menschen erstmals weltweit, auch die meisten Hungernden. Dahinter folgt Asien. Und die aktuellen Krisen verstärken das Problem. Deswegen die Botschaft zweigeteilt. Ja, es geht in die richtige Richtung, aber es zeigt auch gleichzeitig, dass diese Fortschritte nicht für immer sind.
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nicht wundern, wenn es bei euch in Hamburg heute auf einmal so klingt, weil ein Hubschrauber über den Bahngleisen auf einmal auftaucht. Keine Sorge, kein Actionfilm. Der Delta-Nachmittag hier mit Leo, das gehört tatsächlich zum Bahnfahrplan, denn die Deutsche Bahn nutzt heute einen Heli, um zwischen Altona und Diebsteich alte Signale abzubauen. Die Arbeiten, die sind da Teil der großen Sommerbaustellen im Hamburger Streckennetz. Das heißt, wenn ihr da irgendwo im Gebiet wohnt, könnte ein bisschen lauter werden als sonst. Und am Samstag wird am Diebsteich sogar noch eine große Betonbrücke gesprengt. Die muss weg, damit da neue Gleise gebaut werden können. Da nutzt die Bahn die Sommerferien also mal ganz bewusst für solche Großprojekte, weil dann eben weniger Leute unterwegs pendeln und sich die Sperrung auch leichter umsetzen. Also, wenn ihr in den nächsten Wochen mit der Bahn in Hamburg unterwegs seid, plant ein bisschen mehr Zeit ein und wenn ihr drumherum wohnt, vielleicht einfach die Delta Plus App ein bisschen lauter drehen, dann hört ihr den ganzen Lärm gar nicht. Was sonst los ist hier bei uns im Norden, natürlich aber auch in Deutschland und der Welt. Hören wir gleich in unseren Delta News. Kollegin Imme Kasten hat dann wieder das kleine Update für uns. Oder ihr checkt das schon jetzt aus, das gibt's nämlich auch in der Delta Plus App. Könnt ihr auch schön laut aufdrehen. Pff, Helikopter.

Ich muss jetzt einmal ganz kurz sagen, ich bin ja nicht für die Musik hier auf Delta verantwortlich, dafür haben wir eine eigene Redaktion. Aber es tut mir leid, dass unsere Musikredaktion euch gleich einen Ohrwurm bescheren wird. Hello.

0: gleich. Und dazu gibt's Musik von Kygo, Khalid und Griffin. Save My Love direkt nach den Delta News.
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3: Genau, 17:45 €, 17:45.
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9: Mit Imme Kasten. Im schleswig-holsteinischen Verkehrsministerium, da schaut man sehr überrascht auf die ungeklärte Finanzierung der zweiten neuen Radar-Hochbrücke. Laut Bundesverkehrsministerium ist aktuell noch kein Geld da. Der Baustart ist für 2028 geplant. Die Kieler Verkehrsstaatssekretärin Susanne Henkel sagte uns:
10: Wir sind aktuell in Sorgen, dass die Finanzierung in Frage gestellt ist. Wir erwarten hier in Schleswig-Holstein einen unmittelbaren Weiterbau mit dem zweiten Teilbauwerk. Das Projekt ist bisher sehr gut gelaufen und der Ausbau mit dem auf zwei Teilbauwerke ausgelegten Ausbau ist nicht nur für Schleswig-Holstein, sondern für die Bundesrepublik Deutschland sehr, sehr wichtig.
9: Thorsten Frey soll es machen und den Vorsitz der Unionsfraktion im Bundestag übernehmen. Darauf haben sich CDU-Chef Merz und der CSU-Vorsitzende Söder geeinigt. Frey würde damit Nachfolger von Jens Spahn. Mehr dazu von Dirk Justus.
11: Thorsten Frey bekommt damit weiterhin einen wichtigen Posten für die Regierungsarbeit. Derzeit ist er noch Chef des Bundeskanzleramts. Frey ist ein enger Vertrauter von Merz. Der Kanzler setzt offenbar darauf, dass Frey die Fraktion in seinem Sinne auf Kurs hält. Das war Jens Spahn ja nicht immer gelungen. Merz muss nun seine Regierungsmannschaft neu aufstellen und sich eine neue Vertrauensperson ins Kanzleramt holen. Und die Fraktion muss auch noch mitziehen. Die wählt ja ihren Vorsitzenden selbst. Abgestimmt wird nächsten Mittwoch.
9: In München ist der Opfer des rassistischen Anschlags am Olympia-Einkaufszentrum vor 10 Jahren gedacht worden. Bundespräsident Steinmeier forderte bei der Gedenkfeier klare Konsequenzen. Staat und Gesellschaft dürften zu den Ursachen solcher Taten nicht schweigen, sagt er. Ein 18-Jähriger erschoss damals 9 Menschen und dann sich selbst. Es ist quasi das deutsche Mini-Olympia. Mit einer Party werden in Hannover heute die Finals eröffnet. In den nächsten Tagen gibt es über 140 deutsche Meisterschaften in 24 Sportarten. Die Wettkämpfe starten morgen. Bei vielen ist der Eintritt frei. Die nächsten Delta-News gibt's in einer Stunde.
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3: Achtung bitte auf der A1 Fehmarn-Lübeck. Bei Rathekau ist ein Auto stehen geblieben in der einspurigen Baustelle. Dann haben wir einen Unfall auf der A7 Flensburg-Hamburg zwischen Othmarschen und dem Elbtunnel. Und Rehe laufen weiterhin auf der A23 Hamburg-Heide. Fahrt in beiden Richtungen vorsichtig zwischen Schafstedt und Albersdorf. Stop and go auf der A1 Bremen-Lübeck zwischen Harburg und der Norderelbbrücke 3 Kilometer. A7 Hannover Richtung Flensburg zwischen Heimfeld und dem Elbtunnel 6 Kilometer. In der Gegenrichtung 5 zwischen Stelling und im Elbtunnel und auf der A23 Hamburg-Heide zwischen dem Dreieck Nordwest und Halsmikropunda 2 Kilometer Stop and Go. Die B207 Niendorf-Stecknitz ist am Ortseingang nach einem Unfall dicht und in Hamburg stockt es auf dem Jahnring ab dem Überseering. Im Kreis Dithmarschen, im Kreis Rendsburg-Eckernförde ist die Kanalfähre Fischer-Hütte in beiden Richtungen nicht unterwegs, das heißt, ihr könnt da gerade nicht hin und her fahren. Und auf der A21 haben wir nur eine freie Spur im Kiel Richtung Wagterheide zwischen Wahlstedt und Bad Segeberg-Nord. Das Ganze geht dann noch bis Freitag. Geblitzt wird in Neumünster, Segeberger Straße Hansestadt einwärts an der Baustelle in der 30er-Zone. Nochmal in Neumünster und nochmal 30 auf der Plöner Straße, da stehen sie beidseitig. Und in Hannewitt auf dem Walsbüller Weg, ortsauswärts Richtung Walsbüll. Das war's von den Straßen. Ich wünsche euch eine gute Fahrt und wenn ihr sagt, irgendwas habt ihr vergessen, nicht mitbekommen gerade, einfach nochmal nachhören in der Delta Plus App oder ganz easy online auf deltaradio.de.
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3: So klingt's, wenn ich einfach mal nichts tun würde. Dann würdet ihr hier die schöne Musik im Hintergrund hören. Und das war's auch. Naja, ich muss ja arbeiten, deswegen nichts tun ist noch nicht angesagt. Aber gleich zu Hause, wenn ich dann Feierabend habe in 2 Stunden, dann wird erstmal nichts gemacht. Wobei, Fernsehen gucken, Handy, ist ja auch nicht so ganz nichts tun, oder? Was bedeutet das für euch? Unsere Frage heute am Tag der Hängematte. Der einzige Ort, den ich kenne, wo man wirklich nichts macht. Einfach sonnen und that's it in der Hängematte. 0431 986 986 11. Erzählt mir mal per WhatsApp-Sprachnachricht oder klingelt bei mir im Studio durch, was für euch eigentlich nichts tun ist. Hören wir gleich nochmal rein in die nächste Sprachnachricht. Raven Lenae vorher noch Love Me Not. Und Kygo, Khalid und Griffin, die machen auch nicht nur nichts. Die hauen jetzt nämlich Save My Love.

0: Ein bisschen Musik hören und dabei nichts machen. Naja, irgendwie ist das doch auch dann nicht nichts machen, oder? Ihr hört ja Musik. Hier ist Delta am Start mit Leo, gerade mit Raven Lanay und Love Me Not. Selbst wenn ihr an der Supermarktkasse steht, solltet ihr am besten nichts tun, sagen Forschende. Nicht mal aufs Handy gucken. Ich weiß, das wolltet ihr jetzt gerade machen. Einfach mal selbst reflektieren. Das wäre tatsächlich am besten, denn sonst verlieren wir sowas wie warten, sagt die Forschung. Nichts tun, irgendwie auch total absurd, ist ja eigentlich unmöglich. 0431 986 986 11. Was bedeutet für euch nichts tun? Wollen wir heute am Tag der Hängematte mal wissen, der eigentlich einzige Ort, an dem wir gar nichts machen, außer rumhängen und vielleicht in die Sonne gucken, sofern das Handy nicht direkt bei uns in der Hand ist. Sagt mir ja mal Bescheid per WhatsApp oder Telefon, was für euch nichts tun ist und wie lange man sowas eigentlich macht und wie oft. Also eigentlich doch nie, oder? Was denkst du, Chiara?
1: Moin Delta, also bei mir ist das so, dass ich oft nach der Uni oder nach der Arbeit, wenn ich nach Hause komme, da einmal kurz für 15 Minuten nichts tue, einfach um kurz runterzukommen, lege ich mich irgendwie kurz ins Bett, bin vielleicht ein bisschen am Handy, aber das ist auch für mich nichts tun und dann wird erstmal ein bisschen gechillt, bevor ich dann wieder produktiv werde.
0: Aber ihr merkt schon, die Grenze vom Nichtstun, die ist irgendwie auch so ein bisschen flexibel. Also Chiara sagt ja jetzt auch, Handy sein ist auch irgendwie Nichtstun. 0431 986 986 11. Wo fängt Nichtstun bei euch an und wie oft macht ihr überhaupt nichts? Meldet euch mal rein. WhatsApp oder Telefon. Und er ist jetzt auch viel beschäftigt, Martin Garrix, gemeinsam mit Ed Sheeran, denn hier ist Repeated auf Delta. Stay.

0: Chaperone und Pink Pony Club am Mittwoch bei Delta mit Leo. Heute das große Thema Nichts tun. Es ist Tag der Hängematte. Da machen wir auch wirklich einfach mal überhaupt gar nichts. Höchstens die Delta Plus App an. Da hören wir in den Stream rein. Kann man super nichts tun währenddessen. Versprochen. Und dann könntet ihr darin sogar sehr, sehr erfolgreich sein. Es gibt nämlich rekordverdächtig viele faule Sachen.
1: Ihr könnt auch mit quasi nichts machen Geschichte schreiben. Wie mit am Telefon hängen. Zwei Teams in Riga haben satte 54 Stunden und 4 Minuten nonstop telefoniert.
2: Hallo.
1: Damit halten sie den Rekord. Auch mit Umarmen könnt ihr Rekorde brechen. Das Pärchen Theresa und Ron haben einfach mal über 24 Stunden gekuschelt.
3: Die Kuscheltiere, der Hasen.
1: Und auch mehr nix ist ein absoluter Rekord. 269 Leute aus Mainz haben gleichzeitig in Hängematten abgehangen. Der absolute Nichtstour-Rekord geht aber an Akshintala Seshubabu. Der Mann aus Indien hat sich in Gandhi-Klamotten geschmissen und ist ganze 35 Stunden mit einem Stock so stehen geblieben. Yep, ohne zu schlafen. Einfach rumstehen auf einem Podest.
4: Wow, Wolke 10, das muss man so sehen.

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7: Auf der A1 Fehmarn Richtung Lübeck. Vorsicht, in Höhe Ratekau steht im einspurigen Baustellenbereich ein kaputtes Auto. Auf der A7 Hannover Richtung Hamburg steht zwischen Marmsdorf und Heimfeld ein Liegenbleiber. Es staut sich auf der A7 Flensburg Richtung Hamburg zwischen Stellingen und dem Elbtunnel auf 4 Kilometern und in der Gegenrichtung Hannover Richtung Flensburg zwischen Hamburg-Hausbruch und dem Elbtunnel auf 4 Kilometern. Die A21 Kiel Richtung Bargteheide ist zwischen Wahlstedt und Bad Segeberg Nord noch bis Freitag auf eine Spur verengt. Die B207 Niendorf-Stecknitz ist in Höhe des Ortseingangs nach einem Unfall gesperrt. Und im Kreis Dithmarschen und im Kreis Rendsburg-Eckernförde ist die Kanalfähre Fischerhütte in beiden Richtungen außer Betrieb. Geblitzt wird in Neumünster auf der Segeberger Straße stadteinwärts in Höhe der Baustelle. Außerdem steht ein Blitzer auf der Plöner Straße beidseitig. Alle Staus und Blitzer gibt's wann immer ihr es braucht und immer aktuell in unserer Delta Plus App und auf deltaradio.de.
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9: Fast 90 Jahre lang hat die Mathe-Welt gerätselt und getüftelt. Es galt als eines der unlösbarsten Probleme.
10: Naja, und jetzt hat ChatGPT in so circa einer Minute erklärt, was denn überhaupt die Lösung ist von dem großen Jacobi-Problem.
9: Ja, ist wirklich so passiert. Wie easy und was da überhaupt hintersteckt, erzähle ich euch gleich nach Alex Warren und Passenger. Und das hier ist die wunderbare Olivia Rodrigo. Drop that.
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0: eine Zweckgemeinschaft immer gewesen. Wenn man weiß, welche Formel man braucht, war da schon die halbe Miete. Aber jetzt kommt eine Nachricht, bei der selbst Mathe-Profis erstmal schlucken müssen. Hier ist Delta mit Leo. Eine künstliche Intelligenz hat ein Mathe-Problem gelöst, an dem Menschen fast 90 Jahre lang gescheitert sind.
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0: Die sogenannte Jacobi- oder Keller-Vermutung gilt seit 1939 und war eines der schwierigsten unlösbaren Probleme aus dem Mathebereich. Wirklich, Generationen von Forschenden haben versucht, sie zu beweisen oder zu widerlegen. Auch ganz viele bekannte Mathematiker und Mathematikerinnen haben sich da die Zähne dran ausgebissen ohne Erfolg. Bis jetzt. Denn ausgerechnet eine KI hat einen Weg gefunden mit einem riesigen, hunderte Seiten langen Beweis. Ich spar, so viel war das gar nicht. Es war ein einziges Gegenbeispiel. Das hat ausgereicht, um zu zeigen, die Vermutung stimmt überhaupt nicht, wo man 90 Jahre lang dachte, ja, könnte ja vielleicht sein. Dieses Gegenbeispiel ist übrigens sogar ziemlich elegant, also nicht irgendwie kompliziert oder so, überraschend einfach. Das sollen anscheinend sogar Mathe-Erstis verstehen können. Entdeckt wurde das Ganze mit einem neuen KI-Modell von Anthropic. Kurz danach hat Mathematiker das selber auch nochmal ChatGPT gegeben und das Modell kam dann ganz unabhängig zum gleichen Ergebnis und hat anschließend sogar ein wissenschaftliches Paper dazu erstellt.
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0: Achso, und falls ihr euch fragt, was dieses mathematische Problem war, es steht jetzt fest, dass vom Ergebnispunkt nicht auf einen eindeutigen Eingabewert zurückgerechnet werden kann, denn 1 plus xy hoch 3z plus y Quadrat 1 plus xy, nee, keine Ahnung, also wirklich, ich weiß nicht, was das alles ist.

0: Abend hier bei Delta mit Leo und mit Bibi Rexha. Faithless New Religion habt ihr gerade gehört. Nico Santos ist übrigens auch noch mit dabei. I don't wanna live like this. Today I've been an optimist. Ganz entspannte Vibes. Optimist gibt's jetzt bei uns. Und der Nico Santos, der hat ja wirklich auch einen richtig guten Geschmack, muss ich sagen, was Frühstück angeht.
1: Immer das Gleiche. Immer Avocado-Toast mit Rührei on top. Oder manchmal ein Ex-Benedict, das liebe ich auch. Oder Egg Drop, also dieses Brioche mit innen drin, Rührei und so. Dann mit einem Latte Macchiato und noch einen frisch gepressten Saft. Und dann kann der Tag starten.
0: 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Optimist Nico Santos.

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1: Mit Ilme Kasten. Eine Woche nach dem Brückenschluss der neuen Rader Hochbrücke bei Rendsburg gibt's noch große Unsicherheiten für das zweite Bauwerk. Bislang steht die Finanzierung nämlich noch nicht. Sönke Röhling, dabei schien doch eigentlich alles auf den Weg gebracht, oder?
2: Ja, aber laut Bundesverkehrsministerium gibt's im Fernstraßenbau Kostensteigerungen von 40% und damit seien nicht mehr alle Projekte durchfinanziert. Das Ding muss aber gebaut werden, sagte SSW-Bundestagshaushälter Stefan Seidler. Für ihn ist die Trödelei durch die Berliner Bürokratie schuld an der Misere. Der Bund müsste daher auch das nötige Geld bereitstellen. Die A7 sei wichtig für die Wirtschaft in ganz Nordeuropa, so Seidler weiter. Es sei daher wichtig, dass das Land, genauer gesagt Ministerpräsident Günther, nun in Berlin Druck macht.
1: Neue KI-Modelle von OpenAI haben genau das getan, wovor viele Experten schon lange warnen. Sich ungeplant selbstständig gemacht und einen Hackerangriff gestartet. Bei einem Probelauf sind die Modelle aus der Testumgebung aus und ins System einer anderen Firma eingebrochen. Die KI sollte auch Sicherheitslücken aufspüren, ging aber viel weiter als gedacht. OpenAI spricht von einem beispiellosen Cybervorfall und will nun die Sicherheitsvorkehrungen verstärken. Jetzt ist es offiziell. Kanzleramtschef Thorsten Frey soll neuer Fraktionschef der Union im Bundestag werden. Darauf haben sich CDU-Chef Merz und der CSU-Vorsitzende Söder geeinigt. Die Fraktion soll Frey nächste Woche in einer Sondersitzung wählen. Wer für ihn als Leiter ins Kanzleramt kommt, ist aber noch offen. Frey wird Nachfolger von Jens Spahn. Der war im Zuge der Debatte über seine Vaterschaft mit Hilfe einer Leihmutter in den USA zurückgetreten. In München ist der Opfer des rassistischen Anschlags am Olympia-Einkaufszentrum vor 10 Jahren gedacht worden. Bundespräsident Steinmeier forderte bei der Gedenkfeier klare Konsequenzen. Staat und Gesellschaft dürften zu den Ursachen solcher Taten nicht schweigen, sagt er. Ein 18-Jähriger erschoss damals 9 Menschen und dann sich selbst. Die nächsten Delta-News gibt's in einer Stunde.
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3: Auf der A1 Hamburg-Lübeck. Vorsicht, zwischen Stillhorn und dem Dreieck Norderelbe sind in beiden Richtungen Leute auf der Fahrbahn. Auf der A1 Hamburg-Lübeck, zwischen dem Kreuz Lübeck und Lübeck-Meusling ist in beiden Richtungen ein Liegenbleiber und auch da sind Leute auf der Fahrbahn. Es staut sich auf der A7 Flensburg Richtung Hamburg, zwischen Hamburg-Bahrenfeld und dem Hamburger Elbtunnel auf 2 Kilometern und in der Gegenrichtung Hannover Richtung Flensburg, zwischen Hamburg-Hausbruch und dem Hamburger Elbtunnel auch auf 2 Kilometern. Auf der A7 Hamburg Richtung Flensburg ist zwischen Schnelsen Nord und der Raststätte Holmoor Ost wegen eines defekten Autos eine Spur gesperrt. Die A21 Kiel Richtung Bargteheide ist zwischen Wahlstedt und Bad Segeberg Nord noch bis Freitag auf eine Spur verengt. Die B207 Niendorf-Stecknitz ist in Höhe des Ortseingangs nach einem Unfall gesperrt. Und im Kreis Dithmarschen und im Kreis Rendsburg-Eckernförde ist die Kanalfähre Fischerhütte in beiden Richtungen außer Betrieb. Geblitzt wird in Neumünster auf der Segeberger Straße stadteinwärts in Höhe der Baustelle. 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
5: Startups sind in aller Munde, irgendwer macht sich auf einmal selbstständig, haut eine neue App raus oder so. Aber ob es wirklich mehr deutsche Startups gibt oder das alles irgendwie nur so wirkt, wir gucken mal, ob das mehr Schein als Sein ist. Nach neuer Musik von Yugel und vorher jetzt Dominik Feig. Das ist White Keys auf Delta.
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0: ganz heiß, weil er so frisch bei uns auf der Playlist drauf ist. Hugel, Move into the Sun. Hier auf Delta, mein Name ist Leo und wir gucken jetzt mal auf Startups im ersten Teil von
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0: Gefühlt hat ja jeder inzwischen irgendwie die Geschäftsidee. Die nächste App, neuer Lieferdienst, vielleicht irgendwas mit KI. Und tatsächlich fließt gerade wieder mehr Geld in genau solche Ideen. Deutsche Startups haben im ersten halben Jahr knapp 5,3 Milliarden Euro von Investoren bekommen. Rund 14% mehr als im gleichen Zeitraum letztes Jahr. Besonders viel Geld ging übrigens nach Berlin. Dahinter Baden-Württemberg, da allerdings vor allem wegen eines einzigen Megadeals. Und auf Platz 3 dann noch Bayern. Tatsache, da boomt Startup. Es gibt aber auch einen kleinen Haken. Zwar wird insgesamt mehr Geld investiert, gleichzeitig gibt es aber weniger Finanzierungsrunden. Bedeutet, das Kapital landet bei weniger Firmen. Expertinnen und Experten sagen deswegen, dass vor allem große und auch erfolgreiche Startups profitieren. Für ganz junge Firmen mit neuen Ideen bleibt es oft noch schwierig, überhaupt Investoren zu finden. Die Entwicklung zeigt also zwei Seiten. Mehr Geld im Markt, aber damit auch wirklich neue Ideen unterstützen und entstehen können, braucht man eben nicht nur die großen. Unterstützung brauchen auch die Startups, die heute vielleicht noch nie kennt. Summer, der braucht auch mal Unterstützung und jetzt kennt ihn jeder. Hier ist 12 to 12.

0: Swims und Mr. Know-It-All hört ihr hier auf Delta mit Leo. Und jetzt gibt's neue Musik für euch in Teil 2 von
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0: Und da geht's nämlich um Charlie XCX. Die war total erfolgreich mit ihrer letzten Platte Bread. Jetzt kommt der ganz bewusste Neustart. Ihr neues Album Music Fashion Film kommt am Freitag, also übermorgen raus. Und das soll komplett anders klingen als der Vorgänger. Merken wir auch schon an dem, was draußen ist. Zum Beispiel Rockmusik. Außerdem schon released Spring Summer 26. Und auch Wink Wink zeigt eine ganz neue Seite von Charlie XCX. Fans dachten ja sogar schon nach der ersten Single, dass Charlie ein Rock-Album rausbringt. Das hat sie selbst direkt wieder kassiert. Stattdessen sagt sie, das neue Album geht bewusst neue Wege und wird wahrscheinlich auch nicht jedem gefallen. Der Titel passt dabei ziemlich gut in ihr Leben. Musik, das kennt man ja auf jeden Fall von ihr. Dazu ihre Verbindung in die Modewelt, deswegen auch Fashion und Film, weil sie ja auch eben eine Schauspielkarriere hat. Nach Bread einfach nochmal das gleiche machen für Charlie XCX, also auf jeden Fall keine Option. Freitag dann das neue Album, natürlich neu und sie ist hier bei uns auf Delta.

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8: Auf der A7 Hamburg Richtung Flensburg. Vorsicht, im Hamburger Elbtunnel liegen Gegenstände auf der Autobahn. Die A21 Kiel Richtung Bargteheide ist zwischen Wahlstedt und Bad Segeberg Nord noch bis Freitag auf eine Spur verengt. Auf der B207 Niendorf-Stecknitz ist in Höhe des Ortseingangs nach einem Unfall gesperrt. Im Kreis Dithmarschen und im Kreis Rendsburg-Eckernförde ist die Kanalfähre Fischerhütte in beiden Richtungen außer Betrieb. Und auf der A7 Hamburg Richtung Flensburg ist zwischen Schnelsen Nord und der Raststätte Holmoor Ost eine Spur wegen eines defekten Autos gesperrt. Geblitzt wird in Neumünster auf der Segeberger Straße stadteinwärts in Höhe der Baustelle und es blitzt auch auf der Plöner Straße beidseitig, außerdem in Hannewitt auf dem Walsbüll-Weg ortsauswärts in Richtung Walsbüll. 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
9: Sicher, dass ihr jetzt um diese Uhrzeit noch eine Tasse Kaffee trinken wollt? Na, warum denn eigentlich nicht? Ist vielleicht gar nicht so schädlich. Es gibt eine neue Studie, die sich mal wieder Kaffee angeguckt hat. Ich weiß, es ist Sommerloch, aber da muss sich natürlich mit Kaffee beschäftigt werden unter den Forschenden. Die wollen doch auch was zu tun haben. Was bei rumgekommen ist und wie viel Kaffee jetzt eigentlich wirklich gut ist, den offiziellen Check heute gleich nach Eternity von Alex Warren. Und hier ist Flo auf Delta mit Leak It.
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0: In den Morgen startet ihr immer erstmal rein mit dem Kaffee. Das kann ich mir vorstellen. Manche brauchen da eine Tasse, die ich hier schon mal kurz mal vorbrühen würde. Andere auch einen kleinen Eimer. Aber die gute Nachricht für alle Kaffeefans, ihr müsst euch euren Koffeinkonsum nicht direkt schlecht reden. Hier ist Delta mit Leo. Ein Fachgremium von der American Heart Association hat den aktuellen Forschungsstand mal ausgewertet. Das Ergebnis, bis zu 400 Milligramm Koffein am Tag gelten für die meisten Erwachsenen als unbedenklich. Das sind so ungefähr 3 bis 5 große Becher Kaffee oder 5 bis 8 kleinere Tassen, je nachdem, wie stark euer Kaffee auch ist. Ich muss ja ganz ehrlich sagen, ich trinke ja nur Kakao, weil ich Kaffee total eklig finde und auch alles, was so in den Bereich geht, Cappuccino und Co., oh, weiß ich nicht, da graut das mir schon wieder so ein bisschen vor. Spannend übrigens auch, wer Kaffee in Maßen trinkt, könnte sogar sein Risiko für Herzschwäche oder einen Schlaganfall senken. Kaffee also offenbar nicht nur Wachmacher, sondern kann auch positive Effekte auf das Herz-Kreislauf-System haben. Und ich weiß, das steht alles auch schon in ganz vielen anderen Studien, aber das ist jetzt eine ganz große neue Zusammenfassung. Für alle Kaffee-Fans also auch nochmal der Beweis, ja, Kaffee ist eigentlich ganz gut. Aber es gibt einen Haken, denn Kaffee ist nicht gleich Kaffee. Ein großer, kräftig gebrühter Becher kann deutlich mehr Koffein enthalten als eine kleine Tasse Filterkaffee. Und richtig kritisch gibt es auch noch die Energy Shots und Energy Drinks. Die erhalten nämlich pro Schluck oft ein Vielfaches an Koffein, können das Risiko für Bluthochdruck und Herzrhythmusstörung erhöhen. Aber alle Kaffee-Fans im Netz freuen sich natürlich so richtig.
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0: Toni zum Beispiel, der sagt nämlich, schön, dass Kaffeetrinken weiterhin als gesund eingestuft bleibt. Petra findet, ohne Kaffee am Morgen geht gar nichts, mindestens 3 Tassen. Pierre außerdem, ich hatte mal 6 Kaffee am Tag, ich war gefühlt am Schweben. Und Jasmin nur noch, für Magen-Darm hingegen eine Katastrophe. Naja, hoffe ich mal, dass ihr da gerade unbeschwert bleibt. In dem Sinne würde ich euch noch einen einschenken, wenn ihr mögt.
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Robin Schulz, Dennis Lloyd und Young Right Now, der Mittwochfeierabend auf Delta. Wir starten zusammen rein. Ich hoffe, dass ihr es mittlerweile auch schon geschafft habt. Ich zumindest, ich mache gleich die Schotten dicht. Wobei nicht so ganz. Ich würde einfach noch ein bisschen hier unsere Jalousien auflassen. Weil Kollegin Melle ist noch da. Die mag es auch ein bisschen dunkler. Das kriegen wir schon hin. Melles Mixtape gibt's gleich eine Stunde lang noch. Und wenn ihr mögt, dann hören wir uns tatsächlich schon morgen wieder. Ab 20 vor 3. Aber die eine Stunde mit Melle, die bleibt jetzt noch dran. Die wird nämlich unvergesslich. Versprochen.

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1: Mit Imme Kasten. Nur eine Woche nach dem Brückenschluss der neuen Rader Hochbrücke bei Rendsburg gibt es eine Hiobsbotschaft aus Berlin. Die Finanzierung für die zweite Brücke wackelt. Der SSW-Abgeordnete Stefan Seidler sitzt im Bundestagshaushaltsausschuss und er sieht den Bund da in der Verantwortung.
2: Das Ding muss fertiggestellt werden, gar keine Frage. Und es ist letztendlich die Trödelei der Bundesregierung und das ewige Ringen auch davor, dass die Kosten jetzt in die Höhe treibt. Und dementsprechend müssen wir da jetzt auch schnell handeln. Ich

0: verstehe gar nicht, dass davon jetzt die Rede ist, dass wir da ein halbes Bauwerk hinstellen. Also das wäre lächerlich. Natürlich muss das Ding gebaut werden, das ist lebenswichtig für uns und da gibt es gar keine Ausrede.
1: Die Stimmung der Unternehmen in Schleswig-Holstein hat sich im zweiten Quartal leicht verbessert. Das geht aus einer Umfrage der IHK hervor. Dennoch bleiben die Betriebe angesichts der weltwirtschaftlichen Lage weiter vorsichtig. Gerade die gestiegenen Preise für Rohstoffe und Energie machen den Unternehmen zu schaffen. Lübecks Bürgermeister Jan Lindenau hat den traditionellen Rotspurn-Cup auf der Travemünder Woche gewonnen. Seine Kontrahentin ist Landtagspräsidentin Christina Herbst gewesen. Beide sind auf historischen Segeljachten in 3 Rennen mit ihren Teams auf der Trave gegeneinander angetreten. Organisator Ralf Abrates sagte uns:
2: Es war auf jeden Fall aufregend. Wir hatten relativ viel oder Bögen Wind hier in der Trave, sodass wir auch nur mit Vorsegel auf den 12ern segeln konnten. Und dann hatten wir das Rennen. Jan Lindenau als Bürgermeister von Lübeck hat das eigentlich die ganze Phase sehr klar dominiert. Das ist erst sein 2. Sieg im 6. Rennen und da war er natürlich ganz glücklich drüber.
1: Vor Haffkrug ist ein Mann in der Ostsee ertrunken. Der 70-Jährige war gestern Nachmittag an einem unbewachten Strandabschnitt ins Wasser gegangen. Kurze Zeit später trieb er dann leblos im Wasser. Trotz Herz-Lungen-Wiederbelebung konnte der alarmierte Notarzt nur noch seinen Tod feststellen. Immer mehr Unternehmen in Hamburg werden von Frauen gegründet. Erstmals haben sie letztes Jahr über 30% aller Gewerbeanmeldungen ausgemacht, so die Handelskammer. Insgesamt wagen immer mehr Hamburgerinnen und Hamburger den Schritt zum eigenen Gewerbe. Fast 21.000 Gewerbe wurden 2025 angemeldet. Die nächsten Delta-News gibt's in einer Stunde.
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4: Auf der A7 Hamburg Richtung Flensburg ist zwischen Schnellsen Nord und der Raststätte Holmoor Ost wegen eines defekten Autos eine Spur gesperrt. Die A21 Kiel Richtung Bargteheide ist zwischen Wahlstedt und Bad Segeberg Nord noch bis Freitag auf eine Spur verengt. Die B207 Niendorf-Stecknitz ist in Höhe des Ortseingangs nach einem Unfall gesperrt. Und im Kreis Dithmarschen und im Kreis Rendsburg-Eckernförde ist die Kanalfähre Fischerhütte in beiden Richtungen außer Betrieb. 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
6: Ja, Abend. Zeit wieder für das Mixtape. Mein Name ist Melle. Und ich sag mal so, die Woche hat sich wettermäßig ein bisschen anders entwickelt, als ich dachte. Montag und Dienstag war ich noch am Strand, also abends nach der Arbeit. Sonnenuntergang glotzen und so. Und da habe ich gesagt, so, diese Woche mache ich ein Strand-Mixtape. Alle Songs nur mit Strand und Beach und so. Jetzt hat sich das Wetter so ein kleines bisschen, also gegen den Strand entwickelt. Aber wir haben jetzt Ende Juli. Es werden noch viele Strandtage kommen. Ich bin mir sehr sicher. Und ich finde übrigens, Strand ist auch zu jeder Jahreszeit ein schöner Ort. Und einer der schönsten Strände hier bei uns im Norden ist ja der Timmendorfer Strand. Und 2020 hat sich Cooper gedacht, darüber schreibe ich mal einen Song. Und der heißt Timmendorfer Beach.

Das Beach House von The Chainsmokers hier in Melles Mixtape bei Delta. Jeden Mittwoch und Sonntagabend gibt's hier ab 20 vor 8 ein Mixtape-Thema heute, der Strand. Da habt ihr hoffentlich schon viel Zeit in diesem Sommer verbracht und werdet es in den nächsten Wochen und Monaten auch noch. Ich hatte Montag, Dienstag jetzt auch Sommerstrand mehr und so heißt auch der nächste Song von 6,90 Euro.

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0: Beachboy von Benny war das hier in Mellis Mixtape bei Delta. Und weil die Woche wirklich wettermäßig fantastisch angefangen hat und ich deshalb die Abende schön am Strand verbracht habe, habe ich gedacht, diese Woche kommt das Strand-Mixtape. Und 2013 hat Jascha, das ist der, der zusammen mit Miss Platner und Materia dieses Lila Wolken gemacht hat, einen Song namens Strand veröffentlicht.
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Jeden Mittwoch und Sonntagabend ab 20 vor 8 gibt's hier bei Delta das Mixtape. Schönen guten Abend, mein Name ist Melle. Und das war gerade Beach Boys von Weezer. Denn alle Songs haben hier heute Abend eins gemeinsam. Beach oder Strand im Titel oder aber Playa. Después de la Playa heißt dieser Song vielleicht. Ich kann leider kein Spanisch. Aber ich liebe Bad Bunny. Ja, ja.

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3: Auf geht's in die zweite halbe Stunde von diesem Mixtape. Ich bin Melle, wünsche euch einen schönen Abend. Und heute Abend geht es hier auf diesem Mixtape um den Strand. Genau da habe ich nämlich den Anfang der Woche immer die Abende verbracht zum Sonnenuntergang. So schön. Ich glaube, fast noch lieber als tagsüber einfach am Strand rumzuliegen, bin ich abends da für einen Sundowner. Da möchte ich mich festlegen. Der nächste Song hier auf der Playlist heißt Take Me to the Beach. Hier sind die Imagine Dragons.
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Jeden Mittwoch und Sonntagabend gibt's hier bei Delta das Mixtape, immer ab 20 vor 8. Ich bin Melle und es gibt jede Woche ein Thema und das heute lautet Beach. Und da hat Owl City 2009 einen Song quasi hinzugesteuert. Das ist der mit Fireflies. Und der hat einen Song gemacht namens Umbrella Beach.

Von wegen Lisbeth Wanders hier in Melles Mixtape bei Delta mit Strandbad Eldena. Alle Songs heute Abend haben ja eins gemeinsam, Strand oder Beach im Titel oder vorhin bei dem Bad Bunny Song Playa. Ich habe in diesem Sommer schon sehr viele schöne, meist Abende am Strand verbracht und liebe das Dolle. Und ich stelle auch immer wieder fest, wenn ich so drüber nachdenke, was ich so urlaubsmäßig nochmal machen möchte, dann bin ich gar nicht so sehr auf einen bestimmten Ort festgelegt. Aber so eine Hütte, die direkt auf dem Strand, also direkt am Meer ist, das wäre nochmal mein Traum. Morgens einfach aus der Tür raus und ins Meer. Und bestenfalls ist da außer meinem Lieblingsmenschen niemand. Und damit sind wir beim Titel des nächsten Songs. Das heißt nämlich Beach House. Hier ist Carly Rae Jepsen.

Neighborhood mit The Beach hier bei Delta. Hier ist Melis Mixtape, gibt's immer mittwochs und sonntags abends ab 20 vor 8. Und heute ging es hier um das Thema Strand. Ein Ort, den ich in dieser Woche häufiger schon mal aufgesucht habe, abends zum Sundowner. Das war sehr schön. Und beim Thema Strand ist mir auch sofort ein Titel eingefallen. Und ich muss es immer wieder sagen, ich mache ja jede Woche ein Mixtape. Es sind ultra unterschiedliche Themen. Aber Aki Bosse hat zu den allermeisten Themen schon mal einen Song gemacht. Auch zum Thema Strand. Das war 2009. Die Nummer heißt Alter Strand, damit verabschiede ich mich. Hier ist Bosse in Melis Mixtape bei Delta. Schönen Abend euch noch und euch wünsche ich auf jeden Fall noch viele tolle Tage oder Abende, vielleicht sogar Nächte.

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0: Mit Imme Kasten. Nur eine Woche nach dem Brückenschluss der neuen Rader Hochbrücke bei Rendsburg gibt es eine Hiobsbotschaft aus Berlin. Die Finanzierung für die zweite Brücke wackelt. Der SSW-Abgeordnete Stefan Seidler sitzt im Bundestagshaushaltsausschuss und er sieht den Bund da in der Verantwortung.
1: Das Ding muss fertiggestellt werden, gar keine Frage. Und es ist letztendlich die Trödelei der Bundesregierung und das ewige Ringen auch davor, dass die Kosten jetzt in die Höhe treibt. Und dementsprechend müssen wir da jetzt auch schnell handeln. Ich verstehe gar nicht, dass davon jetzt die Rede ist, dass wir da ein halbes Bauwerk hinstellen. Also das wäre lächerlich. Natürlich muss das Ding gebaut werden. Das ist lebenswichtig für uns. Und da gibt es gar keine Ausrede.
0: Die Stimmung der Unternehmen in Schleswig-Holstein hat sich im zweiten Quartal leicht verbessert. Das geht aus einer Umfrage der IHK hervor. Dennoch bleiben die Betriebe angesichts der weltwirtschaftlichen Lage weiter vorsichtig. Gerade die gestiegenen Preise für Rohstoffe und Energie machen den Unternehmen zu schaffen. Lübecks Bürgermeister Jan Lindenau hat den traditionellen Rotspurn-Cup auf der Travemünder Woche gewonnen. Seine Kontrahentin ist Landtagspräsidentin Christina Herbst gewesen. Beide sind auf historischen Segeljachten in 3 Rennen mit ihren Teams auf der Trave gegeneinander angetreten. Organisator Ralf Abrates sagte uns:
2: Das war auf jeden Fall aufregend. Wir hatten relativ viel oder Bögen Wind hier in der Trave, sodass wir auch nur mit Vorsegel auf den 12ern segeln konnten. Und dann hatten wir das Rennen. Jan Lindenau als Bürgermeister von Lübeck hat das eigentlich die ganze Phase sehr klar dominiert. Das ist erst sein 2. Sieg im 6. Rennen und da war er natürlich ganz glücklich drüber.
0: Vor Haffkrug ist ein Mann in der Ostsee ertrunken. Der 70-Jährige war gestern Nachmittag an einem unbewachten Strandabschnitt ins Wasser gegangen. Kurze Zeit später trieb er dann leblos im Wasser. Trotz Herz-Lungen-Wiederbelebung konnte der alarmierte Notarzt nur noch seinen Tod feststellen. Immer mehr Unternehmen in Hamburg werden von Frauen gegründet. Erstmals haben sie letztes Jahr über 30% aller Gewerbeanmeldungen ausgemacht, so die Handelskammer. Insgesamt wagen immer mehr Hamburgerinnen und Hamburger den Schritt zum eigenen Gewerbe. Fast 21.000 Gewerbe wurden 2025 angemeldet. Die nächsten Delta-News gibt's in einer Stunde.
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4: Die A21 Kiel Richtung Bargteheide ist zwischen Wahlstedt und Bad Segeberg Nord noch bis Freitag auf eine Spur verengt. Auf der B207 Niendorf-Stecknitz gibt es in Höhe des Ortseingangs nach einem Unfall eine Sperrung. Und im Kreis Dithmarschen und im Kreis Rendsburg-Eckernförde ist die Kanalfähre Fischerhütte in beiden Richtungen außer Betrieb. 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
1: Na, auch gerade einen in der Hand, einen schönen Becher Kaffee. Ja, bei mir geht der Tag auch nicht mehr ohne das Zeug los. Aber jetzt denke ich tatsächlich mal wieder ein bisschen mehr darüber nach. Denn je nachdem, wie der Kaffee gemacht ist, kann es einen Einfluss auf meine Alterung haben. Und auf eure auch. Ja, echt. Kam gerade bei einer Studie mit 50.000 Leuten raus. Also keine kleine Umfrage aus Süderbrarup oder so. Das ist schon fundiert. Offenbar ist es so, dass Menschen, die Filterkaffee trinken, weniger schnell biologisch altern als andere. Diejenigen, die Instant-Kaffee trinken, wenn man es überhaupt Kaffee nennen kann, die altern am schnellsten. Alles andere liegt so dazwischen. Das liegt zum einen auch an den Pflanzenstoffen im Kaffee, die mit den Prozessen im Körper zusammenhängen, die auch beim Altern eine Rolle spielen oder auch Entzündungen beschleunigen. Filterkaffee gilt dabei als cleane Variante, weil der Papierfilter bestimmte Kaffeeöle einfach herausnimmt. Bei French Press oder anderen ungefilterten Methoden landen dagegen mehr von diesen Stoffen in der Tasse.
2: Das ist ekelhaft.
1: So, jetzt muss man sich halt entscheiden, was will man lieber, ne? Einen kräftigen Geschmack oder lieber einen jungen Körper? Ich frag mal in der IT, ob ich mir eine Filterkaffeemaschine auf den Schreibtisch stellen darf.
0: Tasse Kaffee. 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

0: fühle euch an, Mathe, das ist für viele vielleicht einfach nur eine Zweckgemeinschaft immer gewesen. Wenn man weiß, welche Formel man braucht, war da schon die halbe Miete. Aber jetzt kommt eine Nachricht, bei der selbst Mathe-Profis erstmal schlucken müssen. Hier ist Delta mit Leo. Eine künstliche Intelligenz hat ein Mathe-Problem gelöst, an dem Menschen fast 90 Jahre lang gescheitert sind.
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0: Die sogenannte Jacobi- oder Keller-Vermutung gilt seit 1939 und war eines der schwierigsten unlösbaren Probleme aus dem Mathebereich. Wirklich, Generationen von Forschenden haben versucht, sie zu beweisen oder zu widerlegen. Auch ganz viele bekannte Mathematiker und Mathematikerinnen haben sich da die Zähne dran ausgebissen ohne Erfolg. Bis jetzt. Denn ausgerechnet eine KI hat einen Weg gefunden mit einem riesigen, hunderte Seiten langen Beweis. Ich spaß, so viel war das gar nicht. Es war ein einziges Gegenbeispiel. Das hat ausgereicht, um zu zeigen, die Vermutung stimmt so überhaupt nicht, wo man 90 Jahre lang dachte, ja, könnte ja vielleicht sein. Dieses Gegenbeispiel ist übrigens sogar ziemlich elegant, also nicht irgendwie kompliziert oder so, überraschend einfach. Das sollen anscheinend sogar Mathe-Erstis verstehen können. Entdeckt wurde das Ganze mit einem neuen KI-Modell von Anthropic. Kurz danach hat Mathematiker das selber auch nochmal ChatGPT gegeben und das Modell kam dann ganz unabhängig zum gleichen Ergebnis und hat anschließend sogar ein wissenschaftliches Paper dazu erstellt.
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0: Achso, und falls ihr euch fragt, was dieses mathematische Problem war, es steht jetzt fest, dass vom Ergebnispunkt nicht auf einen eindeutigen Eingabewert zurückgerechnet werden kann, denn 1 plus xy hoch 3z plus y Quadrat 1 plus xy... Nee, keine Ahnung. Also wirklich, ich weiß nicht, was das alles ist.

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1: Mit Finn Riebesel, Freundlieb. Das ist ein Szenario, das die Sorgen vieler Menschen vor künstlicher Intelligenz befeuern dürfte. KI-Modelle haben sich selbstständig gemacht und ungeplant einen Hackerangriff gesteuert. Anne Brauer berichtet.
2: Diese KI kommt aus dem ChatGPT-Konzern OpenAI und ist bei einem Probelauf aus der eigentlich abgeschotteten Testumgebung aus und in die Systeme einer anderen KI-Firma eingebrochen. Die Modelle haben wie ein gewiefter Hacker Sicherheitslücken gesucht und ausgenutzt. Übrigens sollte die KI auch genau solche Lücken finden, aber eben intern, und ging dann viel weiter als geplant. OpenAI spricht von einem beispiellosen Cybervorfall und will jetzt die Sicherheitsvorkehrungen hochschrauben.
1: Thorsten Frey soll's machen und den Vorsitz der Unionsfraktion im Bundestag übernehmen. Darauf haben sich CDU-Chef Merz und der CSU-Vorsitzende Söder geeinigt. Frey würde damit Nachfolger von Jens Spahn werden. Mehr von Dirk Justus.
3: Thorsten Frey bekommt damit weiterhin einen wichtigen Posten für die Regierungsarbeit. Derzeit ist er noch Chef des Bundeskanzleramts. Frey ist ein enger Vertrauter von Merz. Der Kanzler setzt offenbar darauf, dass Frey die Fraktion in seinem Sinne auf Kurs hält. Das war Jens Spahn ja nicht immer gelungen. Merz muss nun seine Regierungsmannschaft neu aufstellen und sich eine neue Vertrauensperson ins Kanzleramt holen. Und die Fraktion muss auch noch mitziehen. Die wählt ja ihren Vorsitzenden selbst. Abgestimmt wird nächsten Mittwoch.
1: Um die Wirtschaft wieder anzukurbeln, setzt die Bundesregierung stärker auf Start-ups. Dafür hat Schwarz-Rot jetzt ein Paket mit über 150 Maßnahmen auf den Weg gebracht. Demnach soll Bürokratie abgebaut und mehr privates Kapital für die Finanzierung gewonnen werden. In München ist der Opfer des rassistischen Anschlags am Olympia-Einkaufszentrum vor 10 Jahren gedacht worden. Bundespräsident Steinmeier forderte bei der Gedenkfeier klare Konsequenzen. Staat und Gesellschaft dürften zu den Ursachen solcher Taten nicht schweigen. Ein 18-Jähriger erschoss damals 9 Menschen und sich selbst. Die Bundesanwaltschaft hat den selbsternannten König von Deutschland und mehrere seiner Helfer angeklagt. Die Gruppe um Peter Fitzek soll verbotenerweise etwa Banken und Versicherungen betrieben haben. Ihre Reichsbürgervereinigung Königreich Deutschland war im letzten Jahr verboten worden. Die nächsten Delta News gibt's in einer Stunde.
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4: Auf der A1 Bremen Richtung Hamburg. Vorsicht, in der Abfahrt Hamburg-Harburg ist eine Entenfamilie auf der Fahrbahn. Die A21 Kiel Richtung Wagteheide ist zwischen Wahlstedt und Bad Segeberg Nord noch bis Freitag auf eine Spur verengt. Die B207 Niendorf-Stecknitz ist in Höhe des Ortseingangs nach einem Unfall gesperrt. Und im Kreis Dithmarschen und im Kreis Rendsburg-Eckernförde ist die Kanalfähre Fischerhütte in beiden Richtungen außer Betrieb. 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
1: Wie entspannt ihr eigentlich richtig? Ist eine gar nicht so leichte Frage, oder? Schwenker ist hier bei Delta. Für viele ist Entspannung einfach nur Serie ballern. Für andere ist Entspannung einfach mal, wenn sie einfach Häkchen machen können auf ihrer Liste, weil sie wissen, okay, ich habe für die Zukunft weniger zu tun. Wobei das natürlich jetzt auch nicht wirklich Entspannung ist, weil man muss ja die ganze Zeit dafür irgendwas machen. So, also wie kann man am besten entspannen? 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

0: Falls ihr sagt, da geht noch ein bisschen mehr Entschleunigung, hört euch das mal an.
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3: Mit Finn Riebesel, Freund lieb. Neue KI-Modelle von OpenAI haben genau das getan, wovor viele Experten schon lange warnen. Sich ungeplant selbstständig gemacht und einen Hackerangriff gestartet. Bei einem Probelauf sind die Modelle aus der Testumgebung aus und ins System einer anderen Firma eingebrochen.

0: KI sollte auch Sicherheitslücken aufspüren, ging aber viel weiter als gedacht. OpenAI spricht von einem beispiellosen Cybervorfall und will nun die Sicherheitsvorkehrungen verstärken. Kanzleramtschef Frey soll die Unionsfraktion im Bundestag künftig führen und auf Jens Spahn folgen. Darauf haben sich CDU-Chef Merz und der CSU-Vorsitzende Söder geeinigt. Die Fraktion soll Frey nächste Woche wählen. Aktuell wird sie noch von CSU-Landesgruppenchef Hoffmann interimsmäßig geführt. Er sagte zu dem Vorschlag:
1: Erkennt diese Fraktion, erkennt parlamentarisches Arbeiten und erkennt im Übrigen auch die Themen, die derzeit auf dem Tisch liegen, nämlich von Kabinettsseite. Und er hat einen hervorragenden Draht auch zum Koalitionspartner in die SPD rein.
0: Ja, und die begrüßt den Vorschlag. Er freue sich auf die Zusammenarbeit, wenn die Gremien der Union nächste Woche zustimmen, sagte SPD-Parlamentsgeschäftsführer Wiese. Die Start-up-Szene in Deutschland boomt. Um die Unternehmen weiter zu stärken und im Land zu halten, hat die Bundesregierung jetzt ein Maßnahmenpaket auf den Weg gebracht. Dabei nimmt sie unter anderem Start-ups im Rüstungsbereich in den Blick. Da will der Staat auch selbst einsteigen. 74 Jahre nach dem Absturz einer Pan Am-Maschine haben Forscher das Flugzeugwrack vor Puerto Rico im Atlantik entdeckt. Bei dem Unglück 1952 starben über 50 Menschen. Die Katastrophe hatte damals auch Folgen für die zivile Luftfahrt. Erst danach wurden Sicherheitseinweisungen vor dem Start zum Standard. Also genau die, bei denen heute gezeigt wird, wo die Notausgänge sind und wie die Sauerstoffmasken funktionieren. Im Pariser Louvre ist die betroffene Galerie nach dem spektakulären Juwelendiebstahl jetzt wieder geöffnet. Juwelen werden dort vorerst aber nicht mehr gezeigt. Letzten Herbst wurden Teile der französischen Kronjuwelen gestohlen. 4 Männer wurden festgenommen, die Beute bleibt aber verschwunden. Die nächsten Delta News gibt's in einer Stunde.
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3: Es stockt auf der A1 Bremen Richtung Hamburg zwischen dem Maschener Kreuz und Hamburg-Harburg auf 2 Kilometern. Die A21 Kiel Richtung Bargteheide ist zwischen Wahlstedt und Bad Segeberg Nord noch bis Freitag auf eine Spur verengt. Und im Kreis Dithmarschen und im Kreis Rendsburg-Eckernförde ist die Kanalfähre Fischerhütte in beiden Richtungen außer Betrieb. 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

0: an Optimist. In den Morgen startet ihr immer erstmal rein mit einem Kaffee. Das kann ich mir vorstellen. Manche brauchen da eine Tasse, die ich hier schon mal kurz mal vorbrühen würde. Andere auch einen kleinen Eimer. Aber die gute Nachricht für alle Kaffeefans, ihr müsst euch euren Koffeinkonsum nicht direkt schlecht reden. Hier ist Delta mit Leo. Ein Fachgremium von der American Heart Association hat den aktuellen Forschungsstand mal ausgewertet. Das Ergebnis: bis zu 400 Milligramm Koffein am Tag gelten für die meisten Erwachsenen als unbedenklich. Das sind so ungefähr 3 bis 5 große Becher Kaffee oder 5 bis 8 kleinere Tassen, je nachdem, wie stark euer Kaffee auch ist. Ich muss ja ganz ehrlich sagen, ich trinke ja nur Kakao, weil ich Kaffee total eklig finde und auch alles, was so in den Bereich geht, Cappuccino und Co., weiß ich nicht, da graut das mir schon wieder so ein bisschen vor. Spannend übrigens auch, wer Kaffee in Maßen trinkt, könnte sogar sein Risiko für Herzschwäche oder einen Schlaganfall senken. Kaffee also offenbar nicht nur Wachmacher, sondern kann auch positive Effekte auf das Herz-Kreislauf-System haben. Und ich weiß, das steht alles auch schon in ganz vielen anderen Studien, aber das ist jetzt eine ganz große neue Zusammenfassung. Für alle Kaffee-Fans also auch nochmal der Beweis, ja, Kaffee ist eigentlich ganz gut. Aber es gibt einen Haken, denn Kaffee ist nicht gleich Kaffee. Ein großer, kräftig gebrühter Becher kann deutlich mehr Koffein enthalten als eine kleine Tasse Filterkaffee. Und richtig kritisch gibt es auch noch die Energy Shots und Energy Drinks. Die erhalten nämlich pro Schluck oft ein Vielfaches an Koffein, können das Risiko für Bluthochdruck und Herzrhythmusstörung erhöhen. Aber alle Kaffee-Fans im Netz freuen sich natürlich so richtig.
1: Internetinspektion.
0: Toni zum Beispiel, der sagt nämlich, schön, dass Kaffee trinken weiterhin als gesund eingestuft bleibt. Petra findet, ohne Kaffee am Morgen geht gar nichts, mindestens 3 Tassen. Pierre außerdem, ich hatte mal 6 Kaffee am Tag, ich war gefühlt am Schweben. Und Jasmin nur noch, für Magen-Darm hingegen eine Katastrophe. Naja, hoffe ich mal, dass ihr da gerade unbeschwert bleibt. In dem Sinne würde ich euch noch einen einschenken, wenn ihr mögt.
1: Das ist mal ein Kaffee.

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1: Mit Finn Riebesel, Freundlieb. Nach einem KI-Hacker-Angriff plant die Bundesregierung den Aufbau eines entsprechenden Sicherheitsinstituts. Das Bundesdigitalministerium spricht etwa von einer deutlichen Veränderung der Bedrohungslage. OpenAI-Modelle brachen bei einem Test aus ihrer abgeschotteten Umgebung aus und drangen in Systeme einer anderen Firma ein. Dazu sagte der Cyber-Experte Dennis Kenji Kipka im ZDF.
2: Dieser Vorfall ist schon in dieser Tiefe ein disruptives Ereignis, weil man jetzt erstmals auch feststellen konnte, dass eben diese Theorien, die man bislang hatte und diese Vermutungen und Sorgen, dass eben KI-Systeme, andere Computersysteme, Netzwerke infiltrieren können, durchaus berechtigt sind. Wir sind definitiv bereits dabei, die Kontrolle über künstliche Intelligenz zu verlieren.
1: OpenAI will nun die Sicherheitsvorkehrungen verstärken. Um die Wirtschaft wieder anzukurbeln, setzt die Bundesregierung stärker auf Start-ups. Dafür ist jetzt ein ganzer Katalog mit über 150 Maßnahmen auf den Weg gebracht worden. Einzelheiten von Silas Quiring.
3: Schwarz-Rot will zum Beispiel Bürokratie und Hürden bei der Personalsuche abbauen. Außerdem soll unter anderem mehr privates Kapital die Finanzierung verbessern. Erstmals will sich der Bund auch an Start-ups im Militärbereich beteiligen. Schon jetzt boomt die Start-up-Szene in Deutschland. Im ersten Halbjahr gab es über 3000 Gründungen, so viele wie noch nie. Das Maßnahmenpaket soll dafür sorgen, dass die Unternehmen auch langfristig in Deutschland bleiben.
1: Die Nachfolge für Jens Spahn als Fraktionschef der Union im Bundestag steht offenbar. Kanzleramtschef Thorsten Frey soll das Amt übernehmen.

0: haben sich die Unionschefs Merz und Söder geeinigt. Wer für ihn im Kanzleramt übernimmt, ist aber noch offen. Bei den Spritpreisen ist keine Entspannung in Sicht. SPD-Generalsekretär Klüssendorf fordert deshalb in der Neuen Osnabrücker Zeitung zum Beispiel eine neue Spritpreisbremse. Die ist aber zu teuer, sagt Bundeswirtschaftsministerin Reiche von der CDU. Neue Maßnahmen seien nicht geplant, so Reiche bei NTV. Der spanische WM-Held Lamine Yamal hat auch eine Frankfurter Modemarke zum Jubeln gebracht. Beim Feiern nach dem Finale war auf TV-Bildern immer wieder der Bund seiner Unterhose zu sehen. Wenig später war die Buchse im Netz komplett ausverkauft. Die nächsten Delta News gibt's in einer Stunde.
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2: Auf der A21 Bargteheide-Kiel. Achtung, zwischen Lezen und Schwissel sind in beiden Richtungen Rehe auf der Fahrbahn. Im Kreis Dithmarschen und im Kreis Rendsburg-Eckernförde ist die Kanalfähre Fischerhütte in beiden Richtungen außer Betrieb. Und die A21 Kiel Richtung Bargteheide ist zwischen Wahlstedt und Bad Segeberg Nord noch bis Freitag auf eine Spur verengt. 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
1: Na, auch gerade eine in der Hand, einen schönen Becher Kaffee. Ja, bei mir geht der Tag auch nicht mehr ohne das Zeug los. Aber jetzt denke ich tatsächlich mal wieder ein bisschen mehr darüber nach. Denn je nachdem, wie der Kaffee gemacht ist, kann es einen Einfluss auf meine Alterung haben. Und auf eure auch. Ja, echt. Kam gerade bei einer Studie mit 50.000 Leuten raus. Also keine kleine Umfrage aus Süderbrarup oder so. Das ist schon fundiert. Offenbar ist es so, dass Menschen, die Filterkaffee trinken, weniger schnell biologisch altern als andere. Diejenigen, die Instant-Kaffee trinken, wenn man es überhaupt Kaffee nennen kann, die altern am schnellsten. Alles andere liegt so dazwischen. Das liegt zum einen auch an den Pflanzenstoffen im Kaffee, die mit den Prozessen im Körper zusammenhängen, die auch beim Altern eine Rolle spielen oder auch Entzündungen beschleunigen. Filterkaffee gilt dabei als cleane Variante, weil der Papierfilter bestimmte Kaffeeöle einfach herausnimmt. Bei French Press oder anderen ungefilterten Methoden landen dagegen mehr von diesen Stoffen in der Tasse.
2: Das ist ekelhaft.
1: So, jetzt muss man sich halt entscheiden, was will man lieber, ne? Einen kräftigen Geschmack oder lieber einen jungen Körper? Ich frag mal in der IT, ob ich mir eine Filterkaffeemaschine auf den Schreibtisch stellen darf.
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1: Ihr habt richtig Lust, das Wochenende schon einen Tag früher einzuläuten und mal wieder auf einer Hausparty zu feiern.
2: Ole, ole, ole, ole. 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
1: Dann seid ihr in der Feierbar genau richtig. Auf der Social House Party bekommt ihr nämlich alles, was zu einer guten Hausparty dazugehört, direkt nach Feierabend. Bei einer Karaoke-Session könnt ihr eure besten Songs abliefern oder in einem Bierpong-Match mit neuen Leuten connecten. Ab 19 Uhr geht's los in der Feierbar in Hamburg. Die findet ihr direkt auf dem Kiez und Tickets bekommt ihr online vorab für knappe 11 Euro. Der Hamburger Michel ist ja an sich schon ein beeindruckendes Bauwerk, doch Luminescence hebt das Ganze nochmal auf ein ganz anderes Level.
3: Wow!
1: Nach Ausstellungen in Paris, Barcelona und Brüssel kommt das Erlebnis jetzt zu uns nach Hamburg. Da erwartet euch eine immersive Show, bei der die ganze Architektur durch 360-Grad-Projektion zum lebendigen Bühnenbild wird. Und begleitet wird das Lichtspektakel auch noch von einem Live-Chor, also eine richtig coole Sache. Tickets bekommt ihr online für knappe 30 Euro. Und los geht's im Hamburger Michel heute Abend um 21.30 Uhr.
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3: Mit Finn Riebesel, Freund lieb. Bahnpendler müssen sich auf höhere Preise im Regionalverkehr einstellen. Die Bundesnetzagentur hat die Gebühren für die Nutzung der Schienen neu geregelt. Für Regionalzüge müssen die Nahverkehrsunternehmen künftig deutlich mehr zahlen, wenn sie auf Schienen der Deutschen Bahn unterwegs sind. Die machen über 85% des Schienennetzes aus. Hintergrund ist ein Urteil des Europäischen Gerichtshofs. Eine bisherige Preisbremse für den Regionalverkehr war nicht rechtens. Für die Unternehmen bedeutet das rund 400 Millionen Euro Mehrkosten. Sie warnten bereits nach dem Urteil im März vor möglichen Folgen wie höhere Ticketpreise oder weniger Verbindungen. Nach dem Hackerangriff einer KI des ChatGPT-Konzerns OpenAI reagiert jetzt auch die Bundesregierung. So wurde die Gründung eines KI-Sicherheitsinstituts beschlossen. Hanna Messerschmidt.
4: Man nehme die Entwicklungen in Sachen künstlicher Intelligenz sehr ernst, sagte ein Regierungssprecher. Das Bundesdigitalministerium spricht etwa von einer deutlichen Veränderung der Bedrohungslage. Die neuen KI-Modelle haben genau das getan, wovor viele Experten schon lange warnen. Sich ungeplant selbstständig gemacht und einen Hackerangriff gestartet. Bei einem Probelauf ist die Software aus der Testumgebung aus und ins System einer anderen Firma eingebrochen. OpenAI will jetzt die Sicherheitsvorkehrungen verstärken.
3: Kanzleramtschef Thorsten Frey soll neuer Fraktionschef der Union im Bundestag werden. Darauf haben sich CDU-Chef Merz und der CSU-Vorsitzende Söder geeinigt. Die Fraktion soll Frey nächste Woche wählen. Der bisherige Fraktionschef Spahn war nach der Debatte über seine Vaterschaft per Leihmutter zurückgetreten. Olympia-Feeling in und um Hannover. Dort starten heute die Finals. Dabei werden in 24 Sportarten insgesamt 143 deutsche Meistertitel vergeben. Jana Klonikowski.
5: Die Finals gibt es seit 2019 und sie sind seitdem ständig gewachsen. Auch dieses Jahr sind wieder neue Sportarten mit dabei, wie zum Beispiel Beachvolleyball, Gewichtheben und Surfen. Die Idee, die deutschen Meisterschaften in eher kleineren Sportarten gleichzeitig an einem Ort stattfinden zu lassen, so eben eine Art Mini-Olympia auf die Beine zu stellen und so auch für mehr Aufmerksamkeit zu sorgen. Viele Wettbewerbe sind für Zuschauer vor Ort außerdem kostenlos zu sehen.
3: Die nächsten Delta News gibt's in einer Stunde.
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6: Die A21 Kiel Richtung Bargteheide ist zwischen Wahlstedt und Bad Segeberg Nord noch bis Freitag auf eine Spur verengt. 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

0: Ich fühle euch ja, Mathe, das ist für viele vielleicht einfach nur eine Zweckgemeinschaft immer gewesen. Wenn man weiß, welche Formel man braucht, war da schon die halbe Miete. Aber jetzt kommt eine Nachricht, bei der selbst Mathe-Profis erstmal schlucken müssen. Hier ist Delta mit Leo. Eine künstliche Intelligenz hat ein Mathe-Problem gelöst, an dem Menschen fast 90 Jahre lang gescheitert sind.
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0: Die sogenannte Jacobi- oder Keller-Vermutung gilt seit 1939 und war eines der schwierigsten unlösbaren Probleme aus dem Mathebereich. Wirklich, Generationen von Forschenden haben versucht, sie zu beweisen oder zu widerlegen. Auch ganz viele bekannte Mathematiker und Mathematikerinnen haben sich da die Zähne dran ausgebissen ohne Erfolg. Bis jetzt. Denn ausgerechnet eine KI hat einen Weg gefunden mit einem riesigen, hunderte Seiten langen Beweis. Ich spare, so viel war das gar nicht. Es war ein einziges Gegenbeispiel. Das hat ausgereicht, um zu zeigen, die Vermutung stimmt überhaupt nicht, wo man 90 Jahre lang dachte, ja, könnte ja vielleicht sein. Dieses Gegenbeispiel ist übrigens sogar ziemlich elegant, also nicht irgendwie kompliziert oder so, überraschend einfach. Das sollen anscheinend sogar Mathe-Erstis verstehen können. Entdeckt wurde das Ganze mit einem neuen KI-Modell von Anthropic. Kurz danach hat Mathematiker das selber auch nochmal ChatGPT gegeben und das Modell kam dann ganz unabhängig zum gleichen Ergebnis und hat anschließend sogar ein wissenschaftliches Paper dazu erstellt.
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0: Achso, und falls ihr euch fragt, was dieses mathematische Problem war, es steht jetzt fest, dass vom Ergebnispunkt nicht auf einen eindeutigen Eingabewert zurückgerechnet werden kann, denn 1 plus xy hoch 3 z plus y Quadrat 1 plus xy... Nee, keine Ahnung. Also wirklich, ich weiß nicht, was das alles ist.

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3: Mit Finn Riebesel, Freundlieb. Das ist ein Szenario, das die Sorgen vieler Menschen vor künstlicher Intelligenz befeuern dürfte. KI-Modelle haben sich selbstständig gemacht und ungeplant einen Hackerangriff gesteuert. Anne Brauer berichtet.
4: Diese KI kommt aus dem ChatGPT-Konzern OpenAI und ist bei einem Probelauf aus der eigentlich abgeschotteten Testumgebung aus und in die Systeme einer anderen KI-Firma eingebrochen. Die Modelle haben wie ein gewiefter Hacker Sicherheitslücken gesucht und ausgenutzt. Übrigens sollte die KI auch genau solche Lücken finden, aber eben intern, und ging dann viel weiter als geplant. OpenAI spricht von einem beispiellosen Cybervorfall und will jetzt die Sicherheitsvorkehrungen hochschrauben.
3: Die Nachfolge für Jens Spahn als Fraktionschef der Union im Bundestag steht offenbar. Kanzleramtschef Thorsten Frey soll das Amt übernehmen. Darauf haben sich die Unionschefs Merz und Söder geeinigt. Wer für ihn im Kanzleramt übernimmt, ist aber noch offen. Bahnpendler im Regionalverkehr müssen sich auf höhere Ticketpreise einstellen. Die Bundesnetzagentur erhöht die Schienenmaut für Nahverkehrszüge. Rund 400 Millionen Euro Mehrkosten kommen auf die Unternehmen zu, mit möglichen Folgen wie höheren Ticketpreisen oder weniger Verbindungen. Die Bundesanwaltschaft hat den selbsternannten König von Deutschland und mehrere seiner Helfer angeklagt. Die Gruppe um Peter Fitzek soll verbotenerweise etwa Banken und eine Versicherung betrieben haben. Dirk Justes berichtet.
5: Dabei sollen sie Millionen von Euro von den Mitgliedern ihrer Reichsbürgervereinigung Königreich Deutschland ergaunert haben. Die war im letzten Jahr vom Bundesinnenministerium verboten worden. Fitzek wurde bei einer Großrazzia in Sachsen festgenommen und kam später in Untersuchungshaft. Das Königreich Deutschland galt laut Bundesinnenministerium als größte Reichsbürgergruppe in Deutschland. Sie erkannte die Bundesrepublik nicht an und gab eigene Ausweise oder eine Fantasiewährung an ihre Mitglieder aus.
3: Die EU hat der Übernahme des Hollywood-Konzerns Warner Brothers durch Paramount zugestimmt. Für den Wettbewerb in der Filmproduktion sieht Brüssel kein Problem. Beim Vertrieb von Filmen gelten aber Auflagen. So soll verhindert werden, dass ein Unternehmen auf dem Kinomarkt zu viel Einfluss bekommt. Die nächsten Delta News gibt's in einer Stunde.
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6: Die A21 Kiel Richtung Bargteheide ist zwischen Wahlstedt und Bad Segeberg Nord noch bis Freitag auf eine Spur verengt. 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

0: entspannt ihr eigentlich richtig? 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Wobei das natürlich jetzt auch nicht wirklich Entspannung ist, weil man muss ja die ganze Zeit dafür irgendwas machen. 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